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0: Carroll. In den 70ern, da waren die Smokey-Jungs noch richtig fett im Geschäft und in den 80ern ging das aber tierisch in den Keller. Da wollte den Herrschaften kein Hit, kein Chart-Entry mehr gelingen und 82 trennte sich die Truppe ja dann noch erst einmal. Und Chris Norman hat ja nach wie vor sehr, sehr viele Fans in Deutschland, nur mit der deutschen Sprache. Da kommt er nicht so ganz mit klar.
1: I've been there a lot. Over the last 40 years or whatever.
2: Wenn ich guten Abend sage, sagen sie gleich, oh, sie sind Engländer und reden auf Englisch weiter.
1: Better than you speak German. So you start off a, guten Abend, and they go, oh, hi, are you from England? And then you've done, you know what I mean?

0: Simon in der ARD Hitnacht. Und heute am 4. September, da ist der Tag der Currywurst. Und jeder hat ja so seinen Favoriten in dieser Frage. Der Metzger XY schlägt natürlich den Imbissbetreiber an der Ecke und so weiter und so weiter. Wir haben uns mal im Umfeld der Schalke Arena umgehört. Die sind ja jetzt wieder Erstligist, müssen bald zum Heimspiel antreten. Diese Umfrage, die wir da gemacht haben, die haben wir noch gemacht, als die Herrschaften in der zweiten Liga waren. Aber eine Currywurst gab es da auch schon.
1: Gehört einfach dazu, es ist so.
2: Für Sie?
1: Gehört einfach dazu, es ist so. War schon immer so. Fußball, Schalke in dem Fall, Currywurst, Bier, gehört alles zusammen.
3: Das ist die Soße. Die Soße ist natürlich die Hauptzutat, die es ausmacht. Die Soße und die Gewürze sind natürlich das Ding der Currywurst.
4: Anständig scharf muss es sein.
3: Curry ist wichtig und der Richtige.
4: Ja, aber scharf ist zum Bier. Ne?
5: Und die Berliner Currywurst, ich habe es mal probiert. Geht gar nicht.
0: Ja, die Berliner sehen das höchstwahrscheinlich etwas anders und dort soll sie ja auch erfunden worden sein. Ja, mehr zur Geschichte der Currywurst dann in der kommenden halben Stunde. Jetzt habe ich die Beatles und The Yellow Submarine.

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0: gleich 2:30. Unser Blick auf die Straßen in der ARD-Hitnacht. Die A1 Hamburg Richtung Lübeck ist zwischen dem Kreuz Bargteheide und Bad Oldesloe bis 5 Uhr gesperrt. Und das gilt ebenso für die A17 Dresden-Prag zwischen Dresden-Gorbitz und Dresden-Südvorstadt. Und für die A39 Braunschweig-Wolfsburg zwischen dem Kreuz Braunschweig-Süd und Braunschweig-Rautheim in beiden Richtungen. Dann die 40 Duisburg Richtung Venlo ist gesperrt bis 6 Uhr. Und zwar zwischen Strahlen und dem Kreuz Zardeheiken in den Niederlanden. Die 45 Hagen nach Gießen ist zwischen Lüdenscheid Süd und Meinertshagen nach einem Unfall gesperrt. Und die A71 Suhl Richtung Erfurt ist zwischen Stadtilm und Arnstadt Süd bis 6 Uhr gesperrt. Allen unterwegs eine gute Fahrt.
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0: Von MDR Thüringen in dieser Nacht und mit Klaus Schrederau. Hallöchen.

0: Judith Junten in der ARD Hitnacht um 2.37 Uhr. Heute ist der bundesweite Tag der Currywurst.
1: In der Stadt, was macht dich da satt? Ne Currywurst.
0: Genau.
1: Kommst du von der Schicht, was Schöneres gibt es nicht als wie Currywurst,
0: genau. Und bekanntlich kommt Herbert Grönemeyer ja aus dem Ruhrpott, aus Bochum. Und ob die Currywurst dort erfunden wurde, im Ruhrgebiet, oder vielleicht doch in Berlin oder in Hamburg oder sonst wo? Ja, dieser Frage wollen wir jetzt mal humorvoll auf den Grund gehen.
2: Wer hat's erfunden?
3: Diese Frage spaltet die Nation seit 1949 und ist damit genauso alt wie die Bundesrepublik selbst.
2: Nein, doch.
3: Denn eine gewisse Hertha Heuwer aus Berlin-Charlottenburg will als erste eine Brühwurst in einer süß-sauren Currysoße ertränkt und patentiert haben. Und nicht wenige fragten sich:
4: Wozu zum Teufel soll denn das gut sein?
5: Keine Ahnung.
3: Die Geschmackskombination sollte fortan den preußischen Gaumen zur Kathedrale machen. Zur Verwendung kam die sogenannte darmlose Spandauer ohne Pelle.
6: Was ist denn das?
7: Das hat's, glaube ich, noch nicht gegeben.
3: Das fragt man sich in Hamburg zu Recht. Denn die Currywurst soll eine Erfindung aus der Hansestadt sein. Das muss auch so sein, denn die Geschichte um die Phosphatstange ist viel schöner.
8: Das ist überhaupt nicht möglich.
9: Aber doch, natürlich.
3: Nach Meinung des Schriftstellers Uwe Timm sind die Wurzeln nämlich schon 2 Jahre vor der Berliner Erfindung am Hamburger Großneumarkt Nummer 10, Ecke Wechsstraße, zu finden.
10: Das ist das Neueste, in der Tat.
11: Dafür habe ich überhaupt kein Verständnis.
3: Eine gewisse Lena Brücker will in der einen Hand Curry und in der anderen Hand Ketchup gehalten haben. Und dann war das passiert, was passieren musste. Fertig war die erste Currysoße. Stellt sich nur noch eine Frage.
2: Wer hat's erfunden?
3: Solange in allen Teilen der Republik jährlich 800 Millionen Brüh- und Bratwürste als Curry über die Theke gehen, ist die mittägliche Seele befriedigt. Und solange darf sie auch gerne aus Berlin kommen. Wir haben ja noch den Hamburger.
12: Da weiß man, was man hat.
0: In diesem Sinne, Mahlzeit.
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die Dire Straits Ticket to Heaven. Und noch ein kleiner Nachtrag zum Tag der Currywurst heute. Ich hatte mal das Vergnügen, als WDR-Reporter damals eine Pommesbude, eine Currywurstbude zu besuchen. Ich glaube, das ist auch die kleinste der Welt. Gerade mal 10 Quadratmeter groß ist das Ding und ist untergebracht in einem ehemaligen Kassenhäuschen einer Tankstelle aus den 50er Jahren. Und das Besondere zudem war, dass der Fernsehsternekoch Björn Freitag für diese Bude in Dorsten die Soßen kreiert hat. Und da gab es auch eine Trüffelsoße, kann ich mich erinnern. Ich sag mal, das ist weniger was für Nostalgiker, eher was für Feinschmecker.

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1: Um 3 Uhr mit Wolfgang Berger. Der VW-Aufsichtsrat hat einen weiteren Stellenabbau beschlossen. Das Gremium einigte sich am Abend überraschend auf das weitere Vorgehen. Aus der Nachrichtenredaktion Thorsten Lange.
2: Wie der VW-Konzern mitteilte, werden über den bereits beschlossenen Arbeitsplatzabbau hinaus weitere rund 50.000 Jobs wegfallen. Es sollen weniger unterschiedliche Modelle gebaut werden, denn derzeit gäbe es eine Überkapazität von 500.000 Fahrzeugen in Europa. 4 Werken droht weiterhin die Schließung: Emden, Hannover, Neckarsulm und Zwickau, und zwar ab 2031. Beschlossen ist sie aber nicht. Jetzt soll versucht werden, alternative Verwendungsmöglichkeiten für die Werke zu finden.
1: Die Polizei in Nordrhein-Westfalen meldet einen weiteren Sabotageversuch am deutschen Stromnetz. An einem Umspannwerk in Dormagen zwischen Köln und Düsseldorf wurde am Abend ein verdächtiger Gegenstand gefunden. Den Ermittlern liegt nach Aussage der Polizei mittlerweile ein Bekennerschreiben vor. Nähere Einzelheiten und Hintergründe sind nicht bekannt. In NRW und Brandenburg wird schon wegen ähnlicher Vorfälle ermittelt. In Italien stellt Ministerpräsidentin Meloni heute einen Rekord auf. Noch nie zuvor war ein Regierungschef so lange im Amt. Mit 1413 Tagen hat sie jetzt auch Silvio Berlusconi überholt. Aus Rom Judith Robaccia.
3: Diese neue Stabilität, wie Fratelli d'Italia es darstellt, wird dadurch begünstigt, dass Melonis Partei in der rechten Koalition von Anfang an klar stärkste Kraft war. Aber auch davon, dass sich Meloni, anders als ihr Wahlkampf vermuten ließ, um ein gutes Verhältnis zur EU bemühte. Denn sie profitierte von den europäischen Corona-Milliarden, die ihr Vorgänger Mario Draghi noch auf den Weg gebracht hatte. Gelder, die ihr dabei halfen, einzelne wirtschaftliche Erfolge zu verbuchen, etwa mehr Arbeitsplätze zu schaffen.
1: Wegen der schweren Wirtschaftskrise im Land öffnet sich Kuba weiter für ausländische Investoren. Nach den neuen Vorschriften dürfen Firmen künftig Mitarbeiter direkt einstellen und entlassen. Privatunternehmen dürfen Reisebüros betreiben, Selbstständige als Reiseführer arbeiten. Bislang wurde die kubanische Tourismusbranche vollständig vom Staat kontrolliert. Bei den US Open ist die letzte deutsche Tennisspielerin ausgeschieden. Eva Lys aus Hamburg verlor gegen French Open-Siegerin Mira Andreeva aus Russland mit 0:6 und 2:6. Vorher waren schon Tatjana Maria und Jan-Lennard Struff in der zweiten Runde ausgeschieden. Von 8 deutschen Profis ist damit nur noch Alexander Zverev im Turnier. Das waren die Nachrichten. Das Wetter in Deutschland: tagsüber im Norden und später in der Mitte gebietsweise Schauer, im Süden oft trocken, im Norden 18 bis 23 Grad, im Süden bis 32 Grad. Am Samstag freundliche Abschnitte, im Nordosten unbeständig, 18 bis 28 Grad. Es ist 3.03 Uhr.
4: Hallo unterwegs, wir haben ein paar Sperrungen. Die A1 Hamburg Richtung Lübeck ist zwischen dem Kreuz Bargteheide Heide und Bad Oldesloe bis 5 Uhr gesperrt. Und das gilt auch für die A17 Dresden-Prag zwischen Dresden-Gorbitz und Dresden-Südvorstadt. Und für die A39 Braunschweig-Wolfsburg zwischen dem Kreuz Braunschweig-Süd und Braunschweig-Rautheim in beiden Richtungen. Die A40 Duisburg nach Venlo ist zwischen Strahlen und dem Kreuz Zerdeheiken in den Niederlanden bis 6 Uhr gesperrt. Die 45 Hagen nach Gießen ist zwischen Lüdenscheid Süd und Meinerzhagen nach einem Unfall gesperrt. Und die A71 Suhl Richtung Erfurt ist zwischen Stadt Ilm und Arnstadt Süd bis 6 Uhr gesperrt. Gute Fahrt für Sie.
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4: Mit Klaus Schräder-Rau, Hallöchen.

0: bin ein Sänger, der auf der Bühne steht, die Texte seiner Songs vergisst, ja, dann könnte es am Ende unangenehm werden. Und auch Robbie Williams hat da so ein bisschen Panik vor.
1: My memory is shocking.
2: Meine Gedächtnislücken sind erschreckend. Ich würde mich zum Beispiel nicht wohlfühlen, jetzt Angels zu singen, weil ich nicht wüsste, ob ich das hinbekäme. Ich war auch schon öfter im Fernsehen und habe die Texte und Melodien zu irgendwelchen Songs vergessen, was furchteinflößend ist.
1: It's just terrifying.
0: Ich denke mal, Ronan Keating hat den Text parat für When You Say Nothing at All in der ARD.

Musik aus England von der Gruppe Yes. Und das war auch ihr einziger Nummer 1 Hit, Owner of a Lonely Heart. Das ist so eine On-Off-Band. Die wurde schon 1968 gegründet. Dann gab sie mal nicht, dann wieder doch, dann wieder nicht, dann wieder doch. Aber mittlerweile haben sie sich wieder zusammengefunden, die Musiker. Und ein paar Chart-Entries haben sie auch erreicht in ihrer Heimat bevorzugt. 8 Minuten vor 3:30, Musik jetzt von Natalie Cole in der ARD-Hitnacht. Miss You Like Crazy.

auf der A8 München-Stuttgart zwischen Dasing und Friedberg ist ein Falschfahrer unterwegs. Äußerst rechts fahren, nicht überholen. Auf der A8 München-Stuttgart zwischen Dasing und Friedberg ist ein Falschfahrer unterwegs. Vorsicht bitte in beiden Richtungen. Nicht überholen. Wir melden, wenn die Gefahr vorüber ist.

0: Genau halb vier. Und damit schauen wir auf die Straßen in der ARD-Hitnacht. Vorsicht bitte auf der A8 München-Stuttgart. Zwischen Dasing und Friedberg ist nach wie vor ein Falschfahrer unterwegs. Äußerst rechts fahren, nicht überholen. Auf der A8 München-Stuttgart zwischen Dasing und Friedberg ist ein Falschfahrer unterwegs. Vorsicht bitte in beiden Richtungen. Die A1 Hamburg nach Lübeck ist zwischen dem Kreuz Bargteheide und Bad Oldesloe noch bis 5 Uhr gesperrt. Und das gilt auch für die A17 Dresden-Prag zwischen Dresden-Gorbitz und Dresden-Südvorstadt. Und dann geht's weiter auch auf der A39 Braunschweig-Wolfsburg. Dort auch Sperrung bis 5 Uhr in beiden Richtungen zwischen dem Kreuz Braunschweig-Süd und Braunschweig-Rautheim. So, und dazwischen gefummelt hat sich jetzt die A23 Hamburg Richtung Heide. Die Autobahn ist zwischen Pinneberg-Nord und Tonnisch nach einem Unfall gesperrt. Die A40 Duisburg Richtung Venlo ist zwischen Strahlen und dem Kreuz Zardeheiken in den Niederlanden bis 6 Uhr gesperrt. Die A45 Hagen nach Gießen ist zwischen Lüdenscheid Süd und Meinerzhagen nach einem Unfall gesperrt. Und die A71 Suhl nach Erfurt ist zwischen Stadt Ilm und Arnstadt Süd wegen Wartungsarbeiten noch bis 6 Uhr gesperrt. So, da haben wir's. Gute Fahrt!
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0: Mit Klaus Schredderau, hallo.

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1: Der Revolverheld in der ARD-Hitnacht. Im vergangenen Jahr haben die Jungs echt eine tolle Jubiläumstour hingelegt. Das war sehr anstrengend, haben sie gesagt. Und deshalb machen sie in diesem Jahr eine kleine Pause, eine Erholungspause. Genug Luft geholt hat offenbar schon Frontmann Johannes Strate, denn er hat schon Pläne fürs nächste Jahr. Da geht er wieder auf Classic Meets Pop Tour, gemeinsam mit Sebastian Knauer. Und da heißt es, da soll der Classic Sound ein wenig mit der Moderne des Pops miteinander verzahnt werden. Klassische Eleganz meets Pop-Sensibilität. Und los geht's am 12. Januar in München, über Erfurt, Dortmund, Magdeburg, Bremen, Monheim, Hamburg, Dresden nach Leipzig. Karten gibt's im Netz. Sebastian Knauer gemeinsam mit Johannes Strate. Bei uns jetzt Foreigner. I don't want to live without you. Und da haben wir jetzt noch die Entwarnung für die A8 München-Stuttgart. Kein Falschfahrer mehr zwischen Dasing und Frankfurt.

7 Sekunden sind es bis zu den Nachrichten nicht, sondern eher 7 Minuten. Okay, es sind 8, 3.52 Uhr haben wir es. 8 Minuten vor 4 in der ARD-Hitnacht und bis zu den News dann tatsächlich noch Chris Rea, Looking for the Summer. Ja, da gucken wir auch gerne nochmal hin, ob es denn nochmal was wird mit angenehmen Temperaturen. Und zuvor noch Kate Bush.

0: Nachrichten. Um 4 Uhr mit Wolfgang Berger. Der VW-Aufsichtsrat hat einen weiteren Stellenabbau beschlossen. Das Gremium einigte sich am Abend überraschend auf das weitere Vorgehen. Aus der Nachrichtenredaktion Thorsten Lange.
1: Wie der VW-Konzern mitteilte, werden über den bereits beschlossenen Arbeitsplatzabbau hinaus weitere rund 50.000 Jobs wegfallen. Es sollen weniger unterschiedliche Modelle gebaut werden, denn derzeit gäbe es eine Überkapazität von 500.000 Fahrzeugen in Europa. 4 Werken droht weiterhin die Schließung: Emden, Hannover, Neckarsulm und Zwickau, und zwar ab 2031. Beschlossen ist sie aber nicht. Jetzt soll versucht werden, alternative Verwendungsmöglichkeiten für die Werke zu finden.
0: Ein verdächtiger Gegenstand an einem Umspannwerk in Dormagen in Nordrhein-Westfalen deutet offenbar auf einen weiteren Fall von möglicher Sabotage hin. Nach neuesten Angaben der Kölner Polizei wurde ein Bekennerschreiben gefunden. Aus der Nachrichtenredaktion Benny Riemer.
2: Jemand habe versucht, mutwillig einen Kurzschluss herbeizuführen, hat ein Polizeisprecher in der Nacht mitgeteilt. Ziel sei es offenbar gewesen, Schaden anzurichten. Die Ermittler gehen von einem Sabotagedelikt aus. Bei dem Gegenstand handelt es sich demnach wohl um eine Abschussvorrichtung. In einem Bekennerschreiben, das der Polizei vorliegt, seien auch andere, schon öffentlich bekannte Verdachtsfälle in Nordrhein-Westfalen und Brandenburg erwähnt. Am Dienstag war es an einem Umspannwerk in Bergheim, westlich von Köln, zu einer Attacke auf ein Umspannwerk gekommen. Einen ähnlichen Vorfall hatte es wenige Stunden vorher in Südbrandenburg gegeben.
0: Bundeskanzler Merz hat bei einem Wahlkampftermin in Sachsen-Anhalt noch einmal vor einer AfD-Regierung gewarnt. Wer möchte, dass Deutschland ein offenes Land und Sachsen-Anhalt ein interessanter Wirtschaftsstandort bleibe, dürfe am Sonntag nicht die AfD wählen. 2 Tage vor der Landtagswahl liegt die rechtsextremistische AfD in Umfragen deutlich vor der CDU von Ministerpräsident Schulze. Wegen der schweren Wirtschaftskrise im Land öffnet sich Kuba weiter für ausländische Investoren. Nach den neuen Vorschriften dürfen Firmen künftig Mitarbeiter direkt einstellen und entlassen. Privatunternehmen dürfen Reisebüros betreiben, Selbstständige als Reiseführer arbeiten. Bislang wurde die kubanische Tourismusbranche vollständig vom Staat kontrolliert. Bei den US Open ist die letzte deutsche Tennisspielerin ausgeschieden. Eva Lüß aus Hamburg verlor gegen die Russin Mira Andreeva mit 0:6 und 2:6. Auch Tatjana Maria und Jan-Lennart Struff sind raus. Letzter Deutscher im Turnier ist Alexander Zverev. Das waren die Nachrichten. Das Wetter in Deutschland: tagsüber im Norden und später in der Mitte gebietsweise Schauer, im Süden oft trocken, im Norden 18 bis 23, im Süden bis 32 Grad. Am Samstag freundliche Abschnitte, im Nordosten unbeständig, 18 bis 28 Grad. Am Sonntag überwiegend trocken bei 19 bis 30 Grad. Es ist 4.03 Uhr.
3: Und damit einen schönen guten Morgen auf die Straßen. Die A1 Hamburg Richtung Lübeck ist zwischen dem Kreuzberg der Heide und Bad Oldesloe noch bis 5 Uhr gesperrt. Und das gilt auch für die A17 Dresden-Prag zwischen Dresden-Gorbitz und Dresden-Südvorstadt. Die A23 Hamburg nach Heide ist zwischen Pinneberg-Nord und Tornisch nach einem Unfall gesperrt. Dann aber die A39 Braunschweig-Wolfsburg ist gesperrt zwischen dem Kreuz Braunschweig-Süd und Braunschweig-Rautheim in beiden Richtungen bis 5 Uhr. Die A40 Duisburg Richtung Venlo ist zwischen Strahlen und dem Kreuz Zerdeheiken in den Niederlanden noch bis 6 Uhr gesperrt. Und die A45 Hagen Richtung Gießen ist gesperrt, und zwar nach einem Unfall zwischen Lüdenscheid-Süd und Meinerzhagen. Und die A71 Suhl Richtung Erfurt ist zwischen Stadt Ilm und Arnstadt-Süd noch bis 6 Uhr gesperrt. Gute Fahrt für Sie.
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3: Ja, wir sind Ihr persönlicher Radiowecker an diesem Freitagmorgen. Herzlich willkommen zur ARD-Hitnacht live aus Erfurt vom Mitteldeutschen Rundfunk mit Klaus Schredergau, und wir starten mit U2.

weiterer Falschfahrer in dieser Nacht, diesmal unterwegs auf der A46 Düsseldorf-Heinsberg. Vorsicht bitte zwischen dem Kreuz Holz und dem Dreieck Mönchengladbach-Wandlow. Äußerst rechts fahren, nicht überholen, Falschfahrer auf der A46 Düsseldorf-Heinsberg zwischen dem Kreuz Holz und dem Dreieck Mönchengladbach-Wandlow. Äußerst rechts fahren, nicht überholen, wir melden, wenn die Gefahr vorüber ist.

Mr. Julian Lennon. Geboren wurde er am 8.4.1963 und ist somit 63 Jahre alt. Und er hat noch einen jüngeren Stiefbruder, John Ono Lennon. Der ist immerhin auch schon 50 und jetzt zum ersten Mal Papa geworden. Er und seine Partnerin Charlotte Kemp-Mühl sind Eltern geworden. Und Julian Lennon war noch mal ein bisschen vorgeprescht und hatte das in einem inzwischen gelöschten Beitrag in den sozialen Medien bekannt gegeben. Jetzt hat sich der Papa aber höchstpersönlich zu Wort gemeldet und da heißt es, Zitat: Okay, also, Charlotte und ich möchten verkünden, dass wir tatsächlich eine menschliche Bohne erschaffen haben. Sein Name ist Aurelius. Danke. Ja, das sagt doch manches, wenn nicht alles.

Na, ganz so perfekt wie im Song von Ed Sheeran läuft's auf den Straßen im Moment nicht. Wir haben noch den Falschfahrer auf der A46 Düsseldorf-Heinsberg zwischen dem Kreuz Holz und dem Dreieck München-Gladbach-Wanlow. Bitte äußerst rechts fahren, nicht überholen. Ein Falschfahrer auf der A46 Düsseldorf-Heinsberg zwischen dem Kreuz Holz und dem Dreieck München-Gladbach-Wanlow. Hier bitte besonders gut aufpassen.

In der ARD-Hitnacht haben wir ja auch durchaus die Möglichkeiten, mal Maxi-Versionen zu spielen. In diesem Fall hier von Gianna Nannini, Imashi. Knapp 6 Minuten lang ging der Song um 6 Minuten vor 4:30. Wenn Songwriter verliebt sind, und das kommt hin und wieder offenbar mal vor, dann versuchen sie, ihre Gefühle in einen Songtext zu pressen. Und das war auch der Fall bei Emil Schuld in den 70er Jahren. Denn als er Das Model schrieb für seine Gruppe Kraftwerk, war er tatsächlich hoffnungslos in ein Model verliebt, ja. Und da schrieb er dieses Lied, und das hört man vielleicht auch ein bisschen raus. Der Wahnsinnserfolg von Kraftwerk. Spielen sie heute noch auf ihren Konzerten. Das Model.

0: Mr. Cliff Richard in der ARD-Hitnacht. Und damit haben wir es 4.31 Uhr. Einen schönen guten Morgen. Hier nochmal die Entwarnung für die A46 Düsseldorf-Heinsberg. Kein Falschfahrer mehr zwischen dem Kreuzholz und dem Dreieck München-Gladbach-Wandlow. Die A1 Hamburg Richtung Lübeck ist zwischen dem Kreuz Bargteheide und Bad Oldesloe noch bis 5 Uhr gesperrt. Und das gilt auch für die A17 Dresden-Prag zwischen Dresden-Gorbitz und Dresden-Südvorstadt. Die 39 Braunschweig-Wolfsburg ist zwischen dem Kreuz Braunschweig-Süd und Braunschweig-Rautheim ebenfalls noch bis 5 Uhr gesperrt in beiden Richtungen. Die 40 Duisburg nach Venlo ist zwischen Strahlend und dem Kreuz Zarderheiken in den Niederlanden noch bis 6 Uhr gesperrt. Die A45 Hagen nach Gießen zwischen Lüdenscheid Süd und Meinerzhagen Sperrung nach einem Unfall. Und dann haben wir noch die 71 Suhl nach Erfurt, ebenfalls gesperrt zwischen Stadt Ilm und Arnstadt Süd noch bis 6 Uhr. Gute Fahrt!
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0: Und ihre nächtliche Schlafstörung heißt in dieser Nacht Klaus Schräder-Grau. Hallöchen, und hier sind Eighth Wonder.

mit der eigenwilligen Choreografie. Joe Cocker with a little help from my friends. In der ARD-Hitnacht. Ja, und Joe Cocker war ja schon zu Lebzeiten eine Legende, so muss man das ja mal sagen. Und die Kollegen von Arte haben jetzt eine umfassende Filmbiografie über Joe Cocker erstellt und sein bewegendes Leben mal Revue passieren lassen. Von den wilden Anfängen und seiner Alkoholsucht bis zu seinen späten Jahren mit seiner Frau Pam in Colorado. Können Sie sich anschauen in der Mediathek bei den Kollegen vom ZDF. Joe Cocker, Mad Dog with Soul. Jetzt gleich eine Dame, die saß kürzlich bei uns hier im MDR-Fernsehen im Riverboat und hat gesagt, ja, von mir könnte bald wieder neue musikalische Frischware auf den Markt kommen. Wir warten noch drauf. Jennifer Rush hatte ja in den 80er und 90er Jahren ihre großen Hits. Unter anderem auch dieser hier. 25 Lovers.

Dür in der ARD-Hitnacht. Ja, und hier geht jetzt auch für die meisten zu Ende. Da starten um 5 Uhr die Morning-Shows in den einzelnen Landesrundfunkanstalten. Für SWR 4 und WDR 4 senden wir noch fröhlich eine Stunde weiter bis 6 Uhr. Ich bin Klaus Schredderau, wünsche Ihnen einen wunderschönen Start in diesen Tag. Und vielleicht hören wir uns ja auch in der kommenden Nacht wieder.

0: Guten Morgen, 5 Uhr am Freitag. Alles Wichtige jetzt mit Ulf Dube.
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2: Der Volkswagen-Konzern setzt seinen Sparkurs fort und will 50.000 weitere Stellen streichen. Das hat der Aufsichtsrat am Abend im Rahmen eines größeren Umbaus beschlossen. Neben dem massiven Stellenabbau will VW die Zahl der Automodelle zusammenstreichen. Außerdem stehen die VW-Standorte Emden, Hannover, Neckarsulm und Zwickau auf der Kippe. Über das Sanierungskonzept hatte es wochenlang Auseinandersetzungen gegeben. Nun ist eine weitere Eskalation zwischen VW-Vorstand, dem Land Niedersachsen und der Arbeitnehmerseite vom Tisch. Nach dem Fund eines verdächtigen Gegenstands an einem Umspannwerk im nordrhein-westfälischen Dormagen geht die Polizei von einem Sabotagedelikt aus. Wie ein Sprecher der Kölner Polizei mitteilte, liegt den Ermittlern ein Bekennerschreiben vor, das auch andere Verdachtsfälle in Nordrhein-Westfalen und Brandenburg erwähnt. Ein Spaziergänger hatte den Gegenstand gestern Abend an dem Umspannwerk in Dormagen entdeckt. Zuvor hatte es Attacken auf Umspannwerke in Bergheim westlich von Köln und in Brandenburg gegeben. Die Entscheidung über das geplante Batterie-Recycling-Werk in Artern wird voraussichtlich erst zum Jahresende fallen. Nach Angaben des Landesamtes für Umwelt, Bergbau und Naturschutz läuft das Genehmigungsverfahren weiter. Das Unternehmen Fortum hatte Ende April zusätzliche Unterlagen zu Umwelt- und Baufragen eingereicht. Die Prüfung dauere länger als erwartet. Als Grund nannte das Landesamt die Menge der Unterlagen, die technische Komplexität und eine große Zahl von Einwänden. Ursprünglich wollte Fortum die Batterie-Recycling-Anlage an der ehemaligen Kyffhäuser-Hütte in Artern schon im nächsten Jahr in Betrieb nehmen. Nach dem Tod einer 25-Jährigen in Zöllnitz bei Jena Anfang März hat die Staatsanwaltschaft Gera Anklage erhoben. Das berichtet die Thüringer Allgemeine. Beschuldigt ist ein 33-jähriger Mann aus Syrien. Er soll die 25-jährige Ukrainerin am 7. März infolge eines Streits bis zur Bewusstlosigkeit gewürgt haben. Dabei habe er ihren Tod billigend in Kauf genommen, hieß es. Die Tat spielte sich in der Wohnung des Mannes in Zöllnitz ab. Wegen bewaffneten Drogenhandels steht ein 72-Jähriger ab heute in Gera vor Gericht. Nach Angaben der Staatsanwaltschaft wird dem aus Vietnam stammenden Mann der Handel mit bis zu 4 Kilogramm Methamphetamin in Gera und Pößneck vorgeworfen. Dabei soll er auch eine Gaspistole eingesetzt haben. Die Taten sollen Anfang des Jahres stattgefunden haben. Bis zum 4. November sind 5 Verhandlungstage am Landgericht angesetzt. Sport. Die Handballer vom THSV Eisenach haben ihr erstes Heimspiel der neuen Bundesliga-Saison verloren. In der Werner-Assmann-Halle unterlagen die Thüringer am Abend dem Aufsteiger HBW Balingen-Waldstätten mit 27:36. Das waren die Nachrichten. 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
3: Dankeschön, Ulf. Das Wetter in Thüringen. Heute mal Sonne, mal dichtere Wolken. Zuerst nur einzelne Schauer, gegen Abend dann von Eichsfeld und Südharz her aber mehr Regen, teils auch mit Gewittern durchsetzt. Es kann auch Sturmböen geben und das Ganze heute bei 20 bis 27 Grad. Aktuell zum Aufstehen in Ilmenau 17 Grad und in Ziegenrück 16 Grad. Morgen am Samstag oft heiter und meist trocken, 20 bis 24 Grad und auch am Sonntag locker bewölkt, mit Sonne, trocken, mäßig warm und der Wind lässt nach. Damit jetzt 3:05. Hier sind die aktuellen Verkehrsmeldungen. Die A71 Richtung Sangerhausen ist zwischen Stadt Ilm und Arnstadt Süd wegen Wartungsarbeiten im Tunnel Behringen noch bis ca. 6 Uhr gesperrt, also knappes Stündchen. Zurzeit haben wir noch keine Blitzer, melden Sie Unstaus oder Blitzer kostenfrei im MDR Thüringen Verkehrszentrum 0800 218 1600. Danke dafür.
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3: Guten Morgen. Heute mit Disco-Nebel aus Ihren Lautsprechern. Und den entsprechenden Knopf dafür drückt unsere Steffi.
4: Ja, schönen guten Morgen. Wir legen heute auf, lassen uns aber vorher noch bei einem DJ-Kurs zeigen, wie es wirklich geht. Und dann machen wir uns auf in die Disco.
3: Nehmen Sie uns mit in Ihre Erinnerungen. Wo haben Sie die Nacht zum Tag gemacht? Wir freuen uns auf Ihre Nachrichten in der MDR Thüringen-App.
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0: 10 Minuten nach 5. Guten Morgen. Abhotten. Sagt man heute noch abhotten?
1: Ich glaube nicht,
0: wenn man
1: oder?
0: In die Disco geht, wahrscheinlich heißt es auch schon gar nicht mehr Disco. Dann sage ich einfach, wir tanzen ins Wochenende hier in der MDR Thüringen Frühschicht. Wo wirst du das machen, Steffi?
1: Ach ja, auf dem Erfurter Petersberg. Da ist ja heute Alvaro Soler, wie du weißt. Ich freue mich. Ich freue mich sehr.
0: Also so ein bisschen Sommerdisco unter freiem Himmel. Ne?
1: Genau, hoffentlich spielt das Wetter auch mit. Aber früher, da wurde natürlich in der Disco gefeiert. Und ich zum Beispiel war immer in der alten Weberei in Nordhausen.
0: Ach, guck an. Ja, ich war immer hier so der Mad-Gänger, der Smad in Eisenach. Gibt's heute auch schon nicht mehr.
1: Hätten wir uns gar nicht treffen können.
0: Noch Zeiten. Nee, also...

0: Das war Lebendigkeit und Freiheit pur. Wenn die Kinder dann eine bestimmte Altersgrenze haben, dann fange ich auch wieder an zu tanzen.
1: Ich bin in der Tanzschule gewesen, dann abgetanzt, wenn man sich kennengelernt hat.
2: Größtenteils in der Schütze. Jeden Freitag, jeden Mittwoch, das war Kult. Das ist Studentenclub gewesen, man kannte sich, man konnte da alleine hingehen und man hat immer jemanden getroffen. Es war wirklich eine richtig schöne Zeit.
3: Allerdings. Ihre Erinnerungen schicken Sie uns einfach per Nachricht in der MDR Thüringen App. Wir sind sehr gespannt.

0: stark, die Pet Shop Boys und Opportunities. Schönen guten Morgen. In 11 Minuten haben wir es 5:30. Steffi und ich krempeln schon mal die Ärmel hoch und stemmen Kaffeebecher, so als Training.
1: Also erstens, dein Kaffeebecher ist leer, bringt also gar nichts.
0: Mann.
1: Und zweitens, was hast du vor?
0: Na, am Sonntag steht wieder die Thüringer Meisterschaft im Trabi-Heben an in Arnstadt.
1: Oh, kriegt da jeder einen eigenen? Vielleicht sollten wir erstmal eine Simme anheben, dann ein Du vielleicht und dann wird's der Trabi.
0: Ja, okay, das ist eine gute Idee. Übrigens können sie auch einfach so einheben. Also es muss kein Trabi sein, in Arnstadt ist nämlich gleichzeitig auch noch Stadtfest. Schönen guten Morgen mit MDR Thüringen.

setzen wir an. Zu großen Sprüngen an diesem Freitag mit den Pointer Sisters und Jump. Einfach gute Musik bei MDR Thüringen. Guten Morgen um 5.27 Uhr gleich. Jetzt noch was für die Engtanzrunde. Das ist eine schöne Abwechslung. Erst Power, jetzt mal was Ruhigeres. Die Bee Gees sind mit dabei. Und How Deep Is Your Love?

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2: Um 5.30 Uhr. VW setzt Sparkurs fort. Der Aufsichtsrat von Europas größtem Autobauer hat am Abend beschlossen, 50.000 weitere Stellen zu streichen und die Zahl der Modelle zu reduzieren. Außerdem droht 4 VW-Werken das aus. Polizei spricht von Sabotage. Nach dem Fund eines verdächtigen Gegenstandes am Umspannwerk in Dormagen liegt der Polizei Köln ein Bekennerschreiben vor. Näheres ist noch nicht bekannt. Zuvor hatte es Anschläge auf 2 andere Umspannwerke gegeben. Niederlage für Eisenach. Die Handballer vom THSV haben auch ihr erstes Heimspiel der neuen Bundesliga-Saison verloren. Sie unterlagen in eigener Halle 27:36 gegen Balingen-Weilstetten.
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3: Mit Jana Hildebrand, guten Morgen. Unter Breitsbach, Eisenach. 3 Thüringerinnen werden heute beim Bürgerfest des Bundespräsidenten in Bonn für ihr ehrenamtliches Engagement gewürdigt. Wie das Bundespräsidialamt mitteilte, gehören Antje Merzweil aus Unterbreitsbach, Julia Radke aus Bad Tennstedt und Laura Spengler aus Eisenach zu den rund 2500 geladenen Ehrenamtlichen aus ganz Deutschland. Sie engagieren sich in den Bereichen Kultur, Musik und Jugendarbeit. Gera Pösneck. Wegen bewaffneten Drogenhandels steht ein 72-Jähriger vor Gericht. Nach Angaben der Staatsanwaltschaft wird dem aus Vietnam stammenden Mann der Handel mit bis zu 4 Kilogramm Methamphetamin in Gera und Pösneck vorgeworfen. Dabei soll er auch eine Gaspistole eingesetzt haben. Die Taten sollen Anfang des Jahres stattgefunden haben. Brattendorf. Der Zebrastreifen in der Schleusinger Straße bleibt vorerst erhalten. Das Thüringer Verkehrsministerium hat eine ursprünglich geplante Entfernung des Fußgängerüberweges zunächst gestoppt und angekündigt, den Fall erneut zu prüfen. 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
4: Und jetzt schauen wir uns das Wetter in Thüringen an. Da gibt's heute mal Sonne, mal dichtere Wolken. Zuerst nur einzelne Schauer, gegen Abend dann von Eichsfeld und Südharz her mehr Regen. Teils mit Gewittern, es kann auch Sturmböen geben, 20 bis 27 Grad die Höchstwerte. Aktuell sind's in Friedrichroda 18 Grad und in Oldesleben 17 Grad. Unser Wochenende, morgen oft heiter und meist trocken, 20 bis 24 Grad. Und auch am Sonntag locker bewölkt mit Sonne, trocken, mäßig warm und der Wind lässt nach. Damit gleich 6:03. Hier sind die aktuellen Verkehrsmeldungen. Auf unseren Straßen gerade alles paletti, wunderbar. Die Blitzer stehen auf der A38 Richtung Göttingen in Höhe Merseburg Süd. Haben Sie auch schon was gesehen? Dann geben Sie es gerne kostenfrei durch im MDR Thüringen Verkehrszentrum unter 0800 218 1600. Danke fürs Mitmachen, hilft allen unterwegs weiter.
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4: Guten Morgen, heute mit Disco Fox in den Freitag. Wir nehmen Sie nämlich mit in den Club, in die Disco. Also wo sind wir früher steil gegangen?
5: Dem Kollegen Adi Rückewoll zuckt da auch schon das Tanzbein. Er hat uns ja verraten, er war früher in der Disco in Bad Salzungen am Start.
4: Ja, nur ließen sich da die Haare damals noch besser schwingen. Also das sagt er selber.
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0: schönen guten Morgen um 5.41 Uhr.
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0: Wir freuen uns aufs Wochenende und tanzen quasi rein. Denken mal zurück einfach an die guten alten Disco-Zeiten. Und als die Mutter aller Diskotheken, da waren sich Steffi und ich schnell einig, gilt ja das Studio 54 in New York.
2: Ne? Ja, da gingen die ganz Großen des Showgeschäfts ein und aus. Frank Sinatra, Diana Ross, John Travolta oder Sylvester Stallone. Aber das Studio 54 hat in Wirklichkeit auch nur von der Münchner Disco Blow Up abgekupfert. Aha. Das war schon Ende der 60er Jahre Deutschlands erste Großraumdiskothek und auch Europas bekanntester Nachtclub.
0: Der Blitzclub in London, der war auch so ein Ding.
2: Steve Strange, der Sänger von Visage, war dort Türsteher und Boy George zockte die Gäste an der Garderobe gern mal ab. Das war quasi der Geburtsort des New Wave damals. Übrigens, Mick Jagger hat der Türsteher übrigens nicht reingelassen, weil ihm sein Outfit nicht cool genug war.
0: So kann es manchmal gehen. BCM Planet Dance, Rio Palace auf Malle oder das Amnesia auf Ibiza dürfen wir natürlich auch nicht vergessen. Mhm. Da waren auch Madonna, Prince und Bruce Springsteen.
2: Und wir erinnern auch gern an den legendären Alex-Treff in Berlin.
0: Ja, und jetzt kleine Anekdote am Rande. Mhm. Da war unser Musikkollege Tobi Breuer auch mal. Er ist ja gebürtiger Sonneberger und spricht Mainfränkisch. Die Mädels dachten also damals, ach, guck mal an, hier, die sind ja aus dem Westen. Aber seinem Kumpel war dann beim Bezahlen an der Bar der DDR-Personalausweis aus dem Portemonnaie gefallen, ja, und das war's dann.
2: Ach, Tobi, das zeigt mal wieder, Lügen lohnt sich nicht.
0: Und jetzt waren wir in so vielen Metropolen unterwegs, Steffi. Wir haben eine wichtige Sache noch vergessen bei den bekanntesten Clubs der Welt. Ich möchte da das Glashaus in Worbis erwähnen.
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0: 10:06. Schönen guten Morgen an diesem Freitag.
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0: Josefine Bechler ist wieder für uns da. Schönen guten Morgen.
2: Guten Morgen, Timo.
0: Josefine, ich würde für heute einfach mal wieder das Wort wechselhaft in den Raum werfen, aber ich bin hier nur der Laie, also bitte.
2: Ja, also in einer Westwindwetterlage ist das Wort wechselhaft immer gut. Es gibt natürlich schon Abstufungen wie wechselhaft. Heute ist es schon eigentlich sehr wechselhaft, denn wir haben zwei Punkte, die ganz wichtig sind. Zum einen teilweise Sturmböen bis ins Tiefland. Das wird vor allem am Nachmittag der Fall sein, aber es geht jetzt auch schon am Vormittag los, dass der Wind immer mehr zulegt. Und dann hätten wir auch gegen Abend von Norden her schauerartigen und gewitterigen Regen. Also der kann ja dann auch so kräftig sein, dass es vielleicht mal wieder ein bisschen zu viel ist punktuell. Ja. Aber ansonsten, wenn ich mir jetzt den Rest vom Tag angucke, ich habe ja gesagt, erst gegen Abend, dann sieht es eigentlich nach so einem Mix aus Sonne, Wolken und vielleicht einzelnen Schauern, die da schon aufkommen, aber die sind nicht der Rede wert.
0: Also zusammenfassend, von wechselhaft geht es dann eher so ins Ungemütliche, aber das Ganze ja heute bei relativ warmen Temperaturen.
2: Genau, also dann vor dem schauerartigen, gewitterigen Regen schaffen wir noch Höchstwerte, so bis zu 27 Grad. Vor allem im Süden Thürings wird es wahrscheinlich am wärmsten, in der Rhön und im Eichsee. Wird nicht ganz so. Da kommen ja als erstes die Schauer und auch die dichteren Wolken dann an.
0: Wie sieht denn unser Wochenende aus?
2: Ja, die Temperaturen gehen zurück. Also das auf jeden Fall. 19 bis 23 Grad an beiden Tagen eher. Dann hätten wir langsam nachlassende Wind, wobei der Samstag noch vor allem am Nachmittag auch stärkere Böen aus westlicher Richtung bringt. Da sind auch noch einzelne Schauer, vielleicht sogar auch noch mal Gewitter unterwegs. Aber der Sonntag wird dann voraussichtlich durchweg trocken und sehr viel Sonne bringen.
0: Josefine, vielen Dank für den Moment. Kurz vor 8 die nächste Runde. Bis dahin.
2: Bis dann, tschüss.
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0: Kurz festhalten bitte kurz hier bei MDR Thüringen um 6:05 in Dänemark hat jetzt ein Mann bei der Gartenarbeit für eine neue Terrasse einen knapp 19 Kilo schweren Silberschatz aus der Wikingerzeit entdeckt. Zu dem Fund gehören Silberbarren, Armringe, zerteilte Silberstücke und Münzen. Warum passiert sowas eigentlich nie mir?
1: Ganz einfach, weil du keine Gartenarbeit machst.
0: Ach so.

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3: Einen schönen guten Morgen an diesem Freitag. Es ist 6 Uhr. Alles Wichtige jetzt mit Ulf Dube.
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4: Der Volkswagen-Konzern setzt seinen Sparkurs fort und will 50.000 weitere Stellen streichen. Das hat der Aufsichtsrat am Abend im Rahmen eines größeren Umbaus beschlossen. Neben dem massiven Stellenabbau will VW die Zahl der Automodelle zusammenstreichen. Außerdem stehen die VW-Standorte Emden, Hannover, Neckarsulm und Zwickau auf der Kippe. Über das Sanierungskonzept hatte es wochenlang Auseinandersetzungen gegeben. Nun ist eine weitere Eskalation zwischen VW-Vorstand, dem Land Niedersachsen, und der Arbeitnehmerseite vom Tisch. Nach dem Fund eines verdächtigen Gegenstandes an einem Umspannwerk im nordrhein-westfälischen Dormagen geht die Polizei von einem Sabotagedelikt aus. Wie ein Sprecher der Kölner Polizei mitteilte, liegt den Ermittlern ein Bekennerschreiben vor, das auch andere Verdachtsfälle in Nordrhein-Westfalen und Brandenburg erwähnt. Ein Spaziergänger hatte den Gegenstand gestern Abend an dem Umspannwerk in Dormagen entdeckt. Zuvor hatte es Attacken auf Umspannwerke in Bergheim, westlich von Köln und in Brandenburg gegeben. Die Entscheidung über das geplante Batterie-Recycling-Werk in Artern verzögert sich weiter. Das Landesamt für Umwelt, Bergbau und Naturschutz hat angekündigt, das Genehmigungsverfahren voraussichtlich bis zum Jahresende abzuschließen. Grund seien umfangreiche Unterlagen, die Komplexität der Anlage und zahlreiche Einwände. Das Unternehmen Fortum hatte Ende April zusätzliche Unterlagen zu Umwelt- und Baufragen eingereicht. Ursprünglich wollte Fortum die Batterie-Recycling-Anlage in Artern im nächsten Jahr in Betrieb nehmen. An der ehemaligen Kyffhäuser-Hütte sollen 70 Arbeitsplätze entstehen. Nach dem Tod einer 25-Jährigen in Zöllnitz bei Jena Anfang März hat die Staatsanwaltschaft Gera Anklage erhoben. Wie die Thüringer Allgemeine berichtet, beschuldigt die Staatsanwaltschaft einen 33-jährigen Mann aus Syrien des Totschlags. Er soll eine 25-jährige Ukrainerin am 7. März infolge eines Streits bis zur Bewusstlosigkeit gewürgt haben. Dabei habe er ihren Tod billigend in Kauf genommen, hieß es. Die Tat spielte sich in der Wohnung des Mannes in Zöllnitz ab. Wegen bewaffneten Drogenhandels steht ein 72-Jähriger ab heute in Gera vor Gericht. Nach Angaben der Staatsanwaltschaft wird dem Mann aus Vietnam der Handel mit bis zu 4 Kilogramm Methamphetamin in Gera und Pößneck vorgeworfen. Dabei soll er auch eine Gaspistole eingesetzt haben. Die Taten sollen Anfang des Jahres stattgefunden haben. Bis zum 4. November sind 5 Verhandlungstage angesetzt. Sport. Die Handballer vom THSV Eisenach haben auch erstes Heimspiel der neuen Bundesliga-Saison verloren. In der Werner-Assmann-Halle unterlagen die Thüringer am Abend dem Aufsteiger HBW Balingen-Wallstätten mit 27:36. Den Saisonauftakt hatte Eisenach bereits gegen Flensburg-Handewitt verloren. Das waren die Nachrichten. 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
3: Danke dir, Ulf. Das Wetter in Thüringen. Heute mal Sonne, mal dichtere Wolken. Zuerst nur einzelne Schauer, gegen Abend dann von Eichsfeld und Südharz her mehr Regen, teils mit Gewittern. Es kann auch Sturmböen geben, 20 bis 27 Grad, die Höchstwerte. Momentan liegen wir in Ranis bei 17 Grad und in Treffurt bei 18 Grad. Morgen dann oft heiter und meist trocken, 20 bis 24 Grad und auch am Sonntag nur locker bewölkt, das heißt Sonne ist mit dabei, es bleibt trocken, mäßig warm weiterhin und der Wind lässt nach. Damit jetzt 6:03. Hier sind die aktuellen Verkehrsmeldungen. Keine Störungen. Die Blitzer stehen auf der A38 Richtung Göttingen in Höhe Merseburg Süd. Melden Sie uns auch Staus oder Blitzer kostenfrei im MDR Thüringen Verkehrszentrum 0800 218 1600. Danke dafür und gute Fahrt.
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3: Guten Morgen, wir gehen ja mit Ihnen heute in die Disse und dafür brauchen Steffi und ich die perfekten Outfits natürlich. Was war es bei dir?
5: Auf jeden Fall immer ein schwarzes Top. In der Disco wurde ja manchmal aus Versehen angerempelt. Das ein oder andere Getränk landete also auf dem Oberteil. Aber bei Schwarz hat man es nicht gleich so gesehen.
3: Ich guck mal ganz kurz. Heute doch auch wieder ein schwarzes Oberteil. Hast du Angst, dass ich dich mit meiner Kaffeetasse anrempel? Und für welche Disco haben Sie sich aufgebrezelt? Gerne her mit Ihren Nachrichten über die MDR Thüringen App. Und die nehmen wir natürlich auch gern als Sprachnachricht entgegen.
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0: Das war weniger was zum Tanzen als mehr zum Mitsingen dann auf der Tanzfläche. John Denver und Take Me Home, Country Roads. Schönen guten Morgen um 6:11.
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0: Wo haben Sie denn in Ihrer Sturm- und Drangzeit gezappelt? Hm?
2: Sag du erst mal.
0: Na, ich bin ja Kind des Zonenrandgebiets und hatte so in den 90ern, Anfang 2000er meine Disco-Hochzeit. Matt in Eisenach war dabei oder dann auf der anderen Seite auch mal hier die Mausefalle oder das Tollhaus, genau, Tollhaus hieß es in Eschwege, gibt's alle inzwischen nicht mehr.
2: Frag dich mal warum.
0: Hallo? Ich habe für Umsatz gesorgt, das kann ich dir auch.
2: Naja, auf jeden Fall unsere Reporterin Conny Marona, die war früher in Weimar in der Schütze unterwegs.
3: Die Schütze war eigentlich ein Studentenclub. DJ Gagster erinnert sich.
4: In die Schütze durfte man eigentlich erst ab 18, seitdem man hat einen gefälschten Schülerausweis oder Studentenausweis.
3: Da hatte wohl jeder so seine Tricks. Auf

0: dann so sein eigenes noch selber mitgebracht, was man eben gerne gehört hat.
1: Aber es gab Dauerbrenner.
0: Melissa Etheridge, Like the Way I Do auf jeden Fall. Is it so hard? So ganz typisches Schütze-Lied. Dann Madonna, Like a Prayer.
1: Doch leider hat das Beten nicht geholfen, 2013 war Schluss. Aber ganz gestorben ist die Schütze von früher nicht. Zweimal im Jahr gibt es Revival-Partys.
0: Da sind immer 3 bis 4 ehemalige Schützen-DJs, die da auch Musik machen. Es ist tatsächlich ein großes Klassentreffen.
1: Das natürlich auch Luise nicht auslässt.
2: Das Publikum wie früher, die Musik wie früher, nur alle halt 20 Jahre älter, aber sehr schön. Manche stylen sich auch noch so wie früher, ja.
3: Klingt so gut. Nächster Termin ist der 28. November. Und wo sind Sie denn am liebsten zur Disco gegangen? Schreiben Sie es uns in der MDR Thüringen App. Sprachnachricht geht natürlich auch.
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0: Kommen Sie gut in den Freitag. Guten Morgen um 6:50.
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2: Heute startet in Berlin die IFA, die internationale Funkausstellung. 5 Tage lang werden neueste Entwicklungen präsentiert. Technik, Technologien, Robotik, all sowas. Und KI-Anwendungen. Hier deuten sich Quantensprünge an, bei denen so manche Besucher der IFA vielleicht Freudenhüpfer machen. Aber ob es die Menschheit insgesamt weiterbringt, Probleme gelöst oder verschärft werden, nun ja, das ist noch offen. Und gerade jetzt, wo alle Welt das diskutiert und längst damit arbeitet, meldet sich einer zu Wort, dem man das nicht gleich zutraut. Der Papst, Leo XIV. Was mischt der sich da ein? Was versteht der denn davon? Hier geht's um Technologie, nicht um Theologie. Der hat doch keine Ahnung. Doch, er hat genau die Ahnung, die den Tech-Milliardären wie Musk und Thiel und vielen anderen in der Politik fehlt. Mit der KI, meint der Papst, wird die Macht derer, die um den leistungsfähigsten Algorithmus und die größte Datenbank ringen, noch größer. Es seien nur ein paar Leute, die das alles zu ihrem eigenen Vorteil lenken können. Das gehe auf Kosten der sozialen Gerechtigkeit. Die KI, sagt er, müsse nicht nur reguliert, sie müsse entwaffnet, lebensfreundlich gestaltet werden. Entwaffnet bedeutet nicht, auf die Technologie zu verzichten, sondern zu verhindern, dass sie den Menschen beherrscht. KI oder Mensch, sein oder nicht sein, das ist hier die Frage. Und die Antwort darauf würde ich lieber dem Papst überlassen, auch wenn der nicht evangelisch ist, als den Tech-Gurus. Ralf-Uwe Beck, evangelisch und aus Eisenach.
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5: Um 6.30 Uhr. VW setzt Sparkurs fort. Der Aufsichtsrat von Europas größtem Autobauer hat am Abend beschlossen, 50.000 weitere Stellen zu streichen und die Zahl der Modelle zu reduzieren. Außerdem ist die Zukunft von 4 VW-Werken ungewiss. Polizei spricht von Sabotage. Nach dem Fund eines verdächtigen Gegenstandes am Umspannwerk in Dormagen legt der Polizei Köln ein Bekennerschreiben vor. Näheres ist noch nicht bekannt. Zuvor hatte es Anschläge auf 2 andere Umspannwerke gegeben. Niederlage für Eisenach. Die Handballer vom TASV haben auch ihr erstes Heimspiel der neuen Bundesliga-Saison verloren. Sie unterlagen in eigener Halle 27:36 gegen Balingen-Weilstetten.
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6: Das Neueste für Mittel- und Westthüringen mit Samira Bischehoff. Erfurt. Pünktlich zum Herbst starten vom Flughafen Erfurt-Weimar wieder mehr Flüge zu griechischen Urlaubszielen. Wie die Flughafen Erfurt GmbH mitteilte, bietet die Fluggesellschaft Leaf Aviation seit Anfang September Verbindungen nach Rhodos und Kreta an. Der erste Flug nach Rhodos hob am 1. September ab. Gestern startete erstmals eine Maschine nach Kreta. Uelleben. Der Gothaer Ortsteil hat jetzt eine Sirene. Nach Angaben der Stadt ist die Anlage bereits am Montag in Betrieb gegangen. Ein erster Probealarm sei erfolgreich gewesen. Die neue Anlage sei der Auftakt für den weiteren Ausbau des Warnsystems im Stadtgebiet, hieß es. Insgesamt sollen 11 weitere Sirenen folgen. Apolda. In der Stadt wird ab heute über das Bauen von morgen diskutiert. Im Eiermannbau findet das inzwischen 3. Baukulturfestival statt, in dem es Debatten, Werkstätten, Ausstellungen und Mitmachformate geben soll. Veranstaltet wird es von der Stiftung Baukultur, die damit Menschen aus Architektur, Politik, Kultur und Zivilgesellschaft zusammenbringen will. 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
7: Wir schauen auf das Wetter in Thüringen, sehen da heute mal Sonne, mal dichtere Wolken. Zuerst gibt's nur einzelne Schauer. Gegen Abend dann von Eichsfeld und Südharz her mehr Regen, teils mit Gewittern. Es kann auch Sturmböen geben. 20 bis 27 Grad. Aktuell sind's bei Ihnen in Bad Langensalza 19 Grad und aus Rosa werden 18 Grad gemeldet. Morgen oft heiter und meist trocken, 20 bis 24 Grad und auch am Sonntag locker bewölkt. Mit Sonne, trocken bleibt's, mäßig warm und der Wind lässt nach. Damit gleich 3 Minuten nach 6:30. Hier sind die aktuellen Verkehrsmeldungen. Mit der A4 Frankfurt Richtung Dresden zwischen Eisenach West und Eisenach Ost steht ein defekter LKW auf der rechten Spur. Und die Blitzer stehen auf der A38 Richtung Göttingen in Höhe Merseburg Süd und auf der Ostumfahrung Erfurt zwischen den Abfahrten Urbich und Ringelberg. Haben Sie noch was gesehen? Dann sagen Sie es uns und wir sagen es weiter. 0800 218 1600, das ist die kostenlose Nummer zum MDR Thüringen Verkehrszentrum. Gute Fahrt!
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7: Guten Morgen. Wir tanzen ins Wochenende diesmal und wollen wissen, wo sind Sie denn früher tanzen gegangen? Welche Disco war es zum Beispiel?
6: Ulrike aus Erfurt schreibt uns, wir mussten früher den Bürgermeister überreden, den Schlüssel für den Gemeinderaum rauszurücken. Ein gutes Tonbandgerät war immer zur Hand, ein Fass Bier über die Straße gerollt und fertig war die Disco auf dem Dorf.
7: Wir helfen gern mit, falls es da eine Wiederholung geben sollte. Und ich weiß, wem jetzt auf jeden Fall das Tanzbein jucken wird.
6: Ne? Oh ja, unserem Kollegen Olli.
7: Genau, denn Gilbert O'Sullivan ist dran, Get Down. Olli ist wirklich Riesenfan. Liebe Grüße.
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0: Ach, das wird wieder richtig gut. Ich weiß es. 7:10, guten Morgen.
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0: Das klatscht nämlich schon wieder mit den Scheibenwischern, denn ab nächster Woche sind Johannes und ich damit wieder unterwegs, direkt zu Ihnen. Spielregeln, ganz einfach, Sie müssen innerhalb von 30 Sekunden so viele Quizfragen wie möglich richtig beantworten und für jeden Treffer gibt's 50 Euro. Und damit Sie mal so eine kleine Vorstellung davon bekommen, wie sich das Ganze dann anhört, spielen wir in dieser Woche schon mal so ein kleines bisschen mit den Kollegen. Die stellen sich für den Test zur Verfügung, ne Moritz aus den Nachrichten hatten wir mit dabei oder Jörg aus dem Wetterstudio. Heute wollten wir das eigentlich wieder machen, aber Steffi, ich bin ein bisschen verwirrt, denn der Kandidatenstuhl ist leer.
2: Nee, ist er nicht. Du sitzt drauf.
0: Nee, das machen wir nicht, weil ich habe die Fragen und stelle sie dann auch, wenn wir mit dem Quizmobil unterwegs sind.
2: Heute machen wir es mal anders. Wir drehen den Spieß um, damit du auch mal weißt, wie es sich anfühlt.
0: Oh nee, Leute.
2: Ja, also, lieber Timo, die Spielregeln sind bekannt, Fragezeichen.
0: Ja, wie gesagt, hier 30 Sekunden und...
2: Genau, du müsstest übrigens dein Zeitbild selber starten.
0: Warte mal, ich muss mir das erst, damit habe ich nicht gerechnet, muss mir das erstmal rausholen hier. So, 30 Sekunden.
2: Ab.
0: Jetzt.
2: Okay. Schmecken Salzcracker salzig oder süß?
0: Salzig.
2: In welchem Monat endet bei uns der kalendarische Sommer?
0: September.
2: F ist das internationale Kfz-Kennzeichen welches Landes?
0: Finnland.
2: Nennen Sie ein Verb mit K.
0: Ein Verb mit K?
2: Ja.
0: Entschuldigung. Küssen.
2: In welchem Jahr war in Deutschland die letzte totale Sonnenfinsternis?
0: 99.
2: Wie viele Silben hat das Wort Moderator?
0: Moderator. 4.
2: Das nehmen wir noch mit rein.
0: Ja.
2: Jubelbett? Ja, genau. So, wollen wir mal zusammenzählen.
0: Bitte.
2: Schmecken Salzcracker salzig oder süß?
0: Salzig, hatte ich.
2: Richtig. In welchem Monat endet bei uns der kalendarische Sommer? September, das war auch richtig.
0: War Thema diese Woche, deswegen konnte ich mich noch erinnern. Kurzzeitgedächtnis funktioniert noch.
2: So, und jetzt F. Ist das internationale Kfz-Kennzeichen welches Landes?
0: Ja, hab schon beim Sprechen gemerkt, eigentlich Frankreich, ne? Ich habe Finnland gesagt.
2: Ja, genau. Nennen Sie ein Verb mit K, hast du küssen gesagt. Und in welchem Jahr in Deutschland war die letzte totale Sonnenfinsternis? Das kam wie aus der Kanone geschossen, 99.
0: Ja, auch weil es Thema neulich war. Wir müssen einfach wieder mehr MDR Thüringen hören.
2: Siehste?
0: Auch selber, da bleibt sowas hängen.
2: So, und Moderator, wie viele Silben? 4 war auch richtig. Zählen wir mal zusammen. 1, 2, 3, 4, 5 richtige.
0: Oh. Also, wenn Sie jetzt Kandidat gewesen wären und nicht ich, dann hätten Sie jetzt 250 Euro gewonnen. Also wir können nur raten, mitmachen. Und du, das machst du nie wieder.
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0: könnte man auch jede Stunde hören. Karat, immer wieder gut. Schönen guten Morgen an diesem Freitag. 6:50 haben wir es.
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0: Die Wahl in Sachsen-Anhalt rückt näher. Übermorgen machen unsere Nachbarn in der Wahlkabine ihr Kreuzchen. Mit Blick auf Wirtschaft, Migration, Bildung und die steigenden Lebenshaltungskosten fragen sich viele Menschen, was wird sich danach ändern? Wir waren im Kyffhäuser Kreis und im Kreis Nordhausen und haben Thüringer, die unmittelbar nebenan wohnen, gefragt, wie schauen Sie auf die Wahl in Sachsen-Anhalt?
2: Es ist interessant für alles, was in Deutschland so geschieht. Es ist eigentlich ein Frustwehen in meinen Augen, dass ich was ändern mal sollte. Ich werde das auch verfolgen, das Wochenende.
3: Mich interessiert es eigentlich nicht so, aber das war ja zu erwarten, dass da irgendwann die Wende kommt in Richtung AfD. So kann es ja nicht weitergehen. Ich habe 3 Kinder. Allein dieser finanzielle Aspekt, diese ganzen Kosten der Kita zu dem Verdienst, das passt nicht mehr. Und die AfD verspricht ja nun mal die eine oder andere Sache, die in die Richtung Familie geht. Allein deswegen denke ich schon, ist schon gut, dass es so ist.
4: Mit Angst, weil mir nicht gefällt, was da auf uns zurollt. Die AfD ist nicht meine Partei und auch nicht, was sie erzählen. Und sie sind auf Tour mit den falschen Inhalten.
5: Gemischt. Die rühren nur alles auf. Und Konzepte haben die auch nicht. Und die anderen auch nicht. Ich bin jetzt Rentner und ich brauche keinen Stress mehr. Ist mir egal, wer dran kommt.
0: 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Guten Morgen. Well,

0: Rausgehen ist wie heimkommen, denn der Saale-Holzland-Kreis ist meine Heimat. Ich bin Veronika Lewandowski, Ihre Reporterin für Ostthüringen im Regionalstudio Gera. 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
3: Einen schönen guten Morgen an diesem Freitag. Es ist 7 Uhr. Alles Wichtige jetzt mit Ulf Dube.
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4: Der Bio-Großhändler Naturkost Erfurt hat Insolvenz in Eigenverwaltung beantragt. Das hat das Unternehmen MDR Thüringen bestätigt. Naturkost Erfurt beschäftigt nach eigenen Angaben 65 Mitarbeiter an seinen Standorten Erfurt und Schkeuditz bei Leipzig. Sebastian Groß hat aus der MDR Thüringen Online-Redaktion. Was sind die Gründe für das Insolvenzverfahren?
5: Naturkost sagt, die Kosten in der Logistik seien in den vergangenen Monaten vor allem durch den teurer gewordenen Sprit massiv gestiegen. Das Unternehmen beliefert Einzelhändler, Hofläden und Lieferdienste in Sachsen, Thüringen und Nordbayern. Gleichzeitig halten sich laut Naturkost viele Kunden beim Kauf von Bioprodukten zurück. Insolvenz in Eigenregie bedeutet, die Geschäftsführung kann weitermachen, bekommt aber einen Sachwalter an die Seite gestellt. Löhne und Gehälter der Mitarbeiter sind für 3 Monate über das Insolvenzgeld abgesichert. Der Betrieb bei Naturkost soll zunächst normal weiterlaufen.
4: Die Entscheidung über das geplante Batterie-Recycling-Werk in Artern verzögert sich weiter. Das Landesamt für Umwelt, Bergbau und Naturschutz hat angekündigt, das Genehmigungsverfahren voraussichtlich bis zum Jahresende abzuschließen. Grund seien umfangreiche Unterlagen, die Komplexität der Anlage und zahlreiche Einwände. Das Unternehmen Fortum hatte Ende April zusätzliche Unterlagen zu Umwelt und Bau Fragen eingereicht. Ursprünglich wollte Fortum die Batterie-Recycling-Anlage in Artern im nächsten Jahr in Betrieb nehmen. An der ehemaligen Kyffhäuser Hütte sollen 70 Arbeitsplätze entstehen. Der Volkswagen-Konzern setzt seinen Sparkurs fort und will 50.000 weitere Stellen streichen. Das hat der Aufsichtsrat am Abend überraschend beschlossen. Neben dem massiven Stellenabbau will VW die Zahl der Automodelle zusammenstreichen. Außerdem stehen 4 Standorte auf der Kippe, wie MDR Thüringen-Reporter Viktor Kupka berichtet.
6: Für die Werke in Emden, Zwickau, Hannover und Neckarsulm werde nach alternativen Verwendungsmöglichkeiten gesucht. Ab 2031 könne dort nach und nach keine wettbewerbsfähige Folgebelegung gewährleistet werden. Werksschließungen sind also nicht vom Tisch. Vorstandschef Blume nennt die Einigung ein starkes Signal für die Zukunft des Konzerns. In den kommenden Jahren soll eine 3-stellige Milliardensumme investiert werden. IG Metall und Konzernbetriebsrat erklären, dass man heute eine Eskalation verhindert habe.
4: Nach dem Fund eines verdächtigen Gegenstandes an einem Umspannwerk im nordrhein-westfälischen Dormagen geht die Polizei von einem Sabotagedelikt aus. Wie ein Sprecher der Kölner Polizei mitteilte, liegt den Ermittlern ein Bekennerschreiben vor, das auch andere Verdachtsfälle in Nordrhein-Westfalen und Brandenburg erwähnt. Ein Spaziergänger hatte den Gegenstand gestern Abend an dem Umspannwerk in Dormagen entdeckt. Zuvor hatte es Attacken auf Umspannwerke in Bergheim westlich von Köln und in Brandenburg gegeben. Sport. Die Handballer vom THSV Eisenach haben auch ihr erstes Heimspiel der neuen Bundesliga-Saison verloren. In der Werner-Assmann-Halle unterlagen die Thüringer am Abend dem Aufsteiger HBV Balingen-Waldstätten mit 27:36. Den Saisonauftakt vor einer Woche hatte Eisenach gegen Flensburg-Handewitt verloren. Das waren die Nachrichten. 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
7: Danke, der Ulf.
3: Eine 27 habe ich auch zu bieten, und zwar beim Wetter in Thüringen. Die Höchstwerte gehen nämlich rauf heute auf 20 bis 27 Grad. Dazu mal Sonne, mal dichtere Wolken, zuerst nur einzelne Schauer, gegen Abend dann von Eichsfeld und Südharz her mehr Regen, teils mit Gewittern, es kann auch Sturmböen geben. Aktuell liegen wir in Bad Hennstedt bei 19 Grad, Kaulsdorf meldet 18 Grad. Blick auf unser Wochenende, morgen oft heiter und meist trocken, 20 bis 24 Grad und auch am Sonntag nur locker bewölkt. Bedeutet, Sonne kommt raus, es bleibt trocken, mäßig warm dazu und der Wind lässt nach. Damit 7:04. Hier sind die aktuellen Verkehrsmeldungen. A4 Frankfurt Richtung Dresden zwischen Eisenach West und Eisenach Ost steht ein defekter LKW auf der rechten Spur. Und A71 Richtung Sangerhausen im Tunnel Bergbock steht ein defektes Fahrzeug auf der rechten Spur. Die Blitzer sind aufgebaut auf der A38 Richtung Göttingen in Höhe Merseburg Süd, auf der Ostumfahrung Erfurt zwischen den Abfahrten Urbich und Ringelberg und es blitzt auch in Saalfeld in der Langenscharder Straße stadtauswärts. Haben Sie noch was? Ja, dann geben Sie es gerne durch, kostenfrei im MDR Thüringen Verkehrszentrum. Die Nummer dorthin ist die 0800 218 1600. Danke fürs Mitmachen.
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3: Guten Morgen, Ihre Lieblingsdiscos von früher. Schwarzburger, so heißt der User, hat sich in der MDR Thüringen App gemeldet. Das Küff in Sondershausen war offenbar legendär. Mit Turnschuhen kamst du da nicht rein. Wusstest du das als Sondershäuserin, Steffi?
7: Ja, also meine Eltern erzählen tatsächlich heute noch davon.
3: Und
7: ja.
3: Hatten hoffentlich das passende Schuhwerk an.
7: Immer.
3: Ja? Und wo haben Sie früher ein flottes Tanzbein geschwungen? Gerne her mit Ihren Nachrichten weiter in der MDR Thüringen App.
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0: 11 Minuten nach 7. Einen schönen guten Morgen mit der MDR Thüringen Frühschicht. Und da sprechen wir ja heute über ihre guten alten Tanz- und Disco-Zeiten. Da wurde ja auch gerne mal so ein flotter Foxtrott aufs Parkett gelegt, gell? Und auch in Altenburg wird zurzeit die Hüfte geschwungen bei Altenburg sucht den Dancing Star. Dafür trainieren gerade einige Altenburger Promis mit den Turniertänzern des Tanzkreises Schwarz-Gold und das ziemlich intensiv, denn am 19. September müssen sie vor einem besonders kritischen Auge bestehen. Joachim Lambi, der Let's Dance-Juror, kommt. Und wie sich die Tanzneulinge auf ihren großen Auftritt vorbereiten, hat sich unsere Frühschicht-Reporterin Katrin Welzel beim Training angeschaut.
1: Eins und zwei und tschak, tschak, tschak.
2: Der Blick gerade, der Körper straff. Mandy Kassel, die prominente Weil-Geschäftsführerin einer Ausbildungsgesellschaft, und Clemens Ezold, der Turniertänzer, gemeinsam auf dem Weg zum perfekten Jive.
3: Ja, das war nämlich nicht synchron.
4: Die vielen Schritte.

0: sobald ich anfange zu denken, mache ich die Schritte falsch.
1: Jannik Günther nickt. Und das, obwohl er mit seiner Trommelgruppe Samba spielt.
2: Ich bin nicht der große Tänzer, also jetzt immer noch nicht, sondern war eher der Zappler und Ausdruckstänzer, glaube ich.
1: Jetzt passe das aber schon mit den Schritten. Auch bei Tierärztin Dagmar Schwärmer, die von sich sagt, ein bisschen tanzen zu können.
3: Ich möchte einen schönen Tanz abliefern. Wir tanzen Boogie-Woogie. Der gefällt mir. Er ist sehr schnell.
1: Und schon wird weiter trainiert oben im Tanzsaal der Tanzschule Schaller. Die hat auch die dritte Lambi-Gala in Altenburg organisiert und der Juror sagte wohl gern zu. Und damit er dann auch hohe Wertungspunkte zückt, feilen Mandy und Clemens längst wieder an ihrem Jive.
4: Wenn am Ende des Tanzes der Saal steht und feiert, dann haben wir alles erreicht.
5: Der Tanzwille also stimmt und auch Altenburgs Tanzbegeisterung. Denn die Gala Altenburg sucht den Dancing Star mit Joachim Lambi in 2 Wochen ist längst ausverkauft.
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0: 9 Minuten noch, dann haben wir es 7:30. Guten Morgen.
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0: Und an dieser Stelle kurz vorab Grüße von einem Team, das es schon geschafft hat. Der Förderverein der AWO Wohnstätte Oppurg hat uns geschrieben. 800 Euro haben sie abgeräumt vor 2 Wochen und konnten es so zum Jubiläum mit den Bewohnern richtig krachen lassen. Sie schreiben uns, vielen Dank dafür und für die super Betreuung, die tolle Moderation und diese wertvolle Unterstützung für unsere Einrichtung. Macht weiter so, wir bleiben treue Hörer. Vielen Dank. Wir freuen uns sehr und hoffen, dass es genauso weitergeht. Jetzt bei den Aktiven und Unterstützern. Der Kunstradfahrer aus Lauscha. Guten Morgen.
2: Morgen.
0: Finale. Wie war die Woche so für euch? Wie ist das hier mitzumachen?
3: Auf jeden Fall sehr, sehr spannend. Lustig und meine ganz neue Herausforderung.
0: Ach, sehr schön. Freut uns, dass es euch gefallen hat. Aber wir sind ja noch lange nicht am Ende, ne? 400 Euro habt ihr nämlich sicher erspielt. Gestern einmal gepatzt. Mensch. Und freitags kann verdoppelt werden. Also 800 Euro sind drin. Was darf sein, frage ich ein letztes Mal. Natur, Musik, Sport, aktuell oder die Teamfrage?
3: Die Teamfrage soll es heute sein.
0: Oh, wunderbar. So, dann habt ihr ja alles einmal durchgespielt. Finde ich immer klasse. Geht los.
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0: Glas. Auch euer Lauscha-Glas hat laut Duden ursprünglich die gleiche Wortbedeutung wie das Wort gelb, glücklich oder gefügig.
3: Sagen gefügig. Weil Glas ist ja eigentlich, es fließt, zerfließt, gefügig. Dann.
0: So, jetzt einigt euch bitte, ihr seid so viele in der Runde. Also, der Wortursprung, gelb, glücklich oder gefügig? Jetzt bitte.
3: Ich bin für gefügig.
2: Gelb.
3: Gelb?
2: Gelb, ja. Gelb.
3: Dann, wenn du sagst gelb, dann mach mir gelb.
0: Oh. Ich komme wieder in Teufelsküche, aber auf den letzten Metern habt ihr die Kurve noch bekommen. Ja, gelb ist richtig.
2: Ja.
0: Oh.
2: Gefährliches
0: Halbwissen. Da fällt ein Stein vom Herzen. Also es geht um die Eigenschaften schimmernd und glänzend und die wurden dem Wort Glas genauso zugeschrieben wie der Farbe Gelb. Herzlichen Glückwunsch zu 800 Euro. Und morgen.
3: Super.
0: Morgen bitte alle ab nach Lauscha. Tolles Fest habt ihr organisiert im Verein ab 14 Uhr. Alles Gute euch. Danke fürs Mitmachen.
3: Dankeschön.
2: Danke auch. Tschüss.
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6: Um 7.30 Uhr. Thüringer Bio-Großhändler insolvent. Naturkost Erfurt hat Insolvenz in Eigenregie beantragt. Das Unternehmen mit Standorten in Erfurt und Schkeuditz nannte gestiegene Kosten für Logistik und Kraftstoffe als Hauptgrund. VW setzt Sparkurs fort. Der Aufsichtsrat von Europas größtem Autobauer hat am Abend beschlossen, 50.000 weitere Stellen zu streichen und die Zahl der Modelle zu reduzieren. Außerdem ist die Zukunft von 4 VW-Werken ungewiss. Niederlage für Eisenach. Die Handballer vom THSV haben auch ihr erstes Heimspiel der neuen Bundesliga-Saison verloren. Sie unterlagen in eigener Halle 27 zu 36 gegen Balingen-Weilstetten.
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7: Das Neueste für Mittel- und Westthüringen mit Samira Wischerhoff. Erfurt. Zum Christopher Street Day werden morgen nicht nur hunderte Gäste, sondern auch Auswirkungen auf den Straßen- und den Bahnverkehr erwartet. Laut Erfurter Verkehrsbetriebe kann es zwischen 13 und 16 Uhr zu Verzögerungen kommen. Fahrgäste sollten sich darauf einstellen, sagte ein Sprecher. Auch einzelne Ausfälle seien möglich. Der CSD beginnt morgen um 13 Uhr mit einer Demonstration, die am Domplatz startet. Weimar. Das Thälmann-Denkmal auf dem Buchenwaldplatz wird ab heute restauriert. Wie die Stadt mitteilte, wird die 3,20 Meter hohe Bronzeskulptur dafür zunächst gereinigt. Auch der Sockel, die zum Denkmal gehörenden Natursteinmauern und der Plattenbelag sollen aufgearbeitet werden. Die Restaurierung kostet 18.000 Euro. Beulstedt. Wegen der Kirmes im Gothaer Ortsteil wird ab heute die Verkehrsführung geändert. Laut Stadt werden mehrere Straßen zu Einbahnstraßen. Damit können Kirmesbesucher dort parken. Auch stehe der städtische Parkplatz am Stadtfeld von 18 bis 6 Uhr nur den Gästen der Kirmes zur Verfügung. 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
8: Was hat das Wetter in Thüringen heute zu bieten? Mal Sonne, mal dichtere Wolken und zuerst nur einzelne Schauer gegen Abend an. Von Eichsfeld und Südharz her mehr Regen, teils mit Gewittern, es kann auch Sturmböen geben. 20 bis 27 Grad die Höchstwerte. Aktuell sind es in Mühlhausen 19 Grad und in Sülzenbrücken 18 Grad. Morgen oft heiter und meist trocken, 20 bis 24 Grad. Und der Blick noch zum Sonntag, auch da locker bewölkt, nur mit Sonne, trocken bleibt's, mäßig warm wird's und der Wind lässt nach. Damit jetzt 2 Minuten nach 7:30. Hier sind die aktuellen Verkehrsmeldungen. A71 Richtung Sangerhausen. Im Tunnel Bergbock steht ein defektes Fahrzeug auf der rechten Spur. Bitte Vorsicht. Und die Blitzer stehen auf der A38 Richtung Göttingen in Höhe Merseburg Süd. Auf der Ostumfahrung Erfurt zwischen den Abfahrten Urbich und Ringelberg. Dann in Erfurt in der Bergstraße und in Saalfeld in der Langenschader Straße stadtauswärts. Melden Sie uns auch Staus oder Blitzer jederzeit kostenfrei im MDR Thüringen Verkehrszentrum 0800 218 1600. Gute und sichere Fahrt.
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9: Was waren früher Ihre Lieblingsdiskos? Wo waren Sie tanzen? Würden Steffi und ich heute gerne mal wissen. Guten Morgen.
7: Dietmar aus Schmölln hat sich in unserer MDR Thüringen App gemeldet. Er war gern im legendären Kulturhaus Stadt Schmölln, damals auch liebevoll Esse genannt. Und er schreibt, natürlich waren wir auch auf unseren Dörfern zur Disco. Da war auch einiges los. Auch wegen der Mädels.
9: Aha, da muss ich ganz kurz noch hier das zum Besten geben, was uns der User Bulle von Gera geschrieben hat in der MDR Thüringen App. Weil Männer in der Disco, das ist nochmal eine ganz andere Spezies. Ne? Und er schreibt, wer in der Disco tanzt, hat nicht genug Geld für Getränke.
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0: hat's erfunden? Die Schweizer. Naja, fast, aber immerhin haben Mick Jagger und Keith Richards diesen Song in der Schweiz geschrieben. Angie. Guten Morgen, 7.41 Uhr. Ein spannendes Wochenende liegt vor uns.
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0: In Erfurt steht der Sonderparteitag des BSW an und in Sachsen-Anhalt wird ein neuer Landtag gewählt. Es ist nicht auszuschließen, dass die AfD in Sachsen-Anhalt erstmals die Landesregierung stellen könnte. In Magdeburg sprechen wir jetzt dazu mit Jochen Müller. Jochen, wie ist die Stimmung in Sachsen-Anhalt so kurz davor?
2: Naja, die Stimmung ist schon ziemlich aufgeheizt und egal, ob man an der Tankstelle steht oder ob man am Wochenende den Nachbarn trifft, überall kommt man eigentlich hier in Sachsen-Anhalt früher oder später auf das Thema Wahl zu sprechen. Es ist, würde ich sagen, eine Art politischer Riss, der hier durchs Land geht. Auf der einen Seite eben die AfD mit ihren Anhängern, die liegt in den Umfragen konstant bei über 40%. Und auf der anderen Seite steht weit dahinter die CDU. Und selbst wenn man da die übrigen demokratischen Parteien zurechnet, dann sind sie zusammen nicht viel stärker als die AfD. Und das sind eben diese beiden politischen Lager.
0: Das Land also zwiegespalten, das wird tatsächlich auch sichtbar, gell?
2: Man merkt das zum Beispiel an den vielen zerstörten und verschmierten Wahlplakaten. Das sind bei dieser Wahl so viele wie bei keiner anderen Wahl zuvor. Und auch an den Wahlständen, da gab es zum Teil heftige verbale Auseinandersetzungen und da gab es auch Rempeleien. Insgesamt, so hat das im Ministerium mitgeteilt, sind bis jetzt mehr als 120 wahlkampfbezogene Straftaten registriert worden. Das sind Beleidigungen, das sind Bedrohungen, das sind auch Körperverletzungen. Und ich denke, der eklatanteste Fall, das dürfte der Fall eines AfD-Europa-Abgeordneten sein. Der hat nachts mit einem Baseballschläger auf zwei jugendliche Plakatzerstörer eingedroschen und einen von ihnen verletzt.
0: Und die Aufmerksamkeit ist bei dieser Wahl riesig.
2: Ja, nicht nur in Deutschland, sondern in ganz Europa. In der Innenstadt von Magdeburg beispielsweise, da stehen jetzt schon diverse Ü-Wagen. Ich glaube, es gibt in Deutschland keinen einzigen Fernsehsender, der nicht ein Kamerateam nach Magdeburg schicken wird. Wie viele Journalisten hier am Wahlsonntag sein werden, ist noch nicht ganz klar. Es dürften aber auf jeden Fall mehrere hundert sein. Unter ihnen eben auch Reporter aus den USA, aus Japan, aus den Niederlanden oder aus Polen, um nur einige wenige zu nennen. Ein Kollege von Radio France hat uns gestern gesagt, es sei eben das erste Mal nach dem Zweiten Weltkrieg, dass in Deutschland eine rechtsextreme Partei an die Macht kommen könnte. Das sei eine Zäsur und daher eben dieses große Medieninteresse.
0: Und wir sind auch ganz nah dran. 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

0: 11 Minuten vor 8. Schönen guten Morgen an diesem Freitag.
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0: Da ist Josefine Bechler. Guten Morgen.
2: Ja, guten Morgen, Timo.
0: Mensch, Josefine, unsere Steffi hier aus dem Frühschichtteam, die zieht schon den ganzen Morgen so einen leichten Flunsch. Erklär mal.
3: Ja, ich fürchte, ich stehe heute Abend bei Alvaro Soler auf dem Erfurter Petersberg bei Regen und Gewitter, oder?
2: Sehr wahrscheinlich. Also vielleicht jetzt nicht gleich am Anfang, aber dann im Laufe des Abends zur Nacht hin wird es doch sehr wahrscheinlich, dass da was von Norden reinzieht. Und das kann auch recht kräftig sein, also teilweise auch gewittrig, verstärkt. Es muss jetzt nicht vielleicht bei dir sein, aber es kann auch an vielen anderen Stellen sein, dass da mal örtlich Starkregen auftritt oder auch ja, Sturmböen. Sturmböen bis 100 Kilometer pro Stunde sind dann in diesem Tiefausläufer möglich. Wobei man muss auch sagen, es ist auch davor schon sehr stürmisch. Also selbst jetzt tagsüber, wo noch nicht so viele Schauer unterwegs sind, können auch stürmische Böen bis ins Tiefland auftreten.
0: Ah, also, wissen wir doch Bescheid für heute im Laufe des Tages. Sag noch was zu den Temperaturen heute.
2: Genau, das ist ja trotzdem der wichtige Punkt. Wir sind auf der Vorderseite des Tiefs. Da wird noch sehr warme Luft zu uns gelenkt. Und es gibt ja auch an sich so einen Mix aus Sonne und Wolken. Es ist nicht nur bedeckt. Deswegen schaffen wir heute Höchstwerte so bis zu örtlich 28 Grad.
0: Wochenende steht dann eher unter dem Motto mäßig warm.
2: Genau, 19 bis 23 Grad, aber wird von Tag zu Tag ruhiger. Der Samstag hat noch ein bisschen Wind zu bieten, aber nur noch einzelne Schauer. Und der Sonntag wird dann doch durch Hochdruckeinfluss zunehmend ruhiger. Die Sonne zeigt sich an beiden Tagen eigentlich ganz häufig.
0: Blick in die neue Woche.
2: Der Montag bringt nochmal die sommerliche Wärme. Zwar auch nur vorübergehend, aber bis 28 Grad sind möglich. Zum Dienstag wird es wahrscheinlich wieder wechselhafter.
0: Josefine, besten Dank für die Aussichten und dir natürlich ein schönes Wochenende.
2: Dir auch, ciao.
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15: Guten Morgen, es ist 8 Uhr. Ulf Dube ist da und versorgt uns jetzt mit allem, was wichtig ist.
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16: Der Bio-Großhändler Naturkost Erfurt hat Insolvenz in Eigenverwaltung beantragt. Das hat das Unternehmen MDR Thüringen bestätigt. Naturkost Erfurt beschäftigt nach eigenen Angaben 65 Mitarbeiter an seinen Standorten Erfurt und Schkeuditz bei Leipzig. Über die Gründe berichtet Sebastian Großhardt aus der MDR Thüringen Online-Redaktion.
17: Naturkost sagt, die Kosten in der Logistik seien in den vergangenen Monaten vor allem durch den teurer gewordenen Sprit massiv gestiegen. Das Unternehmen beliefert Einzelhändler, Hofläden und Lieferdienste in Sachsen, Thüringen und Nordbayern. Gleichzeitig halten sich laut Naturkost viele Kunden beim Kauf von Bioprodukten zurück. Insolvenz in Eigenregie bedeutet, die Geschäftsführung kann weitermachen, bekommt aber einen Sachwalter an die Seite gestellt. Löhne und Gehälter der Mitarbeiter sind für 3 Monate über das Insolvenzgeld abgesichert. Der Betrieb bei Naturkost soll zunächst normal weiterlaufen.
16: Die Entscheidung über das geplante Batterie-Recycling-Werk in Artern verzögert sich weiter. Das Landesamt für Umwelt, Bergbau und Naturschutz hat angekündigt, das Genehmigungsverfahren voraussichtlich bis zum Jahresende abzuschließen. Grund seien umfangreiche Unterlagen, die Komplexität der Anlage und zahlreiche Einwände. Das Unternehmen Fortum hatte Ende April zusätzliche Unterlagen zu Umwelt- und Bauaufragen eingereicht. Ursprünglich wollte Fortum die Batterie-Recycling-Anlage in Artern im nächsten Jahr in Betrieb nehmen. An der ehemaligen Kyffhäuser-Hütte sollen 70 Arbeitsplätze entstehen. Der Volkswagen-Konzern setzt seinen Sparkurs fort und will 50.000 weitere Stellen streichen. Das hat der Aufsichtsrat am Abend überraschend beschlossen. Neben dem massiven Stellenabbau will VW mit dem sogenannten Zukunftsplan die Zahl der Automodelle zusammenstreichen. Außerdem ist die Zukunft der VW-Standorte Emden, Hannover, Neckarsulm und Zwickau weiter ungewiss. Einen ersten Abbau von ebenfalls 50.000 Stellen hatte VW bereits vor 2 Jahren beschlossen. In Nordrhein-Westfalen ermittelt die Polizei wegen eines weiteren Sabotagedelikts an einem Umspannwerk. Am Abend hatte ein Spaziergänger an der Anlage einen verdächtigen Gegenstand entdeckt. Den Ermittlern liegt laut Polizei ein Bekennerschreiben vor, in dem auch die vorangegangenen Angriffe erwähnt werden. Einzelheiten von MDR Thüringen-Reporterin Annika Müller.
2: Die Ermittler fahnden nach einem Mann aus dem Raum Gevelsberg im südlichen Ruhrgebiet, der den Brief unterschrieben haben soll. Gleichzeitig überprüften Beamte weitere Umspannwerke rund um das rheinische Braunkohlerevier, ob dort ebenfalls verdächtige Gegenstände platziert wurden. Laut Polizei sind mit Ausnahme des Umspannwerks in Bergheim westlich von Köln bisher keinerlei Schäden festgestellt worden. Dort waren am Dienstag Kabel über die Oberleitung befördert worden, wodurch es zu einem Kurzschluss kam. Einen ähnlichen Vorfall hatte es wenige Stunden zuvor in Südbrandenburg gegeben.
16: Sport. Die Handballer vom THSV Eisenach haben auch ihr erstes Heimspiel der neuen Bundesliga-Saison verloren. In der Werner-Assmann-Halle unterlagen die Thüringer am Abend dem Aufsteiger HBW Balingen-Waldstätten mit 27:36. Es ist die zweite Niederlage der Eisenacher im zweiten Saisonspiel. Das waren die Nachrichten. 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
3: Danke dir, Ulf. Das Wetter in Thüringen, da schauen wir auf die aktuellen Temperaturen. In Weida haben wir 19 Grad. Mensch, Weida, da ist an diesem Wochenende auch wieder der traditionelle Kuchenmarkt mit der Wahl der Weitschenkuchenfrau und des Kuchenmannes. Ich möchte an dieser Stelle nur anprangern, dass ich auch diesmal nicht für die Jury angefragt wurde.
6: Timo, dann hätten die anderen ja auch nichts mehr gekriegt.
3: Das ist frech, Schädlerin. Das wird notiert. Heute mal Sonne, mal dichtere Wolken. Zuerst nur einzelne Schauer, gegen Abend dann von Eichsfeld und Südharz her mehr Regen, teils mit Gewittern. Es kann auch Sturmböen geben. 20 bis 27 Grad. Morgen oft heiter und meist trocken, 20 bis 24 Grad. Und dann machen wir das Wochenende noch komplett mit dem Sonntag. Da locker bewölkt mit Sonne, trocken, mäßig warm und der Wind lässt nach. Jetzt haben wir es 8:04. Hier sind die aktuellen Verkehrsmeldungen. A4 Richtung Frankfurt. Zwischen Jena Zentrum und Jena Göschwitz steht ein defektes Fahrzeug. A71 Richtung Sangerhausen im Tunnel Bergbock steht ein defektes Fahrzeug auf der rechten Spur. Und B285 Richtung Mellrichstadt, Vorsicht bitte. Zwischen Reichenhausen und Melpers sind Bäume auf die Straße gestürzt. Die Blitzer stehen auf der A38 Richtung Göttingen in Höhe Merseburg Süd. Auf der B180 in Waldenburg Richtung Hohenstein-Ernsthal. Auf der Ostumfahrung Erfurt zwischen den Abfahrten Urbich und Ringelberg. Dann blitzt es in Erfurt in der Bergstraße und auch in Saalfeld in der Langenscharder Straße stadtauswärts. Haben Sie mehr? Dann gerne her. Melden Sie uns Staus oder Blitzer kostenfrei im MDR Thüringen Verkehrszentrum 0800 218 1600. Danke dafür.
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3: Reden wir nicht drum rum, heute wird abgezappelt. Wir tanzen mit Ihnen ins Wochenende, schönen guten Morgen. Gucken auch mal, was war früher Ihre Lieblingsdisco? Ich versuche mich gerne auch mal an meinem Robotanz, ist ja keine Kamera an.
6: Denkst du? Ich bin mir nicht so ganz sicher, ja. Aber vorher geht's zum DJ-Kurs, den bietet nämlich die Kreismusikschule Rudolstadt an.
3: Dazu mache ich dann den Rasenmäher. Gleich drehen wir auf, Freunde.
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0: Damit dauert's Warten an der roten Ampel nur noch halb so lang. Macht immer ein gutes Gefühl. Harpo mit Movistar. Guten Morgen, 11 nach 8.
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0: Gitarre lernen oder Tuba spielen. Also wenn Kinder darauf Lust haben, dann geht's ab in die Musikschule. Aber wie sieht's denn aus, wenn Jugendliche lieber hinter Plattentellern stehen und auflegen wollen? In Rudolstadt gibt's an der Kreismusikschule jetzt einen DJ-Kurs. Und wir haben unseren Frühschichtkollegen Uwe Kelm hingeschickt. Uwe, wie läuft das ab, sag mal?
2: Na, gestern war ja erstmal der erste Kurs. Den leitet DJ Falco Gies und der hat dann auch erstmal den drei Teilnehmern alles erklärt. Und die haben es förmlich aufgesaugt, wie man die Musik auswählt, das Tempo anpasst. Und dann ging es schon nichts wie ran an die Mischpulte. Das sind heute natürlich DJ-Controller. Mit einem Tablet zusammen ist das so ein kleines, komplettes DJ-Pult. Und da haben die zwei 13-jährigen Teilnehmer auch alles ganz schnell hingekriegt. Einer ist Balduin Hagner.
3: Sehr interessant, vor allem zu sehen hier, wie es aussieht, wenn man es schon besser kann. Ich habe noch viel vor mir, würde ich sagen.
2: Es sind eben die ersten Schritte, die da gerade laufen und die 90 Minuten, die waren auch gestern ganz schnell rum.
0: Und in der Musikschule, da kann man ja auch Instrumente ausleihen. Wie ist das im DJ-Kurs? Also gibt es die Plattenspieler mit nach Hause oder?
2: Nee, die bleiben in der Schule. Die Technik kostet insgesamt über 9.000 Euro. Ah. Und da haben sich der Förderverein und die Saalgärtner in Rudolstadt zusammengetan und die Fördermittel besorgt. 4 digitale Plätze, also Controller und Tablet, Kopfhörer, alles was dazugehört. Auch richtige DJ-Turntables konnte

0: sollen am Ende halt schön ineinander passen.
1: Na klar, die Kreismusikschule in Rudolstadt bildet jetzt also auch DJs aus. Der Kurs ist für Jugendliche. Ja, Mensch Uwe, wir beide müssen weiter zu Hause üben, ne?
2: Machen wir.
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0: 8.21 Uhr haben wir es gleich. 9 Minuten vor halb 9. Guten Morgen an diesem Freitag.
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0: Karin aus Ohrdruf möchte gern wissen, warum dauert es so lange bis zur Bestätigung, dass es ein Tornado war, der die Verwüstungen am 19. August angerichtet hat. War ja auch Thema hier bei uns logischerweise. Thomas Becker, du hast Kontakt aufgenommen mit den Tornado-Experten beim Deutschen Wetterdienst dafür.
2: Genau, ja. Das ist eine Arbeitsgruppe bestehend aus 6 Wetterexperten, die das sehr sorgfältig analysieren. Und ein Tornado ist ein schwer vorhersagbares Wetterereignis. Man kennt zwar die Wetterbedingungen, die zu Tornados führen können, aber am besagten 19. August zog halt eine tornadoverdächtige Unwetterfront von Belgien kommend bis nach Sachsen. Aber Tornados hat es eben nur punktuell gegeben, ohne das eben genau vorhersagen zu können.
0: Da taucht dann wahrscheinlich auch gleich die Frage danach auf: Schuld an allem ist der Klimawandel?
2: Das habe ich meinen Experten vom DWD auch gefragt, Markus Bayer, Diplom-Meteorologe. Und seine Antwort ist nein. Also er sagt, im Schnitt der vergangenen 25 Jahre gab es pro Jahr 49 Tornados in Deutschland. Da ist keine Zunahme erkennbar.
3: Das ist ein subjektiver Eindruck. Tatsächlich können wir nicht feststellen, dass Tornados häufiger auftreten. Ganz im Gegenteil, war dieses Jahr zum Beispiel 2026 bisher ein relativ ruhiges Jahr gewesen mit eher wenigen Fällen. Doch recht auffällig, bis eben zu dem 19.8. Diese Lage vom 19.8.2026, die führt natürlich dazu, dass die Statistik wieder deutlich nach oben geht. Das heißt, wir haben jetzt für diesen 19.8.2026 deutschlandweit schon 12 bestätigte Tornadofälle. Ja. Und da kommen sicherlich noch ein paar dazu.
2: Ganz genau. Und zwar auch in Thüringen. Kandidaten sind im Moment Tambach-Dietharz, Ichtershausen, Ilmenau, Trusetal, Dermbach und Lauscha. Und für diese Prüfung sind übrigens Bilder und Videos hilfreich, die die Menschen aus diesen Regionen gemacht haben, und zwar von dem heranziehenden Unwetter.
0: Beim letzten habe ich da auf Facebook-Seiten entsprechendes gesehen. Warum, Thomas, ist das so wichtig, das hinterher genau zu wissen, ob es sich nun um einen Tornado gehandelt hat?
2: Ja, weil die Experten dann eben die Daten der bestätigten Fälle sich nochmal ganz genau angucken können, ob da irgendwelche Muster erkennbar sind, und dass man dann in der Folge irgendwann dann tatsächlich mal genau vorhersagen kann oder sehr genau vorhersagen kann, wo es einen Tornado geben wird. Und über diese Möglichkeiten reden wir heute noch ausführlicher.
0: Gut zu wissen. Die Tornados vom 19. August. Warum und wie die Experten forschen, das Thema heute bei unserem Thomas Becker.
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14: Um 8.30 Uhr Thüringer Bio-Großhändler insolvent. Naturkost Erfurt hat Insolvenz in Eigenregie beantragt. Das Unternehmen mit Standorten in Erfurt und in Schkeuditz nannte gestiegene Kosten für Logistik als Hauptgrund. VW setzt Sparkurs fort. Der Aufsichtsrat von Europas größtem Autobauer hat am Abend beschlossen, 50.000 weitere Stellen zu streichen und die Zahl der Modelle zu reduzieren. Außerdem ist die Zukunft von 4 VW-Werken weiter ungewiss. Niederlage für Eisenach. Die Handballer vom THSV haben auch ihr erstes Heimspiel der neuen Bundesliga-Saison verloren. Sie unterlagen in eigener Halle 27 zu 36 gegen Balingen-Waldstätten.
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15: Das Neueste für Mittel- und Westthüringen mit Samira Wischerhoff. Erfurt. Pünktlich zum Herbst starten vom Flughafen Erfurt-Weimar wieder mehr Flüge zu griechischen Urlaubszielen. Wie die Flughafen Erfurt GmbH mitteilte, bietet die Fluggesellschaft Leaf Aviation seit Anfang September Verbindungen nach Rhodos und Kreta an. Der erste Flug nach Rhodos hob am 1. September ab. Gestern startete erstmals eine Maschine nach Kreta. Uelleben. Der Gothaer Ortsteil hat jetzt eine Sirene. Nach Angaben der Stadt ist die Anlage bereits am Montag in Betrieb gegangen. Ein erster Probealarm sei erfolgreich gewesen. Die neue Anlage sei der Auftakt für den weiteren Ausbau des Warnsystems im Stadtgebiet, hieß es. Insgesamt sollen 11 weitere Sirenen folgen. Apolda. In der Stadt wird ab heute über das Bauen von morgen diskutiert. Im Eiermannbau findet das inzwischen dritte Baukulturfestival statt, in dem es Debatten, Werkstätten, Ausstellungen und Mitmachformate geben soll. Veranstaltet wird es von der Stiftung Baukultur, die damit Menschen aus Architektur, Politik, Kultur und Zivilgesellschaft zusammenbringen will. 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
4: das Wetter in Thüringen. Da sind es bei Norman Begler in Sömmerda 18 Grad und Andreas Jäger aus Weißenborn meldet uns 17 Grad. Vielen Dank an alle MDR Thüringen Wettermelder. Im Laufe des Tages steigen die Temperaturen dann auf 20 bis 27 Grad, sieht aber insgesamt wechselhaft aus. Wir haben mal Sonne, mal dichtere Wolken. Zuerst nur einzelne Schauer, gegen Abend dann von Eichsfeld und Südharz her mehr Regen, teils mit Gewittern und es kann auch Sturmböen geben. Unser Wochenende, morgen oft heiter und meist trocken, 20 bis 24 Grad und auch am Sonntag locker bewölkt mit Sonne, trocken, mäßig warm und der Wind lässt nach. Damit jetzt 3 Minuten nach 8:30. Hier sind die aktuellen Verkehrsmeldungen. A4 Richtung Frankfurt zwischen Jena Zentrum und Jena Göschwitz steht ein defektes Fahrzeug. Und Vorsicht B285 Richtung Mellrichstadt. Zwischen Reichenhausen und Melpers sind Bäume auf die Straße gestürzt. Die Blitzer stehen auf der A38 Richtung Göttingen in Höhe Merseburg Süd, auf der B180 in Waldenburg Richtung Hohenstein-Ernsttal, in Eisenach, in der Kasseler Straße in beiden Richtungen, auf der Ostumfahrung Erfurt zwischen den Abfahrten Urbich und Ringelberg, in Erfurt in der Bergstraße, in Saalfeld in der Langenschader Straße stadtauswärts und es kann Sie auch erwischen in Weimar in der Taubacher Straße stadtauswärts. Haben Sie noch was für uns? Dann melden Sie gerne Staus und Blitzer kostenfrei im MDR Thüringen Verkehrszentrum 0800 218 1600. Ist natürlich nicht nur für uns, sondern für alle unterwegs. Gute Fahrt!
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4: Und wir singen heute Disco, wo sind Sie denn da früher so hingegangen? Steffi und ich sammeln Ihre Hotspots von damals.
15: Mario aus Breitungen an der Werra schreibt in der MDR Thüringen App, wir sind früher in den Suppenpalast gegangen. Ein ehemaliger Speisesaal einer großen Metallfirma. Das war unsere Dorfdisco. Und zum richtigen Abfeiern ging es nach Schwallungen in die Oase mit DJ Lutz.
4: Suppenpalast, allein aufgrund des Namens bin ich schon Fan. Und jetzt erstmal von DISCO zu YMCA, MFG von Steffi und mir.
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0: Herbert. Es ist 8.41 Uhr geworden, 11 Minuten nach 8:30. Schönen guten Morgen am Freitag.
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2: Eine Frau aus dem Weimarer Land erhielt gestern einen Anruf von einem angeblichen PayPal-Mitarbeiter. Der Mann behauptete, ihr Computer sei gehackt worden und bot seine Hilfe an. Dafür brachte er die Frau dazu, ihm einen Fernzugriff auf ihren Rechner zu ermöglichen. Anschließend täuschte er eine vermeintliche Gutschrift auf ihrem Konto vor, welche sie bestätigen sollte. Eine Zahlung über 1.000 Euro wurde tatsächlich ausgeführt. Eine weitere Überweisung über 5.000 Euro konnte glücklicherweise durch die Bank verhindert werden. Wir raten dringend, gewähren Sie unbekannten Anrufern niemals Zugriff auf Ihrem Computer und führen Sie auf deren Aufforderung keine Überweisungen durch. Aus der Landespolizeiinspektion Jena, Sina Poser.
3: Einen eher ungewöhnlichen Einsatz gab es am Donnerstagmorgen in Weida. Gegen 7.40 Uhr meldete eine Anwohnerin einen Rehbock, der sich in einem Weidezaun verfangen hatte und diesen bereits hinter sich herzog. Während ein Jagdpächter verständigt wurde, verheddete sich das Tier immer weiter im Zaun. Schließlich kam jedoch Hilfe aus der Nachbarschaft. Gemeinsam mit einem beherzten Anwohner gelang es der Frau, den Rehbock aus seiner misslichen Lage zu befreien. Das Tier konnte anschließend wohlbehalten davonlaufen. Aus der Landespolizeiinspektion Gera, Selina Rolle.
4: Eine Fortfahrerin befuhr gestern Nachmittag die Bahnhofsallee in Schmalkalden. Plötzlich trat ein 86-jähriger Fußgänger auf die Fahrbahn und die Frau konnte nicht mehr reagieren. Sie erfasste den Senior mit ihrem PKW. Er prallte auf die Motorhaube und schlug mit dem Kopf in die Windschutzscheibe. Schwer verletzt musste er ins Krankenhaus gebracht werden. Aus der Landespolizeiinspektion Suhl, Julia Kohl.
5: Im Erfurter Umland wurden in der vergangenen Nacht zwei Personen bei einem Verkehrsunfall verletzt. Eine 78-Jährige war gegen 2 Uhr mit ihrem Dacia und einem Anhänger auf der Bundesstraße zwischen der Anschlussstelle Roter Berg und der Autobahnauffahrt unterwegs gewesen. Nach ersten Erkenntnissen entkoppelte die Fahrerin den Anhänger und versuchte, ihr Auto zu wenden. Ein Transporter konnte nicht mehr rechtzeitig bremsen und es kam zur Kollision. Beide Fahrer wurden bei dem Unfall verletzt und der entstandene Sachschaden wurde auf über 40.000 Euro geschätzt. Aus der Landespolizeiinspektion Erfurt, Saskia Oehm.
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0: Mit denen tanzen wir heute Abend Richtung Wochenende. Take That. Schönen guten Morgen um 8.52 Uhr.
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0: Denn Take That sind mit dabei bei der großen Preisverleihung. Goldene Henne heute Abend in Leipzig. Und mit dabei ist auch Frühschichtkollege Johannes. Schönen guten Morgen.
2: Guten Morgen. Sehr gut gewählter Titel von Take That. Ich will nicht zu viel verraten, aber ich könnte mir vorstellen, dass wir den heute nochmal hören.
0: Okay, ich merke schon, du hast Insider-Informationen zu Deutschlands größtem Publikumspreis. Wir zwei kennen die Show ja noch vom vergangenen Jahr, aber diesmal eine gigantische Produktion. Du durftest hinter die Kulissen sogar schauen, ne?
2: Da dürfen es nicht richtig gesagt. Die Aufnahmeleitung hat mich eingeladen, doch mal im Radio zu zeigen, wie so eine Show entsteht. Also wirklich, es ist eine gewaltige Bühne, groß wie ein Kreuzfahrtschiff. Unzählige Menschen wuseln dort rum, die man sonst auch gar nicht sieht. Hunderte Kilometer Kabel, über die ich auch ein paar Mal fast gestolpert bin. Und mindestens genauso viele Spots und Scheinwerfer. Und mittendrin Carsten Seibt, der Regisseur. Und der muss dann daraus eine Show machen, die am Ende trotzdem leicht und irgendwie spontan aussieht.
3: Also wir haben 15 Kameras und es ist ja eine Awardshow. Und das Besondere bei einer Awardshow ist, dass natürlich auch mit Emotionen zu rechnen sind. Manchmal auch an Stellen, wo man es vorher nicht gedacht hat, dass man die einfängt. Viele prominente Gesichter sind da, dass die natürlich auch alle zu sehen sind für die Fernsehzuschauer. Das sind so die Herausforderungen und das alles zusammen. Da ist der Probentag schon gut vollgepackt.
0: 15 Kameras, also ich hätte vermutlich schon nach Kamera 3 den Überblick verloren. Aber bei all der Technik geht es vor allem um Emotionen. Ne? Einige Preisträger wissen ja tatsächlich noch gar nichts von ihrem Glück.
2: Wobei, einen Preisträger dürfen wir schon verraten. Armin Müller-Stahl wird die Henne für sein Lebenswerk bekommen. Und es wird auch wieder an die vielen Künstler, Musiker und Schauspieler erinnert, die im vergangenen Jahr gestorben sind. Und da werden einige Namen dabei sein, die mich, ich habe es gestern in den Proben gesehen, wirklich nochmal überrascht und berührt haben. Uwe Kokisch hatte ich nicht auf dem Schirm. Mario Adorf selbst, ja auch Henne-Preisträger. Ja. Günther Maria Halmer und Alexander Held. Noch viel zu jung gestorben.
0: Und ich habe schon gesehen, Annette Louisanne ist auch mit dabei bei der Show heute Abend. Die hast du doch auch bei den Proben getroffen.
2: Ja, super sympathische Frau und bei ihr merkt man auch sehr schön, dass auch ganz erfahrene Künstlerinnen bei so einer Show wie der Henne nicht einfach nur routiniert ihr Programm abliefern.
4: Na, ich finde, die Produktion ist sehr liebevoll gemacht und fühlt sich auch familiär an. Ich glaube, es gibt ja viele Leute, die kommen jedes Jahr her. Auch das Publikum freut sich irgendwie auf diesen Abend und alle haben sich schick gemacht. Und also ich finde es eine ganz tolle Veranstaltung.
0: Super. Johannes, vielen Dank für diese Einblicke. Ich freue mich drauf und Sie hoffentlich auch. Denn die Goldene Henne wird wie immer live im Fernsehen ausgestrahlt. Ab 20.15 Uhr, 20:15, 20:45 bei unseren Freunden im Ersten.

0: So, heute haben wir eine Runde durch Ihre Lieblingsdiskos von damals gedreht. Was war dabei? Das Küff in Sondershausen, der Suppenpalast in Breitungen oder das Esse in Schmölln? Vielen Dank für Ihre Nachrichten in der MDR Thüringen Frühschicht. Aber jetzt verlassen Steffi und ich den Dancefloor.
1: Moment, ich muss vorher noch ein Geheimnis lüften. Du wolltest früher ja auch mal als DJ durchstarten.
0: Man kann dir auch nichts sagen.
1: Mit dem Künstlernamen DJ Bremsscheibe.
0: Vielen Dank, dass auch das jetzt offengelegt wurde und irgendwie im Hinterkopf abgespeichert ist. Schönes Wochenende Ihnen.
1: Tschüss.
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0: Guten Morgen. Es ist 9 Uhr. Jetzt alles Wichtige mit Ulf Duber.
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17: Der Bio-Großhändler Naturkost Erfurt hat Insolvenz in Eigenverwaltung beantragt. Das hat das Unternehmen MDR Thüringen bestätigt. Naturkost Erfurt beschäftigt nach eigenen Angaben 65 Mitarbeiter an seinen Standorten in Erfurt und in Schkeuditz bei Leipzig. Über die Gründe berichtet Sebastian Großhardt aus der MDR Thüringen Online-Redaktion.
18: Naturkost sagt, die Kosten in der Logistik seien in den vergangenen Monaten vor allem durch den teurer gewordenen Sprit massiv gestiegen. Das Unternehmen beliefert Einzelhändler, Hofläden und Lieferdienste in Sachsen, Thüringen und Nordbayern. Gleichzeitig halten sich laut Naturkost viele Kunden beim Kauf von Bioprodukten zurück. Insolvenz in Eigenregie bedeutet, die Geschäftsführung kann weitermachen, bekommt aber einen Sachwalter an die Seite gestellt. Löhne und Gehälter der Mitarbeiter sind für 3 Monate über das Insolvenzgeld abgesichert. Der Betrieb bei Naturkost soll zunächst normal weiterlaufen.
17: Die Thüringer Polizei bereitet sich für Sonntag auf mögliche spontane Demonstrationen wegen der Landtagswahl in Sachsen-Anhalt vor. Bisher sei nur in Weimar eine Demonstration mit etwa 100 Teilnehmern gegen die AfD angemeldet, sagte eine Polizeisprecherin. Man schließe aber nicht aus, dass es je nach Wahlausgang in Sachsen-Anhalt auch in Thüringen Spontanversammlungen geben könne. In Umfragen liegt die AfD in Sachsen-Anhalt mit großem Abstand an der Spitze. Eine absolute Parlamentsmehrheit scheint aber ungewiss. Die abtrünnigen Thüringer BSW-Landtagsabgeordneten Dirk Hoffmeister und Matthias Herzog bekommen Gegenwind von der Basis. Der BSW-Kreisverband Jena-Saale-Holzland hat Dirk Hoffmeister zur Rückgabe des Mandats aufgefordert, wie die Ostthüringer Zeitung berichtet. Hoffmeister habe das Mandat über die Landesliste der Partei errungen. Es sei zu wünschen, dass er nun einem Nachrücker die Chance gibt, heißt es demnach vom Kreisverband. Eine ähnliche Kritik richtet sich auch gegen Matthias Herzog. In Niedersachsen untersucht die Polizei das Gelände eines Umspannkraftwerks im Landkreis Oldenburg. Reporter berichten von mehreren Einsatzwagen am Umspannwerk Gandacke See. Zeitweise war nach Polizeiangaben auch ein Hubschrauber im Einsatz. Weitere Einzelheiten sind noch nicht bekannt. Erst gestern Abend hatte ein Spaziergänger am Umspannwerk im nordrhein-westfälischen Dormagen einen verdächtigen Gegenstand entdeckt. Dort ermittelt die Polizei wegen eines Sabotagedelikts und hat ein Bekennerschreiben vorliegen. Einzelheiten sind auch dort nicht bekannt. 9 Tage nach der verheerenden Sturzflut in Nepal sind 2 Menschen lebend gerettet worden. Sie wurden nach Armeeangaben aus dem Tunnel eines Wasserkraftwerks geborgen, berichtet MDR Thüringen-Reporterin Lena Bodewein.
19: Die nepalesische Armee berichtet von 2 Menschen, die sie befreit hat. Sie hat Videos veröffentlicht, die zeigen, wie ein schlammbedeckter Arbeiter auf Schultern ins Freie getragen und dann versorgt wird. Laut offiziellen Stellen Nepals besteht die Hoffnung, noch weitere Überlebende in den verschütteten Tunnelnetzwerken zu finden. Die Sturzflut hat am vergangenen Mittwoch Massen aus Schlamm, Fels, Eis, Geröll und Wasser den Fluss Trishuli entlang strömen lassen. Mehr als 1250 Menschen sind gestorben. 4200 weitere werden noch vermisst.
17: Das waren die Nachrichten. 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
20: Dankeschön, Ulf. Wir schauen aufs Wetter in Thüringen. Heute gibt's mal Sonne, mal dichte Wolken. Zunächst einzelne Schauer, am Abend dann vom Eichsfeld und Südharz her schauerartiger und auch mit Gewittern durchsetzter Regen. 24 bis 27 Grad, am Rennsteig heute maximal 20 Grad. Dazu frischer Südwestwind, später stürmische Böen. Das wäre der Freitag. Morgen oft heiter, meist trocken, 20 bis 24 Grad. Mäßiger bis frischer West- bis Nordwestwind und am Sonntag lockere Bewölkung mit Sonne. Es bleibt trocken und mäßig warm, dabei lässt der Wind nach. 9.05 Uhr wird es. Hier sind die aktuellen Verkehrsmeldungen. B285 in Richtung Melrichstadt. Vorsicht, zwischen Reichenhausen und Melpers sind Bäume auf die Straße gestürzt. Und die Blitzer stehen auf der A38 Richtung Göttingen in Höhe Merseburg Süd. B180 in Waldenburg Richtung Hohenstein-Ernsttal. In Altenburg Geraer Straße stadtauswärts. In Eisenach Kasseler Straße in beiden Richtungen. Ostumfahrung Erfurt zwischen den Abfahrten Urbich und Ringelberg. In Erfurt in der Bergstraße. In Saalfeld, Langenscharder Straße stadtauswärts und in Weimar wird in der Taubacher Straße stadtauswärts geblitzt. Melden Sie Staus und Blitzer kostenfrei im MDR Thüringen Verkehrszentrum 0800 218 1600. Ich bin Matthias Hase, wünsche einen schönen Vormittag.
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Queen mit We Will Rock You am Freitagvormittag, 9.11 Uhr ist es. Sie wissen, dass wir mit großer Freude immer freitags schon mal aufs Wochenende schauen, was da alles so ansteht. Und da muss ich wirklich mal sagen, wir haben wieder das beste Publikum, die besten Zuhörerinnen und Zuhörer, denn sie versorgen uns mit so vielen Informationen zu dem, was man am Wochenende erleben kann. Zum Beispiel, wenn Sie mögen, können Sie morgen Tomaten auf dem Auge haben, denn in der Gartensparte Köfhäusergrund in Artern ist morgen Tomatentag. Da gibt es eine große Tomatenausstellung beim alljährlichen Gartenfest. 11 bis 17 Uhr und da kann man also alles sehen, was am Strauch so reift und rot wird. Von Cocktailtomaten bis zu außergewöhnlichen russischen Fleischtomaten ist da alles dabei. Man kann auch ein bisschen was probieren. Es gibt auch Saatgut, da kann man sich eindecken fürs nächste Gartenjahr und dazu natürlich bei diesem schönen Fest auch ein paar Showaufführungen, Live-Musik, Kinderschminken, das alles wie gesagt ab 11 Uhr beim Gartenfest in der Gartensparte Küffhäusergrund in Artern. Also ich hätte da schon Appetit drauf, zumal Fleischtomate, das klingt so lecker. Ich habe sofort Lust auf Tomatensalat mit frischer Zwiebel und viel mehr muss da gar nicht ran. Wenn die Tomaten lecker sind, braucht es fast kein Salz und nichts mehr. Also eine Empfehlung schon mal fürs Wochenende und viel mehr gibt es heute Vormittag bei uns hier bei MDR Thüringen.

0: Cracklin' Rosie von Neil Diamond. Das ist der Freitagvormittag. Hier ist MDR Thüringen.
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2: Heute startet in Berlin die IFA, die internationale Funkausstellung. 5 Tage lang werden neueste Entwicklungen präsentiert. Technik, Technologien, Robotik, all sowas. Und KI-Anwendungen. Hier deuten sich Quantensprünge an, bei denen so manche Besucher der IFA vielleicht Freudenhüpfer machen. Aber ob es die Menschheit insgesamt weiterbringt, Probleme gelöst oder verschärft werden, nun ja, das ist noch offen. Und gerade jetzt, wo alle Welt das diskutiert und längst damit arbeitet, meldet sich einer zu Wort, dem man das nicht gleich zutraut. Der Papst, Leo XIV. Was mischt der sich da ein? Was versteht der denn davon? Hier geht's um Technologie, nicht um Theologie. Der hat doch keine Ahnung. Doch,

0: Er hat genau die Ahnung, die den Tech-Milliardären wie Musk und Thiel und vielen anderen in der Politik fehlt. Mit der KI, meint der Papst, wird die Macht derer, die um den leistungsfähigsten Algorithmus und die größte Datenbank ringen, noch größer. Es seien nur ein paar Leute, die das alles zu ihrem eigenen Vorteil lenken können. Das gehe auf Kosten der sozialen Gerechtigkeit. Die KI, sagt er, müsse nicht nur reguliert, sie müsse entwaffnet, lebensfreundlich gestaltet werden. Entwaffnet bedeutet nicht, auf die Technologie zu verzichten, sondern zu verhindern, dass sie den Menschen beherrscht. KI oder Mensch, sein oder nicht sein, das ist hier die Frage. Und die Antwort darauf würde ich lieber dem Papst überlassen, auch wenn der nicht evangelisch ist, als den Tech-Gurus. Ralf-Uwe Beck, evangelisch und aus Eisenach.
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7: Das Neueste für Mittel- und Westthüringen mit Samira Wischerhoff. Erfurt. Zum Christopher Street Day werden morgen nicht nur hunderte Gäste, sondern auch Auswirkungen auf den Straßen- und den Bahnverkehr erwartet. Laut Erfurter Verkehrsbetriebe kann es zwischen 13 und 16 Uhr zu Verzögerungen kommen. Fahrgäste sollten sich darauf einstellen, sagte ein Sprecher. Auch einzelne Ausfälle seien möglich. Der CSD beginnt morgen um 13 Uhr mit einer Demonstration, die am Domplatz startet. Weimar. Das Thälmann-Denkmal auf dem Buchenwaldplatz wird ab heute restauriert. Wie die Stadt mitteilte, wird die 3,20 Meter hohe Bronzeskulptur dafür zunächst gereinigt. Auch der Sockel, die zum Denkmal gehörenden Natursteinmauern und der Plattenbelag sollen aufgearbeitet werden. Die Restaurierung kostet 18.000 Euro. Beulstedt. Wegen der Kirmes im Gothaer Ortsteil wird ab heute die Verkehrsführung geändert. Laut Stadt werden mehrere Straßen zu Einbahnstraßen. Damit können Kirmesbesucher dort parken. Auch stehe der städtische Parkplatz am Stadtfeld von 18 bis 6 Uhr nur den Gästen der Kirmes zur Verfügung. 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
8: Das Wetter in Thüringen. In Sitzendorf bei Sebastian Michel sind es 19 Grad und Joachim Wächter aus Schönstedt hat 21 Grad abgelesen. Da ist der Himmel bewölkt. Heute erwarten wir mal Sonne, mal dichtere Wolken. Zunächst einzelne Schauer, gegen Abend dann vom Eichsfeld, vom Südharz. Schauerartiger und mit Gewittern durchsetzter Regen. Die Höchstwerte liegen heute zwischen 24 und 27 Grad. Am Rennsteig so um die 20 Grad. Dazu weht frischer Südwestwind mit stürmischen Böen. Morgen oft heiter und meist trocken, 20 bis 24 Grad, dazu mäßiger bis frischer Wind aus Nordwest und am Sonntag locker bewölkt mit Sonne, trocken, mäßig warm, der Wind lässt dann nach. 9.31 Uhr ist es. Hier sind die aktuellen Verkehrsmeldungen. B285 Richtung Mellrichstadt. Vorsicht zwischen Reichenhausen und Melpers sind Bäume auf die Straße gestürzt. Die Blitzer stehen auf der A38 Richtung Göttingen in Höhe Merseburg Süd. B180 in Waldenburg Richtung Hohenstein-Ernsttal. In Altenburg Geraer Straße stadtauswärts. In Eisenach Kasseler Straße in beiden Richtungen. Auf der Ostumfahrung Erfurt zwischen den Abfahrten Urbich und Ringelberg. In Erfurt in der Bergstraße. In Saalfeld in der Langenschader Straße stadtauswärts und in Weimar in der Taubacher Straße ebenfalls stadtauswärts. Melden Sie Staus und Blitzer kostenfrei im MDR Thüringen Verkehrszentrum 0800 218 16 00. Vielen Dank und gute Fahrt.
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0: Das Wechselbad der Gefühle, das gibt es nicht nur im großen Politischen derzeit, sondern auch beim Wetter.
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0: Und wenn man will, kann man das sogar wörtlich nehmen, denn feucht ist es ja auch zwischendurch. Wir schauen jetzt mal, wie das Wetter heute Morgen in Waltershausen aussieht. Unsere Wettermelderin Diana Labsch ist zugeschaltet. Schönen guten Morgen.
2: Guten Morgen.
0: Wie schaut es denn in Waltershausen aus?
2: Es ist bewölkt, ziemlich grau ist der Himmel. Wir haben 19 Grad und schon ganz schön starker Wind ist.
0: Was ist denn mit den Regenmengen, die ja jetzt in letzter Zeit doch herunterkommen? Ist das für Sie eher angenehm oder sagen Sie, oh nee, ich hätte dann gerne mal wieder ein bisschen ja, Spätsommerwetter, Altweibersommerwetter?
2: Auch mir ist das ganz recht, wenn es regnet, muss ich nicht gießen.
0: Das ist wahr.
2: Meine Quitten müssen noch ein bisschen Farbe bekommen, die sind sehr dick dieses Jahr, aber die Farbe fehlt noch und die Pilze im Wald können auch ein bisschen wachsen.
0: Das ist ein schönes Thema, denn die Pilzsaison, ich habe noch nicht viel gehört, aber es scheint ja vielleicht doch irgendwie loszugehen. Ich weiß nicht, wie feucht die Waldböden inzwischen sind, ob da schon was wächst. Sind Sie Pilzsucherin?
2: Ja, ich kenne mich aus, ich musste es als Kind lernen. Meine Schwestern auch, also wir kennen uns noch aus.
0: Was heißt, Sie mussten das als Kind lernen? Richtig im Kurs oder durch Learning by Doing?
2: Ja, genau so. Mit den älteren Leuten ins Wald, in den Wald und lernen.
0: Okay.
2: Das lernt man auch nur als Kind. Als Erwachsener, glaube ich, ist da... Lernt man das nicht mehr.
0: Also ich nehme ja prinzipiell eher Schwammpilze oder eigentlich nur Schwammpilze, es sei denn, ich erkenne einen Pfifferling. Ansonsten bin ich sehr, sehr vorsichtig. Erkennen Sie mehr?
2: Nein. Auch nicht. Die gängigen Pilze, vom Birkenpilz über
0: ja, genau.
2: Viele Leute können es nicht mehr und deswegen findet man jedes Jahr mehr Pilze im Wald.
0: So, und haben Sie denn dieses Jahr schon mal Erfolg gehabt?
2: Ja, Sandröhrlinge habe ich schon gefunden.
0: Ach, schön.
2: Ja.
0: Ja, Mensch, dann steht ein schönes Wochenende vor der Tür, wo vielleicht der nächste Spaziergang im Wald ansteht.
2: Ja, so kann man das sehen.
0: Genau.
2: Am Wochenende alleine, mein Mann ist auf Montage, ich mache schöner Bohnen.
0: Schöner Bohnen. Geht das noch schöner, wenn der Mann auf Montage ist?
2: Also ich lasse es mir gut gehen.
0: Sehr gut.
2: Also eine schöne Maske aufsetzen. Also was so Frauen machen, wenn der Mann nicht daheim ist.
0: Herrlich, Diana Labsch, so machen Sie das. Ich wünsche Ihnen ein schönes Wochenende, wirklich erholsam und bis bald.
2: Bis bald.
0: Tschüss.
2: Tschüss.
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0: So, es ist Freitagvormittag, 9.48 Uhr, so ziemlich auf den Punkt, 12 Minuten vor 10.
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0: Hab so ein bisschen das Gefühl, wir senden schneller als die Polizei erlaubt. Bald ist Mittag und dann rückt das Wochenende ganz nah ran. Polizei ist ein gutes Stichwort. Ich habe jetzt Alexandra Hoth, Polizeihauptkommissarin, in der Leitung. Sie hat nämlich eine Einladung zu einem Tag der offenen Tür. Wohin geht's denn?
2: Morgen öffnet die Landespolizeiinspektion Gotha wieder ihre Pforten. Das heißt, Groß und Klein kann zu uns nach Gotha in die Schubertstraße kommen und sich alles rund um die Polizei anschauen. Wir stellen nicht nur unsere Technik vor, sondern es gibt auch spezielle Vorführungen, wie zum Beispiel unsere Hunde oder Einsatztechniken. Als Besonderheit in diesem Jahr haben wir uns eine kleine Überraschung für kleine Gäste ausgedacht, die in Polizeiuniform zu uns kommen. Wir freuen uns also auf ganz viele kleine Nachwuchspolizisten. Und keine Sorge, auch Erwachsene kommen auf ihre Kosten. Wir freuen uns also auf Ihren Besuch am Samstag zwischen 10 und 16 Uhr. Gutes Wetter haben wir natürlich bestellt.
0: Okay, Alexandra Hoth, dann danke für die Einladung. Ich sag's nochmal, Kinder, die in Polizeiuniform kommen, in Kostüm sozusagen, kriegen eine kleine Überraschung. Ich hätte noch einen schönen Tipp, da sind wir allerdings jetzt in Ostthüringen. Morgen ist Hoffest in Niederpöllnitz bei dem Fischzuchtbetrieb Heinz. Da kann man also den Fischen im Becken beim Schwimmen zuschauen. Es gibt einen Streichelzoo, Hüpfburg und natürlich Fischimbiss, Grillspezialitäten, also Grillfisch, Flammlachs, Räucherfisch. Ja, und viel Unterhaltung und Spaß. Und das ist in der Wiesenstraße in Niederpöllnitz.
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7: Freitagvormittag, es ist 1:01. Jetzt alles Wichtige mit Ulf Dube.
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8: Der parteiinterne Streit beim BSW in Thüringen steuert auf einen neuen Höhepunkt zu. Nach Informationen von MDR Thüringen wollen mindestens 9 weitere Mitglieder aus der Landtagsfraktion und vermutlich auch aus der Partei austreten. Darunter die stellvertretende Ministerpräsidentin Katja Wolf. Sie ist bislang BSW-Landesvorsitzende. Für 11 Uhr ist eine Pressekonferenz angekündigt. Schon am Mittwoch waren 3 BSW-Politiker aus Partei und Fraktion ausgetreten. Bislang ist für Sonntag ein BSW Sonderparteitag geplant. Er soll über die Zukunft des BSW in der Regierungskoalition entscheiden. Die Thüringer Polizei bereitet sich für Sonntag auf mögliche spontane Demonstrationen wegen der Landtagswahl in Sachsen-Anhalt vor. Bisher sei nur in Weimar eine Demonstration mit etwa 100 Teilnehmern gegen die AfD angemeldet, sagte eine Polizeisprecherin. Man schließe aber nicht aus, dass es je nach Wahlausgang in Sachsen-Anhalt auch in Thüringen Spontanversammlungen geben kann. In Umfragen liegt die AfD in Sachsen-Anhalt mit großem Abstand an der Spitze. Eine absolute Parlamentsmehrheit scheint aber ungewiss. Der Bio-Großhändler Naturkost Erfurt hat Insolvenz in Eigenverwaltung beantragt. Das hat das Unternehmen MDR Thüringen bestätigt. Naturkost Erfurt beschäftigt nach eigenen Angaben 65 Mitarbeiter an seinen Standorten in Erfurt und in Schkeuditz bei Leipzig. Die Kosten für die Logistik seien durch die hohen Kraftstoffkosten deutlich gestiegen, hieß es als Grund für die Insolvenz. Löhne und Gehälter seien für 3 Monate gesichert. Naturkost Erfurt beliefert Einzelhändler, Hofläden und Lieferdienste in Thüringen, Sachsen und Nordbayern. Der Volkswagen-Konzern setzt seinen Sparkurs fort und will 50.000 weitere Stellen streichen. Das hat der Aufsichtsrat am Abend überraschend beschlossen. Neben dem massiven Stellenabbau will VW mit dem sogenannten Zukunftsplan auch die Zahl der Automodelle zusammenstreichen. Außerdem ist die Zukunft der VW-Standorte Emden, Hannover, Neckarsulm und Zwickau weiter ungewiss. Einen ersten Abbau von ebenfalls 50.000 Stellen hatte VW bereits vor 2 Jahren beschlossen. In Niedersachsen untersucht die Polizei das Gelände eines Umkraftwerks im Landkreis Oldenburg. Die Polizei ist nach eigenen Angaben mit mehreren Einsatzwagen am Umspannwerk Gandacke See. Weitere Einzelheiten sind nicht bekannt. Erst am Abend hatte ein Spaziergänger am Umspannwerk im nordrhein-westfälischen Dormagen einen verdächtigen Gegenstand entdeckt. Dort ermittelt die Polizei wegen eines Sabotagedelikts und hat ein Bekennerschreiben vorliegen. Einzelheiten sind auch dort nicht bekannt. 9 Tage nach der verheerenden Sturzflut in Nepal sind 2 Männer lebend aus dem Tunnel eines Wasserkraftwerks gerettet worden. Laut nepalesischer Regierung handelt es sich um 2 Mitarbeiter eines Wasserkraftwerks. Einer könne seine Arme und Beine nicht bewegen, der andere sei nicht kritisch verletzt. Bei der gigantischen Sturzflut von Wassermassen mit Schlamm und Geröll waren mehr als 1200 Menschen ums Leben gekommen und mehr als 4200 Menschen verletzt. Das waren die Nachrichten. 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
7: Dankeschön, Ulf. Wir schauen aufs Wetter in Thüringen. Das bringt heute mal Sonne, mal dichte Wolken. Zunächst einzelne Schauer, gegen Abend dann von Eichsfeld und Südharz her schauerartiger und auch mit Gewittern durchsetzter Regen. Die Temperaturen heute maximal 24 bis 27 Grad. Am Rennsteig um die 20 Grad. Der Rasen wächst und der Natur tut das natürlich gut. Frischer Südwestwind weht heute. Später gibt es dann auch stürmische Böen. Morgen ist es oft heiter, meist trocken, 20 bis 24 Grad und am Sonntag locker bewölkt. Da ist Sonne dabei, es ist trocken und mäßig warm und der Wind lässt nach. Die Pollenbelastung schwach durch Gräser, Beifuß und Ambrosiapollen. 10.05 Uhr. Hier sind die aktuellen Verkehrsmeldungen. B285 Richtung Mellrichstadt. Vorsicht, zwischen Reichenhausen und Melpers sind Bäume auf die Straße gestürzt. Die Blitzer stehen auf der A38 Richtung Göttingen in Höhe Merseburg Süd. B180 in Waldenburg Richtung Hohenstein-Ernsttal. In Altenburg Geraer Straße stadtauswärts. In Eisenach Kasseler Straße in beiden Richtungen. Ostumfahrung Erfurt zwischen den Abfahrten Urbich und Ringelberg. In Erfurt in der Bergstraße. In Saalfeld Langenscharder Straße Stadt auswärts und in Weimar in der Taubacher Straße Stadt auswärts. Melden Sie Staus und Blitzer kostenfrei im MDR Thüringen Verkehrszentrum 0800 218 16 00. Ich bin Matthias Hase, wünsche einen schönen Freitagvormittag.
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0: 10.13 Uhr ist es, Freitagvormittag. 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

0: 10.20 Uhr ist es, hier ist MDR Thüringen.
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0: Karin aus Ohrdruf möchte wissen, warum dauert es eigentlich so lange, bis zur Bestätigung, dass es ein Tornado war, der die Verwüstungen am 19. August angerichtet hat. Thomas, die Vermutung lag länger im Raum, aber wer sagt dann eigentlich, es war so?

0: oder es war nicht so?
1: Ja, das sagen dann am Ende die Experten vom Deutschen Wetterdienst, ja. Mhm. Und im Falle von Ottrup ging es dann noch relativ schnell. Also es war, glaube ich, nach einer Woche oder so bestätigt. Und in anderen Fällen sind die Untersuchungen halt noch nicht abgeschlossen. Also Tambach-Dietharz, Ichtershausen, Ilmenau, Trusetal, Dermbach und Lauscha sind die Thüringer Kandidaten, mhm, die noch unter Umständen zum Tornado-Ort werden könnten. Und an dieser Aufzählung merken wir, es sind viele Einzelfälle, die geprüft werden müssen. Und das braucht halt Zeit und wissenschaftlich steht im Ruf, gründlich zu sein.
0: Hat wahrscheinlich auch Gründe, dass Versicherungen am Ende ja zahlen sollen und die entsprechende fachliche Einschätzung benötigen?
1: Das weiß ich nicht. Das ist eine gute Frage, werde ich mich noch kümmern heute.
0: Schön, kam mir gerade so in den Sinn. So, im Umkehrschluss würde das jetzt bedeuten, es kann uns, wenn ein solches Unwetterereignis naht, eine Warnung gar nicht rechtzeitig erreichen, weil es ja gar keiner vorher weiß?
1: Naja, ich mach mal ein Beispiel, ne? Wenn ein Zug durchgefahren ist, ne, dann kannst du von dem dann keine Fotos mehr machen, wenn der weg ist, ne?
0: Ja.
1: Aber man kann währenddessen ein Unwetter tobt unter Umständen etwas melden. Und das kann dazu führen, dass man also schon noch rechtzeitig eine Warnung lossenden kann. Es gibt eine Seite beim Deutschen Wetterdienst Unwetter melden. Also wenn man das eingibt bei Google, Unwetter melden, dann steht die ganz oben und da kann man so ein bisschen ausfüllen, was man gerade sieht, erzählt Markus Bayer von der Tornado-Expertengruppe des DWD. Und die ist auch rund um die Uhr besetzt.
2: Genau, so kann man sich das vorstellen. Wenn wir eine Meldung über Tornado bekommen, dann gucken wir, wie das mit unserem Radarbild aussieht. Ist es realistisch? Macht das Sinn? Passt das zu den Zutaten dazu? Und wenn sich das bestätigt und wir wissen, relativ sicher davon ausgehen können, dass es eine wahre Meldung ist, dann können wir entsprechend die Gewitterzelle stromab dann mit diesen Tornados versehen und auch bewahren.
1: Ja, also eine Beobachtung kann heute, also eine aktuelle Beobachtung kann heute schon helfen.
0: Ne? Es geht ja oft um sehr lokale Ereignisse, weshalb eben auch diese Vorhersage ja eben auf den Punkt genau nicht so einfach ist. Aber wenn eben Beobachtungen gemacht werden, dann sind die DWD-Kollegen schnell und können sozusagen die nächsten noch erwarnen, die auf der Route liegen.
1: Ja, sie arbeiten dran. Ne? Also 2022 bei einem Tornado in Paderborn hat das wohl mal sehr gut geklappt schon. Also in diesem Falle konnte man dann die an der Zugbahn liegen praktisch, die Betroffenen, die noch gar nichts davon wissen, dass sie betroffen werden könnten, konnte man die noch rechtzeitig warnen.
2: Die Tornados sind in aller Regel nicht sehr langlebig, aber wenn diese Gewitterzellen einmal einen Tornado verursacht haben und weiter am Leben sind, dann können sie das immer wieder. Wir haben das jetzt auch bei diesem Outbreak am 19.8. eben verfolgt, dass manche Gewitterzellen gehäuft eben immer wieder einen neuen Tornado bringen. Und wenn wir wissen, okay, diese Gewitterzelle ist in der Lage, Tornados zu verursachen, dann wird die auch, wenn die weiterhin stark bleibt, auch weiterhin so bewahren.
1: Ja, so sieht das aus. Und Forschung, das ist auch klar, in einem chaotischen System wie beim Wetter, das ist auch ein Langstreckenlauf. Also es ist nicht so, dass wir da nun sofort und dann die Erkenntnisse und dann haben wir beim nächsten Tornado dann punktgenau eine Meldung. Das ist wäre zwar schön und wünschenswert, aber ich glaube, das ist nicht realistisch.
0: Spannende Blicke in die Wetterwissenschaft, die Tornados vom 19. August und warum und wie die Experten forschen, ist heute Thema beim Redakteur.
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5: Das Neueste für Mittel- und Westthüringen mit Samira Wischerhoff. Erfurt Schkeuditz. Das Unternehmen Naturkost Erfurt, ein Großhändler für Bio-Lebensmittel, ist in finanziellen Schwierigkeiten. Wie das Unternehmen bestätigte, wurde gestern ein Antrag auf Insolvenz in Eigenverwaltung gestellt. Derzeit arbeiten 65 Mitarbeiter an den Standorten in Erfurt und Schkeuditz. Löhne und Gehälter der Mitarbeiter seien für 3 Monate abgesichert. Weimar. Die Mal- und Zeichenschule feiert ihren 250. Geburtstag. Wie Bildungsreferent Christoph Muni sagte, betreuen aktuell 70 Künstlerinnen und Künstler Interessierte jeden Alters. In der Ausstellung Oder kann das weg? Im Stadtmuseum werden ab heute Werke verschiedenster Künstler der letzten Jahrzehnte präsentiert. Arnstadt. Zum 34. Stadtfest werden am Wochenende rund 45.000 Besucher erwartet. Beim größten Volksfest im Ilmkreis sind in der gesamten historischen Innenstadt Veranstaltungen geplant, wie die Stadt mitteilte. Auf 6 Bühnen und an zahlreichen weiteren Orten gibt es 3 Tage lang Musik, Unterhaltung und Angebote. 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
6: Das Wetter in Thüringen, in Großheringen, bei Heike Herdegen sind es 19 Grad, kaum Sonnenschein, es ist eher bewölkt, mäßiger böiger Wind weht derzeit, bei Siegfried Lawin in Haselbach 21 Grad. Heute mal Sonne, mal dichtere Wolken, zunächst einzelne Schauer, am Abend dann schauerartiger und mit Gewittern durchsetzter Regen, der so aus Richtung Eichsfeld und Südharz kommt. Am Rennsteig haben wir maximal 20 Grad, sonst 24 bis 27 Grad, erst nur frischer Südwestwind, später dann auch stürmische Böen. Morgen dann meist heiter und trocken, 20 bis 24 Grad. Und am Sonntag locker bewölkt mit Sonne, trocken und nur mäßig warm. Der Wind lässt dann nach. 4 Minuten nach 11:30. Hier sind die aktuellen Verkehrsmeldungen. B285 Richtung Mellrichstadt. Vorsicht, zwischen Reichenhausen und Melpers sind Bäume auf die Straße gestürzt. Die Blitzer stehen auf der A38 Richtung Göttingen in Höhe Merseburg Süd. B180 in Waldenburg Richtung Hohenstein-Ernsthal. In Altenburg, Gera Straße stadtauswärts. In Eisenach, Kasseler Straße in beiden Richtungen. In Erfurt, Bergstraße. In Saalfeld, Langenschader Straße stadtauswärts. Und in Weimar, Taubacher Straße stadtauswärts. Melden Sie Staus und Blitzer kostenfrei im MDR Thüringen Verkehrszentrum 0800 218 16 00. Vielen Dank und gute Fahrt.
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0: Freitagvormittag, 10.42 Uhr ist es.
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0: Oh, wir haben eine schöne Mail bekommen aus Großbreitenbach von Annika Fischer vom Frauen- und Familienzentrum. Die machen an diesem Wochenende eine Kleiderbörse. Das gibt's da schon mehrfach. Und ich habe Annika Fischer erstmal gefragt, was sie so als Verein überhaupt machen.
2: Wir machen, ich sag ganz gerne, Veranstaltungen von 0 bis 100. Bei uns findet eine Krabbelgruppe statt, Kinderangebote. Wir richten Seniorennachmittage aus und sind auch für die Veranstaltungen zuständig. Es findet ein Kinderfest statt und eine große Weihnachtsfeier für den Ort.
0: Genau, und jetzt eben eine Kleiderbörse. Wie funktioniert die?
2: Es funktioniert so, dass Eltern uns ihre, ich sag mal, aussortierten Kleidungsstücke, Spielzeuge, auch Fahrräder, Kinderwagen bringen. Wir richten das schön her in der Turnhalle in Großbreitenbach, legen die Waren aus. Und dann findet die Börse von 12.30 Uhr bis 16 Uhr statt. Und danach können die Leute ihre Sachen wieder abholen und bekommen einen Erlös. Und die Frauengruppe bekommt einen kleinen Teil quasi für die Arbeit des Vereins, für Projekte vom Verein, dass die einfach unterstützt werden können.
0: Wenn da jeder seine Sachen so abgibt, kommt da nichts durcheinander?
2: Im besten Falle ist das so. Also es wird auf Tischen ausgelegt, es wird nach Größe. Und wir sortieren das sogar seit 2 Jahren nach Geschlecht, soweit es geht. Sortiert und dann kann man einfach einkaufen kommen, kann direkt zu der Größe laufen, die man braucht und schauen, was man so findet.
0: Mhm. Und Sie hatten schon gesagt, ein Teil der Erlöse bekommen die Leute, die das eingereicht haben. Ein Teil bleibt auch bei Ihnen als Verein und das wird dann für die Vereinsarbeit genutzt?
2: Damit werden Projekte vom FFZ unterstützt. Wir haben noch ein Jugendzentrum im Haus. Auch da sind wir immer dabei, für Kinder niedrigschwellige, also im besten Fall kostenlose Angebote zu generieren und für sowas wird das einfach mitverwendet.
0: Also wer Lust hat, in Großbreitenbach in der Turnhalle morgen ab 12.30 Uhr Kleiderbörse. Alle Informationen findet man auch auf der Webseite frauengruppe-großbreitenbach.de.
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0: Ich und ich stark. Das ist ein Titel, der passt zum Wochenende. Vielleicht müssen wir ein bisschen stark sein. Wir haben heute ein paar politische Turbulenzen im Freistaat. Das werden Sie gleich noch hören. Wir haben aber erstmal Phil Collins in the air tonight und die Geschichte zu diesem Song.
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2: Er ist eine absolute Showlegende. Die Comedy-Sendung Rudis Tagesshow mit Rudi Carrell wird erstmals in der ARD ausgestrahlt und Phil Collins veröffentlicht In the Air Tonight. Phil Collins steht vor einem Scherbenhaufen. Sein Privatleben ist ein einziges Desaster. Ehefrau Andrea hält das Leben mit dem Workaholic nicht mehr aus und lässt sich scheiden. Für Phil eine Katastrophe. Er suhlt sich im Schmerz. Erst nach Monaten ist er in der Lage, alles zu verarbeiten. Dann schreibt er sich den Schmerz von der Seele. Aber so richtig. I Missed Again oder I Don't Care Anymore heißen seine Botschaften an seine Ex-Frau. Und noch eine weitere Nummer hat er in der Mache. Ein düsterer Titel über die negative Stimmung, die damals immer in der Luft lag. Atmosphärische Synthesizer-Klänge und ein immer wiederkehrender Drum-Computer-Beat prägen das Stück, dessen Text laut Collins einfach aus ihm heraussprudelte. Der hochgelobte und für ihn später prägende Schlagzeugsound am Ende kommt dabei eher zufällig im Studio zustande, als Produzent Hugh Padgham aus Versehen das Mischpult falsch bedient. Und tatsächlich wird die Abrechnung mit seiner Ex-Frau ein durchschlagender Erfolg. In the Air Tonight.
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2: Die Zeilen sind bewusst vage gehalten, handeln aber größtenteils von Collins Wut und Frustration nach seiner Scheidung. Du kannst das dreckige Grinsen lassen, ich weiß, wo du warst. Und ich kann es fühlen, wie es heute Nacht in der Luft liegt, oh Herr.
1: Coverversionen.
2: Die bekannteste Fassung stammt von dem Rapper DMX aus dem Jahr 1998. The Air Tonight ist einer der ganz großen Klassiker der 1980er. Collins erste Solo-Single wird zum Millionenseller, landet auf dutzenden Film- und Serien-Soundtracks und erreicht in Deutschland Platz 1 der Singlecharts.
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Seit heute Morgen herrscht so eine gewisse Unruhe hier bei uns in den Redaktionsräumlichkeiten. Wir hören aus der Thüringer Regierung, dass sich die Krise in der Thüringer Brombeer-Koalition zuspitzt. 9 weitere BSW-Abgeordnete wollen die Fraktion im Landtag und auch die Partei verlassen. Jetzt 11 Uhr gibt es eine Pressekonferenz und Sie können die unter mdrthüringen.de im Livestream verfolgen und erfahren natürlich auch alles Weitere bei uns in den Nachrichten und auch nach 11 hier im Programm.

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3: Freitagvormittag, gleich eine Minute nach 11. Jetzt alles Wichtige mit Karin Lukas.
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4: Der parteiinterne Streit beim BSW in Thüringen steuert auf einen neuen Höhepunkt zu. Nach Informationen von MDR Thüringen wollen mindestens 9 weitere Mitglieder aus der Landtagsfraktion und vermutlich auch aus der Partei austreten, darunter auch die stellvertretende Ministerpräsidentin Katja Wolf. Sie ist bislang BSW-Landesvorsitzende. In diesen Minuten hat die Fraktion eine Pressekonferenz angekündigt. MDR Thüringen überträgt das Geschehen auf seiner Internetseite live aus dem Erfurter Landtag. Und um 12 Uhr wollen sich Ministerpräsident und CDU-Landeschef Mario Vogt, der SPD-Landesvorsitzende Georg Mayer und Katja Wolf zur Zukunft der Regierungskoalition äußern. Die Thüringer Polizei bereitet sich für Sonntag auf mögliche spontane Demonstrationen wegen der Landtagswahl in Sachsen-Anhalt vor. Bisher sei nur in Weimar eine Demonstration mit etwa 100 Teilnehmern gegen die AfD angemeldet, sagte ein Polizeisprecher. Man schließe aber nicht aus, dass es je nach Wahlausgang in Sachsen-Anhalt auch in Thüringen Spontanversammlungen geben kann. In Umfragen liegt die AfD in Sachsen-Anhalt mit großem Abstand an der Spitze. Eine absolute Parlamentsmehrheit scheint aber ungewiss. Der Bio-Großhändler Naturkost Erfurt hat Insolvenz in Eigenverantwortung beantragt. Das hat das Unternehmen MDR Thüringen bestätigt. Naturkost Erfurt beschäftigt nach eigenen Angaben 65 Mitarbeiter an seinen Standorten in Erfurt und in Schkeuditz bei Leipzig. Die Kosten für die Logistik seien durch die hohe Kraftstoffkosten deutlich gestiegen, hieß es als Grund. Löhne und Gehälter seien für 3 Monate gesichert. Naturkost Erfurt beliefert Einzelhändler, Hofläden und Lieferdienste in Thüringen, Sachsen und Nordbayern. Der Volkswagen-Konzern setzt einen Sparkurs fort und will 50.000 weitere Stellen streichen. Das hat der Aufsichtsrat am Abend überraschend beschlossen. Neben dem massiven Stellenabbau will VW mit dem sogenannten Zukunftsplan die Zahl der Automodelle zusammenstreichen. Außerdem ist die Zukunft der VW-Standorte Emden, Hannover, Neckarsulm und Zwickau weiter ungewiss. Einen ersten Abbau von ebenfalls 50.000 Stellen hatte VW bereits vor 2 Jahren beschlossen. In Deutschland gibt es offenbar weitere Vorfälle im Bereich der kritischen Infrastruktur. In Niedersachsen untersucht die Polizei momentan das Gelände des Umspannwerks Ganderkesee im Landkreis Oldenburg. Erst am Abend hatte in Nordrhein-Westfalen ein Spaziergänger einen verdächtigen Gegenstand am Umspannwerk Dormagen entdeckt. Dort ermittelt die Polizei wegen eines Sabotagedelikts und hat ein Bekennerschreiben vorliegen. Nach ARD-Informationen gilt das Schreiben als echt. Darin wird die Nutzung fossiler Brennstoffe für die Stromerzeugung als Verbrechen bezeichnet. Im Fall der Brandattacke in München vermuten Ermittler einen Sabotageakt gegen ein Rüstungsunternehmen. Dort hatten unbekannte Brandsätze auf eine Baustelle geworfen. Das waren die Nachrichten. 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
3: Dankeschön, Karin. Wir schauen aufs Wetter in Thüringen. Heute Sonne, dichte Wolken, erst einzelne Schauer am Abend. Von Eichsfeld und Südharz her schauerartiger mit Gewittern durchsetzter Regen. Höchstwerte 24 bis bis 27 Grad, also deutlich mild. Am Rennsteig um die 20 Grad, dazu frischer Südwestwind, später mit stürmischen Böen. Morgen ruhigeres Wetter, heiter, meist trocken, 20 bis 24 Grad, mäßiger bis frischer West- bis Nordwestwind und am Sonntag locker bewölkt, da guckt auch die Sonne raus. Es ist trocken und mäßig warm bei nachlassendem Wind. Und die Pollenbelastung schwach durch Gräser, Beifuß und Ambrosiapollen. 11.05 Uhr. Hier sind die aktuellen Verkehrsmeldungen. B285 Richtung Mellrichstadt. Vorsicht zwischen Reichenhausen und Melpers. Hier sind Bäume auf die Straße gestürzt. Die Blitzer auf der A38 Richtung Göttingen in Höhe Merseburg Süd. B180 in Waldenburg Richtung Hohenstein-Ernsthal. In Altenburg in der Geraer Straße stadtauswärts. In Eisenach Kasseler Straße in beiden Richtungen. In Erfurt Bergstraße. In Weimar Taubacher Straße stadtauswärts. Melden Sie Staus und Blitzer kostenfrei im MDR Thüringen Verkehrszentrum 0800 218 16 00. Ich bin Matthias Hase, wünsche einen schönen Freitagvormittag.
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0: Musik von den Pointer Sisters am Freitagvormittag. Slow Hand, 11 Uhr und 13 ist es.
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0: Ich hätte jetzt beinahe gesagt zu den Plotener Teichen, aber zu den Teichen müssen sie gar nicht, sondern sind in Ploten genau richtig. Da wird ein Spätsommerfest gefeiert. Caroline Pitzold erklärt mir das. Wie machen Sie ein Spätsommerfest?
2: Spätsommerfest heißt bei uns, dass wir nicht nur finden, dass unser Ort ein Ortsschild hat, sondern wir wollen halt auch Leben dahinter machen. Wir wollen ein Fest machen, bei dem wirklich jeder vorbeikommen kann, ohne Eintritt, ohne großes Tamtam und dafür mit guter Laune.
0: Herrlich, ohne großes Tamtam und trotzdem ist einiges vorbereitet. Morgen ist das ja. Was ist da für ein Programm geplant?
2: Also eigentlich ist alles dabei, was einen richtig guten Samstag ausmacht. Gutes Essen, kühle Getränke, Cocktails, Musik, Tanz, Kabarett und eine Feuershow. Für die Kinder gibt es eine Hüpfburg, Schaumkuss-Weitwurf, Kinderschminken. Und wer noch ein bisschen Kraft übrig hat, darf sich beim Tauziehen beweisen.
0: Herrlich. Draußen oder drin?
2: Wir haben in Ploten unsere Plotenbachhalle, wo die ganzen Feste stattfinden und dort findet auch unser Fest statt.
0: Also absolut regensicher. Schauen wir nochmal auf den Abend. Wie wird da weitergefeiert? Tagsüber sind ja die Kinder vor allem so im Fokus.
2: Am Abend ist dann das Kabarett, dann haben wir unsere Dreizer Tanzgruppe und dann zum Schluss runden wir das Ganze mit unserem DJ ab, wo alle zum Tanzen kommen können.
0: Okay. Und Kabarett machen Sie selber?
2: Nee, da haben wir Waltraud und Karl-Heinz, nennen die beiden sich, und die machen ein sehr lustiges Programm.
0: So, Ploten ist jetzt nicht riesengroß. Wer sind denn die Macher des Spätsommerfestes?
2: Na, der Gedanke ist eigentlich daraus entstanden, dass wir einen Kinderfasching veranstalten wollten, der leider dieses Jahr nicht zustande kam. Und deswegen haben wir gesagt, dann müssen wir was anderes machen und haben uns für dieses Spätsommerfest entschieden. Mhm. Wir sind die Blässrallen, nennen wir uns, weil wir sind in einem Naturschutzgebiet, wo wir ganz viele heimische Vögel haben, ja. Unter anderem die Blässralle. Und da sind wir eine Gruppe von jungen Leuten, die sich zusammengeschlossen haben und gesagt haben, wir wollen halt für unser Dorf etwas machen mit dem Spätsommerfest, wo dann auch aus den Einnahmen quasi dann nächstes Jahr der Kinderfasching finanziert werden soll.
0: Ah, okay. Also Vorbereitungen für den Kinderfasching in einer gemütlichen Art und Weise. Sie feiern das Spätsommerfest und Fest und wenn Sie die Blässrallen mal kennenlernen. Kommen Sie morgen nach Ploten. Eintritt ist wirklich frei und die Erlöse, die stammen dann sozusagen

0: Ja, das sind Schlagzeilen aus Thüringen, die wir da heute hören. Sarah Wagenknecht wird das sehr beunruhigt wahrscheinlich wahrnehmen. Und gleichzeitig spitzt sich in Thüringen die Krise der Brombeer-Koalition zu. Seit 11 Uhr lief eine Pressekonferenz, ist gerade zu Ende gegangen im Landtag. Zu Beginn hat der Co-Landesvorsitzende Gernot Süßmuth erklärt, dass er von seinem Amt zurücktritt. Er hat gesagt, das BSW sei nicht mehr zu retten. Und anschließend hat die Fraktionsvorsitzende Sigrid Hubach erklärt:
1: Wir verbleiben nicht weiter in innerparteilichen Debatten. Das hilft keinen und kann auch nicht zur Problemlösung beitragen. Die Menschen haben es verdient, dass wir uns dafür mit ganzer Kraft einsetzen. Wir treten deshalb heute aus dem BSW aus und entscheiden uns konsequent für Thüringen. Sie sehen, dass wir hier mit 10 Fraktionären gemeinsam diesen Weg gehen.
0: Ja, und die bisherige Landesvorsitzende des BSW, Katja Wolf, hat im Anschluss gesagt:
2: Dieser Rücktritt fällt uns und auch mir im Besonderen nicht leicht. Wir waren und wir sind eigentlich noch vom Gründungskonsens des BSWs überzeugt. Aber wir müssen heute hier stehend feststellen, dass sich die Partei, dass sich die Bundespartei genau von diesem Gründungskonsens entfernt hat. Die letzten Tage haben deutlich gemacht und es schmerzlich zur Kenntnis genommen, dass es keinen gemeinsamen Weg mehr geben kann. Die letzten Tage haben auch deutlich gemacht, dass wir den Fokus auf Thüringen behalten und dass wir diesen Fokus noch viel stärker auf Thüringen legen wollen. Konsequent für Thüringen.
0: Ja, viele Fragen der Journalisten. Wie geht's jetzt weiter mit der Regierungsbeteiligung? Wird eine neue Fraktion gebildet? Wie heißt die? Wer macht da mit? Das sind alles Themen, die in den nächsten Tagen anstehen werden. Und bei uns sind sie natürlich da immer im Bilde. Mehr zum Thema gibt's schon 12 Uhr in den ausführlichen Nachrichten und natürlich den ganzen Tag hier im Programm von MDR Thüringen.
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2: Um 11.30 Uhr Krise im Thüringer BSW eskaliert. 10 weitere Landtagsabgeordnete sind aus der Partei ausgetreten. Dazu gehören die 3 Landesminister des BSW, Finanzministerin Katja Wolf, Digitalminister Steffen Schütz und Umweltminister Thilo Kummer. Fraktion besteht fort. Die Fraktion mit 12 Mitgliedern bestehe zunächst weiter fort, hieß es. Es werde in den nächsten Tagen Gespräche geben über die Zukunft. Man wolle an der Regierungskoalition festhalten. Stabilität für Thüringen. Laut Katja Wolf geht es jetzt vor allem um Stabilität für Thüringen. Man sei einst angetreten, nicht für endlose Selbstbeschäftigung und Flirts mit Rechtsradikalen, begründete sie den Austritt aus dem BSW.
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3: Das Neueste für Mittel- und Westthüringen mit Samira Wischerhoff. Erfurt-Schkeuditz. Das Unternehmen Naturkost Erfurt, ein Großhändler für Bio-Lebensmittel, ist in finanziellen Schwierigkeiten. Wie das Unternehmen bestätigte, wurde gestern ein Antrag auf Insolvenz in Eigenverwaltung gestellt. Derzeit arbeiten 65 Mitarbeiter an den Standorten in Erfurt und Schkeuditz. Löhne und Gehälter der Mitarbeiter seien für 3 Monate abgesichert. Weimar. Die Mal- und Zeichenschule feiert ihren 250. Geburtstag. Wie Bildungsreferent Christoph Muni sagte, betreuen aktuell 70 Künstlerinnen und Künstler Interessierte jeden Alters. In der Ausstellung Oder kann das weg? Im Stadtmuseum werden ab heute Werke verschiedenster Künstler der letzten Jahrzehnte präsentiert. Arnstadt. Zum 34. Stadtfest werden am Wochenende rund 45.000 Besucher erwartet. Beim größten Volksfest im Ilmkreis sind in der gesamten historischen Innenstadt Veranstaltungen geplant, wie die Stadt mitteilte. Auf 6 Bühnen und an zahlreichen weiteren Orten gibt es 3 Tage lang Musik, Unterhaltung und Angebote. 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
4: Das Wetter in Thüringen, heute mal Sonne, mal dichte Wolken, erst einzelne Schauer, heute Abend dann vom Eichsfeld und vom Südharz her schauerartiger und auch mit Gewittern durchsetzter Regen. 24 bis 27 Grad sind die Höchstwerte, das ist schön mild, am Rennsteig um die 20 Grad. Allerdings ist der Wind auffällig, frischer Südwestwind, später mit stürmischen Böen. Morgen ein schöner Tag, oft heiter, meist trocken, 20 bis 24 Grad, dazu mäßiger bis frischer West- bis Nordwestwind. Der Sonntag locker bewölkt mit Sonne, trocken und mäßig warm, dabei lässt der Wind nach. 11.33 Uhr. Hier sind die aktuellen Verkehrsmeldungen. B285 Richtung Mellrichstadt. Vorsicht zwischen Reichenhausen und Melpers. Sind Bäume auf die Straße gestürzt. Die Blitzer A38 Richtung Göttingen in Höhe Merseburg Süd. B180 in Waldenburg Richtung Hohenstein-Ernsthal. In Altenburg Geraher Straße stadtauswärts. In Eisenach Kasseler Straße in beiden Richtungen. Und in Weimar Taubacher Straße stadtauswärts. Melden Sie Staus und Blitzer kostenfrei im MDR Thüringen Verkehrszentrum. 0800 218 1600. Vielen Dank und gute Fahrt.
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0: Lass es regnen. Passiert dieses Wochenende zur Genüge. Wir sind froh, wenn dann zwischendurch mal die Sonne rauskommt. 11.41 Uhr ist es.
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0: Und ich habe jetzt Christina Baumbach in der Leitung aus Remstedt. Das liegt direkt nördlich von Gotha. Da wird gefeiert, schon seit einer Woche. Die gucken auf 1240 Jahre Geschichte zurück. Und Frau Baumbach, am letzten Sonntag ging es, glaube ich, los. Ne? Gleich mit dem Höhepunkt.
2: Ja, hallo. Genau. Wir haben schon einige Tage Dorffest Remstedt gefeiert, 1240 Jahre. Und es war eine Menge los und sehr emotional bisher.
0: War der Festumzug gelungen?
2: Genau, es war ein riesiger historischer Festumzug, der unsere Geschichte gezeigt hat. Und der war absolut gelungen. Es hat alles übertroffen, was wir uns gedacht hätten.
0: Toll. Am Mittwoch war ja die Hochseiltruppe Geschwister Weisheit bei Ihnen. Und heute Abend geht's weiter. Wie geht's denn jetzt weiter?
2: Genau, es geht jetzt weiter mit heute dem Tag der Jugend, also und für Junggebliebene mit einer Jugendlounge, für Henna-Tattoos, Shisha-Lounge, Fotobox, Bierpong, Fußballspielen und natürlich am Abend einer großen Neon-Party im Freien. Aber Remstedt findet auch Lösungen, wenn es schlechtes Wetter wird. Wir hatten gestern mit einem starken Team ganz schnell eine Indoor-Variante aufgebaut, denn uns fällt keine Party ins Wasser.
0: Krass, super. Morgen Samstag Seifenkistenrennen, Ostalgie-Treffen. Was passiert da?
2: Genau, wir machen ein großes Seifenkistenrennen. Das heißt, alle, die in den letzten Wochen getüftelt und gebaut haben, werden unseren Straßen herunterrasen. Und parallel da dürfen alle, die ein Trabi, Wartburg oder eine Simmer haben, ihre schönen Fahrzeuge zur Schau stellen.
0: Okay, Tanzabend dann noch. Also das heißt, Samstag ist ja eigentlich so der Partyabend. Wieso mit Auswärtsspiel? Ja. Was bedeutet das? Wer spielt wo?
2: Das ist eine Band, das heißt, die geben ein Live-Konzert. Das ist eine Coverband mit Rockmusik. Super. Und die geben ein riesiges Live-Konzert und im Freien idealerweise. Wir haben Tanzboden aufgebaut, eine riesige Bühne, also unser toller Biergarten ist nicht wieder zu erkennen.
0: Herrlich, das am Samstagabend, Sonntag dann Hubschrauber, Rundflüge, noch ein Gottesdienst im Freien, Festabschluss. Haben Sie denn eigentlich noch Kraft zum Feiern oder sind alle schon ein bisschen schwach nach einer Festwoche in Remstedt?
2: Normalerweise könnte man denken, man hat keine Kraft mehr, aber gerade passiert ganz viel bei uns im Dorf Remstedt. Das heißt, es ist gerade so eine wahnsinnige Stimmung und wir nehmen uns alle mit dieser Euphorie, lassen wir uns wirklich antreiben. Und das ist so eine tolle Stimmung. Und gestern wurde ich gefragt, Christina, was machen wir denn nächste Woche?
0: Ich würde mal sagen, eine Stunde länger schlafen und das Erlebte sacken lassen und vielleicht auch genießen. Ich wünsche euch ganz viel Spaß beim Feiern. Ich sage einfach mal, wer aus der Umgebung dazukommt, ist morgen wahrscheinlich auch sehr gern eingeladen, mitzutanzen bei Auswärtsspiel, oder?
2: Ja, sehr, sehr gern, sehr gern. Wir freuen uns auf jeden und Remstedt empfängt jeden Gast sehr, sehr gern.
0: Dann, Christina Baumbach, viel Spaß beim Weiterfeiern. 1240 Jahre Remstedt und gutes Gelingen.
2: Danke und liebe Grüße an
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0: Mike Oldfield und Roger Chapman, Shadow on the Wall. Das ist der Freitagvormittag. 11.50 Uhr ist es, 10 Minuten vor 12.
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0: Ich hätte jetzt beinahe gesagt, ich lade sie zur Apfelernte ein, nämlich zur Pferdeapfelernte. Aber jetzt im Ernst, Pferdewochenende in Bad Tabberz. Man denkt ja immer, Niedersachsen sei so das Zentrum des Reitsports. Aber es gibt auch Reitsport bei uns im Freistaat. Und eben jetzt am Wochenende, Samstag, Sonntag in Bad Tabberz. Katja Haselbauer organisiert das. Was ist bei Ihnen los?
2: Am Samstag und am Sonntag ist bei uns hier in Tabberz das Pferdewochenende, was direkt am Taps stattfindet. Da ist unser Reitplatz und der Eintritt ist natürlich frei. Am Samstag wird es bei uns da richtig sportlich. Wir starten mit Dressur und anschließend geht es mit Springreiten weiter. Die Hindernisse steigern sich im Laufe des Tages von etwa 90 cm bis 110. Und am Sonntag sind wir ganz speziell für unsere Kleinsten da, im Führzügelwettbewerb, die sich dann über Dressur bis zum Springen zeigen können, das, was sie schon gelernt haben. Und das liegt uns auch besonders am Herzen, dass unser Nachwuchs die Möglichkeit hat, ihr Erlerntes zu zeigen.
0: Da trifft sich schon der Pferdesport aus Thüringen. Das heißt, es gibt Teilnehmer aus dem Freistaat?
2: Ich glaube, aus Bayern und Hessen sind auch welche dabei. Also wir haben so 150 Starts an den beiden Tagen, so 70 Pferde, Reiterpaare. Also es ist schon etwas Größeres.
0: Schön. Wann ist denn die beste Zeit für Gäste?
2: Ja, bei uns ab 9.30 Uhr geht es ja an beiden Tagen los und es steigert sich natürlich die Anforderung auch bis zum Nachmittag. Man muss auch bei uns kein Pferdeexperte sein. Einfach vorbeikommen, spannenden Pferdesport erleben, was Leckeres essen und trinken. Und für die Kinder gibt es dann jeden Tag ab 14 Uhr auch Ponyreiten.
0: Genau, und das Vorbeikommen ist kostenfrei. Also man kann einfach zugucken, sein Auto in der Nähe des Taps stehen lassen und gleich dort bei diesem Bad in Bad Tabberz ist eben auch das Pferdewochenende. Katja Haselbauer, vielen Dank für die Einladung. Ja, was empfehle ich Ihnen denn jetzt? Pferdesport, ganz viele andere Veranstaltungen. 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Ich bin Matthias Hase, sage vielen Dank fürs Zuhören. Nadine Witt übernimmt nach den ausführlichen 12 Uhr Nachrichten. Und da spielt natürlich die Krise in der Thüringer Politik, der Austritt von 10 Fraktionsmitgliedern des BSW aus der Partei, eine große Rolle. Und wie es weitergeht, das erfahren Sie bei uns auch im Fazit vom Tage abends ab 19 Uhr.

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9: Es ist um 12. Karin Lukas bringt uns jetzt auf den aktuellen Stand.
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11: Dieser Rücktritt fällt uns und auch mir im Besonderen nicht leicht. Wir waren und wir sind eigentlich noch vom Gründungskonsens des BSWs überzeugt. Aber wir müssen heute hier stehend feststellen, dass sich die Bundespartei genau von diesem Gründungskonsens entfernt hat.
12: Das war Katja Wolf, Thüringer Finanzministerin und stellvertretende Ministerpräsidentin. Beides will sie bleiben, aber aus ihrer Partei, dem Bündnis Sarah Wagenknecht, ist sie heute ausgetreten. Und nicht nur sie, sondern insgesamt 10 weitere Abgeordnete des BSW. Wieder mal also ein Paukenschlag in der Thüringer Landespolitik. Uli Sondermann-Becker beobachtet das Durcheinander. Was ist das für ein Rücktritt bzw. Parteiaustritt von Katja Wolf und den anderen BSW-Ministern und Abgeordneten?
13: Ja, das ist die Reaktion auf die Ereignisse der vergangenen Tage. Also Katja Wolf und die anderen Redner auch, die begründen ihren Schritt damit, dass mit diesen ständigen Querschüssen von der eigenen Bundesspitze, bekanntlich mag ja die BSW-Bundesspitze rund um Sarah Wagenknecht nicht, dass ihre Kollegen in Thüringen mitregieren, also dass das BSW hier mitregiert, das wird dort als Nachteil empfunden. Mitgestalten in Thüringen, das würde dem BSW insgesamt schaden. Und eben diese ganzen Querschüsse, die hätten ihre Arbeit in der Landesregierung immer schwerer gemacht. Sie seien es leid, dass Wagenknecht und Co. aus dem Saarland und aus Berlin versuchten, hier in Thüringen mitzuregieren. Dazu kämen die, wie Wolf sagt, Flirts der BSW-Bundesspitze mit der rechtsextremen AfD. Sie hätten die Nase voll und das Bündnis Sarah Wagenknecht verlassen. Und übrigens ist auch Katja Wolf ist ja auch BSW-Landeschefin und ihr Kollege Gernot Süßmuth, der ist ebenfalls zurückgetreten.
12: Ja, und wie soll und wie kann es denn nun in der Koalition mit CDU und SPD weitergehen? Kann es denn überhaupt weitergehen?
13: Ja, es kann weitergehen in der Brombeere, dass die BSWler heute da ausgetreten sind. Das heißt ja nicht, oder sie haben gleichzeitig eben auch erklärt, dass sie zur Regierungszusammenarbeit mit CDU und SPD stehen. Das hat ja zwei Ebenen. Wolf, Steffen Schütz und Thilo Kummer, das sind Minister in der Landesregierung und das wollen sie auch bleiben. Und aus der Fraktion, da klingt es ähnlich. Also da hat Sigrid Hupach, die Fraktionsvorsitzende, eine Sitzung für die kommende Woche angekündigt. Und das wird darauf hinauslaufen, dass ziemlich viele der Fraktionen, allerdings nicht alle, dass sie eben, egal unter welchem Namen sie künftig firmieren werden, als Landtagsabgeordnete weiterhin die Regierungskoalition stützen werden.
12: Und wie haben die Koalitionspartner reagiert?
13: Ja, die sind alarmiert, aber sie sind nicht in Panik nach allem, was man so mitbekommt. Regierungschef und CDU-Chef Mario Vogt und sein Kollege in der Regierung, SPD-Chef und Innenminister Georg Mayer, die sind ja gerade in diesen Minuten selbst vor die Medien getreten, um sich zu erklären. Und es ist davon auszugehen, dass sie die Arme quasi ganz weit aufmachen und die BSW-Abtrünnigen herzlich einladen werden, weiter in der Koalition mitzuarbeiten.
12: Vielen Dank, Uli Sondermann-Becker, für diese erste Einschätzung der Lage. Und die bleibt dynamisch. Sie haben es gerade gehört, in diesen Minuten hat bereits die nächste Pressekonferenz begonnen. Dabei geht es um die Zukunft der Regierungskoalition. Und MDR Thüringen überträgt das Geschehen auf seiner Internetseite live aus dem Erfurter Landtag. In der deutschen Autoindustrie kriselt es seit Jahren. Gesund schrumpfen ist das Motto bei Volkswagen. VW-Chef Oliver Blume hat ein Sparpaket vorgelegt, das heftig ist. 50.000 weitere Stellen sollen wegfallen. 4 Werke stehen auf dem Prüfstand. Diesen Plänen muss der Aufsichtsrat zustimmen, in dem Vertreter der Beschäftigten und des Landes Niedersachsen sitzen. Vor 2 Monaten hatten die das Sparprogramm noch abgelehnt. Völlig überraschend stimmte der Aufsichtsrat nun gestern Abend zu. MDR Thüringen-Reporter Torben Hildebrand, fallen damit jetzt wirklich nochmal 50.000 Stellen weg?
7: Naja, das ist immer eine rechnerische Größe und eine Bis-zu-Zahl. Es ist wahrscheinlich nach diesem Beschluss von gestern Abend, dass VW schrumpfen wird in den kommenden Jahren, dass da noch weitere zehntausende Stellen weltweit wegfallen könnten. Aber wie viel das am Ende genau werden und wo, in welchen Ländern, in welchen Fabriken, alles noch nicht ausgemacht. Das wird jetzt in den nächsten Monaten hart verhandelt werden.
12: Im Sparprogramm des VW-Chefs hieß es ja auch, dass die Werke in Zwickau, Emden, Hannover und Neckarsulm aufgegeben werden sollen. Nun wurde vereinbart, dass über ihre Zukunft bis Ende 2027 entschieden werden soll. Was bedeutet das?
7: Das bedeutet, dass die Beschäftigten an diesen Standorten erstmal vorsichtig aufatmen können. Kein Werk sei aufgegeben worden, hieß es gestern Abend nach der Sitzung von der Gewerkschaft. Im Gegenteil, bis Ende 2027, das ist ja noch ein bisschen hin, soll jetzt ein Konzept entwickelt werden, wie es insgesamt mit allen VW-Werken in Europa weitergeht. Und dabei sollen eben auch Lösungen gefunden werden für die 4 Fabriken, die eben bis gestern Abend konkret auf der Streichliste standen. Das ist jetzt noch keine Rettung der Werke, das ist wichtig, aber es ist wieder Licht am Horizont für die Beschäftigten, da erkauft man sich sozusagen Zeit.
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12: Die Thüringer Polizei bereitet sich für Sonntag auf mögliche spontane Demonstrationen wegen der Landtagswahl in Sachsen-Anhalt vor. Bisher sei nur in Weimar eine Demonstration mit etwa 100 Teilnehmern gegen die AfD angemeldet, sagte eine Polizeisprecherin. Man schließe aber nicht aus, dass es je nach Wahlausgang in Sachsen-Anhalt auch in Thüringen Spontanversammlungen geben kann. In Umfragen liegt die AfD in Sachsen-Anhalt mit großem Abstand an der Spitze. Eine absolute Parlamentsmehrheit scheint aber ungewiss. Der Bio-Großhändler Naturkost Erfurt hat Insolvenz in Eigenverwaltung beantragt. Das hat das Unternehmen MDR Thüringen bestätigt. Naturkost Erfurt beschäftigt nach eigenen Angaben 65 Mitarbeiter an seinen Standorten in Erfurt und in Schkeuditz bei Leipzig. Die Kosten für die Logistik seien durch die hohen Kraftstoffkosten deutlich gestiegen, hieß es als Grund. Löhne und Gehälter seien für 3 Monate gesichert. Naturkost Erfurt beliefert Einzelhändler, Hofläden und Lieferdienste in Thüringen, Sachsen und Nordbayern. In Deutschland gibt es offenbar weitere Vorfälle im Bereich der kritischen Infrastruktur. In Niedersachsen untersucht die Polizei momentan das Gelände des Umspannwerks Ganderkesee im Landkreis Oldenburg. Erst am Abend hatte in Nordrhein-Westfalen ein Spaziergänger einen verdächtigen Gegenstand am Umspannwerk Dormagen entdeckt. Dort ermittelt die Polizei wegen eines Sabotagedelikts und hat ein Bekennerschreiben vorliegen. Nach ARD-Informationen gilt das Schreiben als echt. Darin wird die Nutzung fossiler Brennstoffe für die Stromerzeugung als Verbrechen bezeichnet. 9 Tage ist es her, dass eine verheerende Sturzflut im Grenzgebiet zwischen Nepal und Tibet wütete. Noch immer werden tausende Menschen vermisst und mit jedem Tag schwindet die Hoffnung auf Überlebende. Aber gestern wurden nun doch noch 2 Menschen gerettet. Sie wurden aus dem Tunnel eines Wasserkraftwerks geborgen, wie MDR Thüringen-Reporterin Lena Bodewein berichtet.
14: Die nepalesische Armee berichtet von 2 Menschen, die sie befreit hat. Sie hat Videos veröffentlicht, die zeigen, wie ein schlammbedeckter Arbeiter auf Schultern ins Freie getragen und dann versorgt wird. Per Helikopter wird er in die Hauptstadt Kathmandu ins Krankenhaus gebracht. Laut offiziellen Stellen Nepals besteht die Hoffnung, noch weitere Überlebende in den verschütteten Tunnelnetzwerken zu finden. Die Sturzflut hat am vergangenen Mittwoch Massen aus Schlamm, Fels, Eis, Geröll und Wasser den Fluss Trishuli entlangströmen lassen. gerissen. Ganze Ortschaften, Straßen und Brücken wurden zerstört. Mehr als 1250 Menschen sind gestorben. 4200 weitere werden noch vermisst. Bei einigen besteht noch die Hoffnung, dass sie sich in abgeschnittenen Bergregionen in Sicherheit bringen, aber bis jetzt noch keinen Kontakt aufnehmen konnten.
12: Das waren die Nachrichten. 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
15: Dankeschön, Karin. Wir schauen aufs Wetter hier bei uns in Thüringen. Mal Sonne, mal dichtere Wolken heute, einzelne Schauer, gegen Abend von Norden her auch schauerartiger Regen und Gewitter. Es weht weiterhin ein stürmischer Südwestwind. Die Temperaturen heute, die liegen recht hoch, sommerlich im Bereich, und zwar 24 bis 28 Grad, am Rennsteig um die 21 Grad. In der Nacht 15 bis 11 Grad, dazu meist auch noch Regen und Gewitter, später von Nordwesten her aufgelockert. Morgen heiter, meist trocken bei 20 bis 24 Grad und der Sonntag, der gestaltet sich ja auch wechselhaft so ein bisschen, locker bewölkt mit Sonne, trocken, mäßig warm, 19 bis 24 Grad. Der Wind, der lässt aber zum Glück mal ein bisschen nach. Und damit ist es jetzt 12 Uhr und 9 Minuten. Hier sind die aktuellen Verkehrsmeldungen. Vorsicht, A38 Richtung Göttingen, zwischen Schafstedt und Quer. Vor dir liegt ein Fahrzeugteil auf der Fahrbahn. Dann A9 Richtung München, zwischen Marx-Schorgast und Dreieck Bayreuth-Kulmbach. 5 Kilometer stockender Verkehr durch einen defekten PKW im Baustellenbereich. 10 Minuten Wartezeit. Im Landkreis Mittelsachsen ist die Straße zwischen Obergräfenhain und Elsdorf nach einem Unfall gesperrt. In Jena ist die B7, Karl-Liebknecht-Straße, zwischen Eisenberger Straße und am Steinborn wegen eines Feuerwehreinsatzes gesperrt. Die Blitzer stehen A38 Richtung Göttingen in Höhe Merseburg Süd, B180 in Waldenburg Richtung Hohenstein-Ernsthal. In Altenburg in der Geraer Straße stadtauswärts und in Saalfeld in der Langenschader Straße stadtauswärts. Weitere Staus und Blitzer melden Sie uns bitte kostenfrei ins MDR Thüringen Verkehrszentrum 0800 218 16 00. Vielen Dank und gute und sichere Fahrt.
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15: Ganz vergessen zu sagen, dass ich Nadine Witt bin und Sie herzlich willkommen heiße. Schönen Freitagmittag mit uns. Hallo.

Herbert Hemmann, das ist das hier bei MDR Thüringen. Vorsicht Autofahrer, es gibt eine aktuelle Meldung aus dem MDR Thüringen Verkehrszentrum. Betrifft die A72 Hof Leipzig zwischen Plauen Süd und Plauen Ost, sind Personen mit Einkaufswagen auf der Fahrbahn, was nicht alles gibt.

0: Roxy Music mit Jealous Guy. 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Jeden Mittag hören Sie ja bei uns eine Episode des Gipfeltreffens mit Johann König, Olaf Schubert und Thorsten Sträter. Und Thorsten Sträter, der feiert heute seinen 60. Geburtstag. Und zum Feiern passt das heutige Thema richtig gut.
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6: mit der Guillotine.
3: Ja.
4: Ist das eine Lebendfalle oder...

0: Gehirn tot war.
1: Oha. Das ist aber, das ist ja verboten.
0: Bei Waschbären darf man das.
1: Wirklich?
0: Ja.
1: Wirklich?
0: Wenn der Kater so blöd ist,
1: dann ist...
0: Es steht ja drauf, ist für Waschbären.
2: Ja, es ist halt...
0: Ich glaube, das meint er gar nicht, oder?
2: Doch, ich bin mir sicher, dass er es meint. Man soll das vernünftig formulieren.
0: Nehmen wir an, er meint...
2: Die leichten Nachwirkungen einer dehydrierenden Alkoholvergiftung.
0: Also der Trick ist, einen Tag vor dem Kater nicht zu trinken.
2: Ja.
0: Einfach mal...
2: Stimmt. Das dürfte wirklich helfen.
0: Ja. Ihr lacht, probiert's aus.
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11: Um 12.30 Uhr Krise im Thüringer BSW eskaliert. 10 weitere Landtagsabgeordnete sind aus der Partei ausgetreten. Dazu gehören die 3 Landesminister des BSW, Finanzministerin Katja Wolf, Digitalminister Steffen Schütz und Umweltminister Thilo Kummer. Fraktion besteht fort. Die Fraktion mit 12 Mitgliedern besteht zunächst weiter fort. Es werde in den nächsten Tagen Gespräche geben über die Zukunft. Man wolle an der Regierungskoalition festhalten, hieß es auf einer Pressekonferenz am Vormittag. Zukunft der Landesregierung. Ministerpräsident Mario Vogt sagte, man werde weiter als Regierung stabil zusammenarbeiten. Er wertet den Austritt der BSW-Minister aus ihrer Partei als Bekenntnis zur Thüringer Regierungskoalition.
12: Dankeschön, Karin. Wir machen jetzt weiter mit dem Wetter. Die Temperaturen aktuell, Kleiner Inselsberg 18 Grad, auf der Wartburg sind es 21 Grad und in Mellingen 24 Grad. Am Nachmittag mal Sonne, mal dichtere Wolken, einzelne Schauer, die kann es noch geben. Gegen Abend dann von Norden her schauerartiger Regen und durchaus auch Gewitter. Es weht ein frischer bis stürmischer Südwestwind, aber die Temperaturen, die liegen heute im sommerlichen Bereich, 24 bis 28 Grad, am Rennsteig um die 21 Grad. In der Nacht Regen, Gewitter und später von Nordwesten her, da lockert es auf, 15 bis 11 Grad. Morgen dann heiter, meist trocken, 20 bis 24 Grad. Und ähnlich wird auch der Sonntag, mäßig warm nur und der Wind, der lässt dann aber ein bisschen nach. 12.31 Uhr. Hier sind die aktuellen Verkehrsmeldungen. Vorsicht auf der A38 Richtung Göttingen. Zwischen Schafstedt und Querfurt liegt ein Fahrzeugteil auf der Fahrbahn. Vorsicht A72 Hof Leipzig. Zwischen Plauen Süd und Plauen Ost. Hier sind Personen mit Einkaufswagen auf der Fahrbahn. Im Landkreis Mittelsachsen ist die Straße zwischen Obergräfenhain und Elsdorf nach einem Unfall gesperrt. Und in Jena ist die B7 Kalibknechtstraße zwischen Eisenberger Straße und am Steinborn wegen eines Feuerwehreinsatzes gesperrt. Die Blitzer stehen A38 Richtung Göttingen in Höhe Merseburg Süd, B7 Ortsausgang Linderbach Richtung Weimar, B180 in Waldenburg Richtung Hohenstein-Ernsttal. In Altenburg wird geblitzt in der Geraer Straße stadtauswärts und in Saalfeld in der Langenschader Straße stadtauswärts. Melden Sie uns Staus und Blitzer kostenfrei ins MDR Thüringen Verkehrszentrum 0800 218 16 00. Vielen Dank und gute Fahrt.
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1: Die Anna Weise, ich grüße dich. Hallo.
2: Hallo Nadine.
1: Heute ist es sommerlich warm, aber das Wetter ist irgendwie eher herbstlich, finde ich. Um nicht zu sagen, auch stürmisch. Ne? Also Sturm ist heute ein Thema.
2: Der Winter hat schon stürmische Böen jetzt mitgebracht. Und zwar nicht nur auf der Schmücke im Thüringer Wald, sondern auch Orte wie Helbe-Dündorf, Frauen, Priesnitz oder Burla haben schon stürmische Böen gemeldet. Und das wird noch mehr. Also da müssen wir durchaus an Sturmböen heute Nachmittag, heute Abend denken. Also in Baumnähe oder auch bei der Veranstaltung oder im Garten, da muss man aufpassen. Da kann auch mal was fliegen oder eben kaputt gehen. Erstmal ist dazu aber die Sonne schon noch zwischen den Wolken zu sehen. Sie werden so langsam immer dichter, diese Wolken, und bringen dann zum Abend hin einzelne Schauer. Aber am Abend überquert uns dann eine Kaltfront und das heißt dann auch kräftiger Regen und Gewitter und eben dann auch diesen Sturm nochmal. Ja, da wird es sehr spannend und bis dahin ist es eben auch warm mit 24 bis 28 Grad.
1: Okay, und beruhigt sich die Wetterlage dann morgen schon wieder?
2: In der Nacht zieht das schon ab, ja. Schauer und Gewitter ziehen raus. Morgen tagsüber haben wir es erstmal teilweise heiter, immer mal auch mit Wolken zu tun. Aber im Großen und Ganzen dann auch trocken bei 20 bis 24 Grad. Also es ist noch Wind da, aber nicht mehr so heftig wie heute. Morgen weht er schwach, mäßig bis frisch aus West bis Nordwest.
1: Okay, und wie wird's am Sonntag?
2: Der Sonntag insgesamt dann sehr freundlich mit einem Hochdruckgebiet und viel Sonnenschein. Von den Temperaturen her aber auch noch so 20 bis 24 Grad und nicht mehr so windig.
1: Okay, dann lass uns doch bitte gerne nochmal auf die neue Woche schauen. Wie wird's da?
2: Wir starten dann Montag, Dienstag wieder sehr warm. Also am Montag durchaus mit Temperaturen bis 28 Grad, Dienstag so 24 Grad. Sonnig gibt es auch in den Folgetagen. Aber da werden die Temperaturen dann schon runtergehen, so um die 20 Grad liegen wir dann.
1: Okay, dann danke ich dir für die Aussichten. Wünsche ein schönes Wochenende, Diana. Mach's gut.
2: Gleichfalls, tschüss. Danke, tschüss.
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10: Es sei ein Tag der Klarheit, so hat Ministerpräsident Mario Vogt am Mittag auf den Austritt von 10 Landtagsabgeordneten des BSW aus ihrer Partei reagiert. Darunter Finanzministerin Katja Wolf, Digitalminister Steffen Schütz und Umweltminister Thilo Kummer.
11: Wir vertrauen einander, Georg Mayer, Katja Wolf. Und deswegen blicke ich mit großem Respekt heute auf den Schritt, den Katja Wolf, Steffen Schütz, Sigrid Hubach und andere gegangen sind, weil es auch ein Bekenntnis ist für Thüringen und für die gemeinsame Arbeit.
10: Zuvor hatte Katja Wolf in einer Pressekonferenz ihren Austritt begründet, man sei einst angetreten, nicht für endlose Selbstbeschäftigung und Flirts mit Rechtsradikalen. Die BSW-Spitze übt inzwischen scharfe Kritik am Austritt. Es sei offenkundig, dass die Austritte kamen, weil sie gewusst hätten, dass sie auf dem geplanten Sonderparteitag keinen Rückhalt mehr für ihren Kurs bekommen hätten, sagte Wagenknecht. Wagenknecht fordert seit langem einen Austritt der BSW-Minister aus der Thüringer Regierung. Die Thüringer Polizei bereitet sich für Sonntag auf mögliche spontane Demonstrationen wegen der Landtagswahl in Sachsen-Anhalt vor. Bisher sei nur in Weimar eine Demonstration mit etwa 100 Teilnehmern gegen die AfD angemeldet, sagte ein Polizeisprecher. Man schließe aber nicht aus, dass es je nach Wahlausgang in Sachsen-Anhalt auch in Thüringen Spontanversammlungen geben kann. In Umfragen liegt die AfD in Sachsen-Anhalt mit großem Abstand an der Spitze. Eine absolute Parlamentsmehrheit scheint aber ungewiss. Die VW-Aktie ist heute an der Spitze des deutschen Aktienindex geschnellt. Grund ist die überraschende Einigung auf ein Sparpaket beim Wolfsburger Autobauer. Um fast 10% ging es für die Aktie nach oben. Analysten begründen das damit, dass es für die Führung geschafft habe, ihre Ziele im Wesentlichen durchzusetzen und einen Konzernumbau anzustoßen. In den kommenden Jahren sollen unter anderem 50.000 weitere Stellen bei VW gestrichen werden. Die Entscheidung über 4 deutsche Werke soll nächstes Jahr endgültig fallen. In Deutschland gibt es offenbar weitere Vorfälle im Bereich der kritischen Infrastruktur. In Niedersachsen untersucht die Polizei das Gelände des Umspannwerks Ganderkesee im Landkreis Oldenburg. Erst am Abend hatte in Nordrhein-Westfalen ein Spaziergänger einen verdächtigen Gegenstand am Umspannwerk Dormagen entdeckt. Dort ermittelt die Polizei wegen eines Sabotagedelikts und hat ein Bekennerschreiben vorliegen. Nach ARD-Informationen gilt das Schreiben als echt. Darin wird die Nutzung fossiler Brennstoffe für die Stromerzeugung als Verbrechen bezeichnet. Das waren die Nachrichten. 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
12: Dankeschön, Karin. Wir schauen aufs Wetter hier bei uns in Thüringen und die Temperaturen bis zum Abend sind im sommerlichen Bereich durchaus 24 bis 28 Grad, am Rennsteig um die 21 Grad, aber heute ist es sehr windig, stürmisch und das heißt wirklich auch Obacht geben, denn herumfliegende Gegenstände, herabfallende Äste, also man muss wirklich aufpassen heute, es ist sehr, sehr stürmisch. Dazu gibt's mal Sonne, mal dichtere Wolken, einzelne Schauer und gegen Abend dann auch schauerartigen Regen und Gewitter, auch in der Nacht Regen und Gewitter. Später von Nordwesten her Auflockerungen, 15 bis 11 Grad. Das Wetter beruhigt sich dann schon in der Nacht und auch morgen dann wird es oft heiter, meist trocken sein bei 20 bis 24 Grad. Auch am Sonntag lockere Wolken mit Sonne, trocken und mäßig warm. Der Wind lässt auf jeden Fall nach. Damit ist es jetzt 4:04. Hier sind die aktuellen Verkehrsmeldungen und wir schauen auf den Landkreis. In Mittelsachsen, hier ist die Straße zwischen Obergräfenhain und Elsdorf nach einem Unfall gesperrt. In Jena ist die B7 Karl-Liebknecht-Straße zwischen Eisenberger Straße und Steinborn wegen eines Feuerwehreinsatzes weiter gesperrt. Dann wird auch geblitzt und zwar auf der A38 Richtung Göttingen in Höhe Merseburg Süd, B2 in Töpen Richtung Schleiz, B7 Ortsausgang Linderbach Richtung Weimar, B180 in Waldenburg Richtung Hohenstein-Ernst, in Altenburg in der Geraer Straße stadtauswärts, in Erfurt ein Blitzer in der Weimarischen Straße stadteinwärts und in Saalfeld in der Langenschader Straße stadtauswärts. Das soll es gewesen sein. Weitere Staus und Blitzer nehmen wir sehr gerne entgegen, kostenfrei, telefonisch unter 0800 218 1600. Dankeschön und gute Fahrt. Ich bin Nadine Witt, wünsche Ihnen eine schöne Mittagszeit.
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0: Das sind Sweets hier bei MDR Thüringen. 13.14 Uhr ist es.
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0: Karin aus Ortruf möchte gerne wissen, warum dauert es eigentlich so lange bis zur Bestätigung, dass es ein Tornado war, der die Verwüstungen am 19. August angerichtet hat. Thomas Becker, da ging es ja mal hin und her, Tornado, nee, doch nicht oder wie auch immer. Bring uns mal bitte ins Bild.
2: Ja. Ja, im Falle von Ortruf hat das, glaube ich, eine Woche gedauert. Das liegt daran, dass die Kollegen nicht nur Ortruf zu prüfen haben. Das Unwettergebiet zog damals von Belgien kommend bis nach Sachsen rein und auch über uns hinweg. Und da gab es einige Verdachtsfälle unterwegs. In Thüringen offen sind zum Beispiel noch Dambach, Dietharz, Ichtershausen, Ilmenau, Trusetal, Dambach und Lauscha. Und schon an dieser Aufzählung merken wir, da müssen viele Einzelfälle geprüft werden. Das braucht halt nun mal Zeit, wenn man das wissenschaftlich fundiert macht und auch zu einem entsprechenden Ergebnis kommen will.
0: Und die Erkenntnisse fließen dann bestenfalls in künftige Warnungen irgendwie mit rein?
2: Das ist der Plan, ja. Und deswegen gibt es auch diese sechsköpfige Tornado-Expertengruppe. Da gehört auch der Diplom-Meteorologe Markus Bayer dazu, mit dem ich gesprochen habe. Und man kann solche Tornados natürlich nicht verhindern, aber man kann eben die Genauigkeit der Warnungen verbessern.
3: Für die Allgemeinbevölkerung und vor allem für die Betroffenen ist es ziemlich egal, ob es eine Fallböe war, wie in Raden, oder ein Tornado wie in Ortruf. Aber für die wissenschaftliche Untersuchung, auch um halt herauszufinden, bei welchen Wetterlagen treten diese Phänomene auf, wie kann man die erkennen im Radarbild, ist es für uns schon sehr wichtig zu wissen, war es jetzt eben ein Tornado oder war es eine Fallböe. Weil es gibt schon Unterscheidungsmerkmale, die wir eben haben. Wenn man auch überlegt, ein Tornado ist ja sehr, sehr kleinräumig, wenn man von diesen Fallböen spricht, die sind viel großräumiger oder können viel großräumiger sein. Und das zu erkennen, das zu verstehen, die Prozesse dahinter, das ist für uns als Vorhersager wichtig, um auch gute Warnungen eben machen zu können.
2: Ja, und dabei kann man sogar mithelfen. Über die Warnwetter-App vom Deutschen Wetterdienst. Ich habe da auch nochmal nachgefragt heute.

0: DWD-Gesetz und das ist eine wettbewerbsrechtliche Geschichte. Also der DWD, der soll einerseits die Bevölkerung warnen, der macht das ja kostenlos mit den normalen Diensten, aber es gibt ja auch viele kommerzielle Anbieter, denen man natürlich jetzt nicht das Wasser abgraben darf, so direkt.
1: Verstehe.
0: Und deswegen gibt es halt diese kleine Bezahlschranke, aber naja, einmal 2,49 Euro,
1: das ist ja, es nicht. Ich
0: das
1: auch.
0: Geht.
1: Das kann man sich mal, das kostet weniger als eine Tasse Kaffee. Die Tornados vom 19. August, warum die Experten, vor allen Dingen wie sie das machen, wie sie forschen, ist heute Thema beim Redakteur. Vielen Dank, Thomas, und bis später dann bei RAM am Nachmittag. Bis dann.
0: Ja.
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7: Um 13.30 Uhr Krise im Thüringer BSW eskaliert. 10 weitere Landtagsabgeordnete sind aus der Partei ausgetreten. Das wurde am Vormittag bei einer Pressekonferenz bekannt gegeben. Zu den Ausgetretenen gehören die 3 Landesminister des BSW, Finanzministerin Katja Wolf, Digitalminister Steffen Schütz und Umweltminister Thilo Kummer. Zukunft der Landesregierung. Ministerpräsident Mario Vogt wertet den Austritt der BSW-Minister aus ihrer Partei als Bekenntnis zur Thüringer Regierungskoalition. Man werde weiter als Regierung stabil zusammenarbeiten, so Vogt am Mittag. Kritik vom Bundesvorstand. Sarah Wagenknecht wirft den Thüringer Ministern vor, ausgetreten zu sein, weil sie ansonsten auf dem BSW-Sonderparteitag keinen Rückhalt mehr bekommen hätten. Wagenknecht fordert seit langem einen Austritt der BSW-Minister aus der Thüringer Regierungskoalition.
8: Wir schauen aufs Wetter. Leinefelde meldet starke Wolken oder dichte Wolken, 23 Grad. Stark bewölkt ist es auch in Altenburg bei 25 Grad und Gerstenberg meldet 26 Grad. Am Nachmittag 24 bis 28 Grad, am Rennsteig um die 21 Grad. Dazu ist es heute sehr windig. Stürmische Böen, mal Sonne, mal dichtere Wolken, einzelne Schauer gibt es und gegen Abend dann auch schauerartiger Regen und Gewitter. In der Nacht auch weiter Regen und Gewitter. Von Nordwesten her lockert es dann aber auf in der Nacht bei 15 bis 11 Grad. Morgen dann heiter, meist trocken, 20 bis 24 Grad. Dann gibt es auch eine Wetterberuhigung, auch was den Wind angeht. Auch am Sonntag lockere Wolken, Sonne und mäßig warm, 19 bis 23 Grad. Damit ist es jetzt 13.32 Uhr. Und hier sind die aktuellen Verkehrsmeldungen. A4 Richtung Frankfurt zwischen Hohenstein-Ernsttal und Glauchau-Ost. Behinderungen durch einen defekten LKW im Baustellenbereich. A71 Richtung Schweinfurt zwischen Meiningen-Süd und Rentwertshausen. Behinderungen durch ein brennendes Fahrzeug am Fahrbahnrand. A72 Richtung Leipzig zwischen Stolberg Nord und Kreuz Chemnitz. Stau und stockender Verkehr, 10 Minuten Wartezeit. Im Landkreis Mittelsachsen ist die Straße zwischen Obergräfenhain und Elsdorf nach einem Unfall weiter gesperrt. Und in Jena ist die B7 Karl-Liebknecht-Straße zwischen Eisenberger Straße und am Steinborn wegen eines Feuerwehreinsatzes weiter gesperrt. Es wird geblitzt. A38 Richtung Göttingen in Höhe Merseburg Süd. B2 in Töpen Richtung Schleiz. B7 Ortsausgang Linderbach Richtung Weimar, in Altenburg in der Geraer Straße stadtauswärts, in Erfurt in der Weimarischen Straße stadteinwärts und in Saalfeld in der Langenschader Straße stadtauswärts. Weitere Staus und Blitzer, die melden Sie uns bitte kostenfrei ins MDR Thüringen Verkehrszentrum 0800 218 1600. Dankeschön und gute Fahrt.
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0: pressure. Ach, so schön zusammen. Queen und David Bowie, Under Pressure. Ein großartiger Song gehört hier bei MDR Thüringen. 13.43 Uhr ist es.
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0: Morgen ist Land- und Erntefest in Braunsroda bei Heldrungen. Und warum wir da unbedingt hin müssen, das verrät uns jetzt Mitorganisatorin Karin Jordanland. Ich grüße Sie, hallo.
2: Hallo, guten Tag Nadine.
0: Was gibt's denn da alles?
2: Erstens einmal ist es der schönste Markt oder einer der schönsten Märkte in Thüringen, im Gefäuserkreis. Was es alles gibt, wir haben so einiges zu bieten. 9 Uhr ist Eröffnung mit mir, mit der Erntemaid, mit einem Glöckchen nach einer kurzen Ansprache von Herrn Bismarck. 10 Uhr wird der Erntekranz aufgezogen mit der Heldrunger Zwiebelprinzessin Anna II. Es gibt eine Vorführung der Besenbinder aus Hainrode und auch eine Dreschpflegegruppe aus Einzingen haben wir da. Und circa rund 50 Marktstände, zum Beispiel das Fischmobil. Gewürzpeter wird wieder mit vor Ort sein. Die ersten Zwiebelzöpfe werden von Elfruhn angeboten. Öle, Tee, Weine vom Geiseltal, Honig, Korbwaren, Ziegenkäse und auch anderes.
0: Sehr schön. Das ist ja jede Menge, was da geboten wird. Aber ich habe trotzdem noch mal eine Frage, Frau Jordanland. Ja? Erntemaid, was ist denn das?
2: Ja, eine Erntemaid. Also es gibt ja verschiedene Märkte unter verschiedenen Themen. Und Herr von Bismarck sagt mich dann immer an. Ich bin praktisch die gute Seele vom Markt. Und da lässt er sich immer einen Namen einfallen. Mal bin ich die Kirschfee, mal bin ich der Osterhase. Gut, das ist einfach unersichtlich. Und zum Land- und Erntefest bin ich dann immer die Erntemaid.
0: Ach, sehr schön. Jetzt ist noch die Frage, wie ist denn der schnellste Weg zum Land- und Erntefest in Braunsroda? Wo geht's lang und wie ist es mit Parken?
2: Von der Autobahn A71, Abfahrt Heldrungen. Da ist es noch 1 Kilometer und da steht dann die Freiwillige Feuerwehr und lotst die Besucher auf Parkplätze. Parken ist kein Problem. Wir erheben zwar jetzt 1 Euro Parkgebühr, aber für die Parkgebühr ist dann an der Rampe 12.30 Uhr nochmal so eine Art Auslosung und wer ein gültiges Parkticket hat, was ich dann ziehe aus meinem Korb, derjenige kann dann noch eine Kleinigkeit gewinnen im Wert von 1 Euro bis 5 Euro.
0: Sehr schön. Ja, dann wünschen wir Ihnen ganz, ganz viel Spaß. Holde Erntemaid, Karin Jordanland.
2: Ja, danke.
0: Und allen Besucherinnen und Besuchern morgen beim Land- und Erntefest in Braunsroda bei Heldrungen. Ab 9 Uhr geht's los.
2: Und alle sind herzlich willkommen.
0: Ja, ist auch schon der 20. Land- und Erntemarkt, sozusagen Jubiläum. Und Live-Musik gibt's auch, und zwar vom Duo Luxland.
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8: 10 Mitglieder der Thüringer BSW-Fraktion haben am Vormittag ihren Parteiaustritt verkündet. Darunter auch die Vizeministerpräsidentin Katja Wolf, Infrastrukturminister Steffen Schütz und Umweltminister Thilo Kummer. Die letzten Tage hätten deutlich gemacht, dass es keinen gemeinsamen Weg mit dem Bundesvorstand geben werde, begründete Wolf diesen Schritt. Es gehe ihr um Stabilität für Thüringen.
9: Wir sind nicht gewählt für endlose Selbstbeschäftigung. Wir sind nicht gewählt für ständige Abwehrkämpfe und wir sind nicht gewählt für das Ertragen von Flirts mit Rechtsradikalen.
8: Während Ministerpräsident Mario Vogt danach von einem Bekenntnis für die Thüringer Regierungskoalition sprach und von einer stabilen Weiterarbeit ausgeht, hagelte es Kritik vom BSW. Die Thüringer Wagenknecht-Vertraute und BSW-Abgeordnete Anke Wirsing sprach von Hochverrat. Sie werde auf keinen Fall Mitglied der neuen Fraktion sein. Auch Sarah Wagenknecht reagierte. Es sei offenkundig, dass die Minister gewusst hätten, dass sie auf dem geplanten Sonderparteitag keinen Rückhalt mehr für ihren Kurs bekommen hätten, so Wagenknecht. Sie fordert seit langem einen Austritt der BSW-Minister aus der Thüringer Regierungskoalition. Ein 32-jähriger Mann soll gestern Abend in Ilmenau mehrere Passanten mit einer Waffe bedroht haben. Die Polizei rückte nach Hinweisen umgehend aus und nahm den Mann vorläufig fest, wie die Beamten mitteilten. Dabei soll er erheblichen Widerstand geleistet haben, sodass er zu Boden gebracht und fixiert werden musste. Auch Pfefferspray kam den Angaben zufolge zum Einsatz. Ein Polizist wurde leicht verletzt. Bei dem 32-jährigen Deutschen stellten die Beamten geringe Mengen Betäubungsmittel sowie eine Druckluftwaffe für sicher. Nach 2 größeren Bränden im Eichsfeld stehen die Ursachen fest. Wie die Polizei mitteilte, gehen sowohl das Feuer im Reiterhof Westhausen am Samstag als auch das gestern in einer Autowerkstatt in Heuthen auf technische Defekte zurück. Bei beiden Bränden waren jeweils 100.000 Euro Schaden entstanden. 11 Särge von Angehörigen des Fürstenhauses Schwarzburg-Rudolstadt sind beim Brand auf der Runneburg in Weißensee vollständig verbrannt. Das Kulturministerium bestätigte einen Bericht der Thüringer Allgemeinen. Die menschlichen Überreste sollen nun von Mitarbeitern des Thüringer Landesamts für Denkmalschutz geborgen und gesichert werden. Die Gebeine befinden sich demnach in einem gut erkennbaren Zustand. Über den Ort einer künftigen Bestattung sei noch nicht entschieden worden. Die VW-Aktie ist heute an die Spitze des deutschen Aktienindex geschnellt. Grund ist die überraschende Einigung auf ein Sparpaket beim Wolfsburger Autobauer. Um fast 10% ging es für die Aktie nach oben. Analysten begründen das damit, dass es die Führung geschafft habe, ihre Ziele im Wesentlichen durchzusetzen und einen Konzernumbau anzustoßen. In den kommenden Jahren sollen unter anderem 50.000 weitere Stellen bei VW gestrichen werden. Die Entscheidung über 4 deutsche Werke soll nächstes Jahr endgültig fallen. Das waren die Nachrichten. 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
2: Dankeschön, Karin. Wir schauen aufs Wetter. Bis zum Abend 24 bis 28 Grad. Es weht ein stürmischer Südwestwind mit Böen. Dazu ist es meist aufgelockert mit Sonne, teils aber auch bewölkt. Am Abend gibt es kräftige Regenschauer bzw. auch starke Gewitter. In der Nacht ziehen Regen und Gewitter ab. Von Nordwesten her lockert es auf bei 15 bis 11 Grad. Morgen dann locker bewölkt, teils heiter, meist trocken bei 19 bis 23 Grad. Weiterhin auch sehr windig. Am Sonntag lässt der Wind danach, dann überwiegend sonnig, trocken und die Temperaturen, die bleiben dann so zwischen 19 und 23 Grad. Damit ist es 2:04. Hier sind die aktuellen Verkehrsmeldungen. A9 Richtung München zwischen Marx-Schorgast und Dreieck Bayreuth-Kulmbach. 5 Kilometer Stau an einer Baustelle. 15 Minuten brauchen Sie länger. Die A71 Richtung Schweinfurt ist zwischen Meiningen Süd und Rentwertshausen wegen Löscharbeiten gesperrt. A72 Richtung Leipzig zwischen Stolberg Nord und Kreuz Chemnitz. Stau und stockender Verkehr, 10 Minuten Wartezeit. In Jena ist die B7 Karl-Liebknecht-Straße zwischen Eisenberger Straße und am Steinborn wegen eines Feuerwehreinsatzes weiter gesperrt. Und geblitzt wird auf der B2 in Tülpen Richtung Schleiz. B7 Ortsausgang Linderbach Richtung Weimar. In Altenburg in der Geraer Straße stadtauswärts. In Erfurt in der Weimarischen Straße stadteinwärts und in Saalfeld in der Langenschader Straße stadtauswärts. Staus und Blitzer melden Sie uns bitte kostenfrei ins MDR Thüringen Verkehrszentrum 0800 218 16 00. Vielen Dank und gute Fahrt. Ich bin Nadine Witt, wünsche Ihnen eine schöne Mittagszeit.
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0: Das ist Marc Ormond, The Days of Pearly Spencer, hier in MDR Thüringen, 14.14 Uhr jetzt ganz genau.
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0: Das Wochenende steht vor der Tür und heute Abend wird in Leipzig wieder die Goldene Henne verliehen. Das ist ja Deutschlands größter Publikumspreis und Johannes aus unserer MDR Thüringen Frühschicht war gestern bei den Proben dabei und er war begeistert.
2: Es ist eine gewaltige Bühne, groß wie ein Kreuzfahrtschiff. Unzählige Menschen wuseln dort rum, die man sonst auch gar nicht sieht. Hunderte Kilometer Kabel, über die ich auch ein paar Mal fast gestolpert bin. Und mindestens genauso viele Spots und Scheinwerfer. Und mittendrin Carsten Seibt, der Regisseur. Und der muss dann daraus eine Show machen, die am Ende trotzdem leicht und irgendwie spontan aussieht.
3: Also wir haben 15 Kameras und es ist ja eine Awardshow. Und das Besondere bei einer Awardshow ist, dass natürlich auch mit Emotionen zu rechnen sind. Manchmal auch an Stellen, wo man es vorher nicht gedacht hat, dass man die einfängt. Viele prominente Gesichter sind da, dass die natürlich auch alle zu sehen sind für die Fernsehzuschauer. Das sind so die Herausforderungen und das alles zusammen. Da ist der Probentag schon gut vollgepackt.
0: Die 32. Ausgabe der Goldenen Henne bricht dieses Jahr wirklich alle Rekorde. Denn neben Helene Fischer und den Pop-Ikonen von Take That geben sich auch unheilig Michael Schulte, Peter Maffay und Johannes Oerding die Ehre. Ab 20.15 Uhr können sie live dabei sein im Ersten. Gut möglich, dass Peter Maffay und Johannes Oerding einen Song aus ihrem gemeinsamen Album Nashville trällern. Genau da hören wir jetzt mal rein. Hier sind die beiden mit Ein Leben lang ist nicht lang genug.

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2: Um 14.30 Uhr Krise im Thüringer BSW eskaliert. 10 weitere Landtagsabgeordnete sind aus der Partei ausgetreten. Das wurde am Vormittag bei einer Pressekonferenz bekannt gegeben. Zu den Ausgetretenen gehören die 3 Landesminister des BSW, Finanzministerin Katja Wolf, Digitalminister Steffen Schütz und Umweltminister Thilo Kummer. Zukunft der Landesregierung. Ministerpräsident Mario Vogt wertet den Austritt der BSW-Minister aus ihrer Partei als Bekenntnis zur Thüringer Regierungskoalition. Man werde weiter als Regierung stabil zusammenarbeiten, so Vogt am Mittag. Kritik vom Bundesvorstand. Sarah Wagenknecht wirft den Thüringer Ministern vor, ausgetreten zu sein, weil sie ansonsten auf dem BSW-Sonderparteitag keinen Rückhalt mehr bekommen hätten. Die Thüringer Wagenknecht-Vertraute und BSW-Abgeordnete Anke Wirsing sprach von Hochverrat.
3: Wir schauen aufs Wetter. Mühlhausen meldet 26 Grad, in Neuhaus am Rennweg sind es 19 Grad und in Schleiz 23 Grad. Auch da stark bewölkt. Bis zum Abend 24 bis 28 Grad. Es ist weiterhin sehr windig, es gibt Sturmböen. Es ist Sonne mit dabei, zum Teil aber auch Wolken und am Abend erwarten wir kräftigen Regen und auch teils starke Gewitter. In der Nacht ziehen Regen und Gewitter ab, dann von Nordwesten her aufgelockert. 15 bis 11 Grad. Morgen lockere Wolken, teils heiter, meist trocken, 19 bis 23 Grad und weiter windig. Dann am Sonntag überwiegend sonnig und trocken bei 19 bis 23 Grad. Der Wind lässt dann aber allmählich nach. Damit ist es 14.31 Uhr. Und hier sind die aktuellen Verkehrsmeldungen. Wir schauen auf die A9 Richtung München zwischen Marx-Schorgast und dem Dreieck Bayreuth-Kulmbach. 5 Kilometer Stau an einer Baustelle, eine Viertelstunde dauert es länger. A70 Richtung Bayreuth, Vorsicht zwischen Elkmann und Fierit-Thunstadt, liegen Fahrzeugteile auf der Fahrbahn. A71 Richtung Schweinfurt zwischen Meiningen-Süd und Rentwertshausen, Behinderungen nach einem Unfall. A72 Richtung Leipzig zwischen Stolberg-Nord und Kreuz-Chemnitz, Stau und stockender Verkehr, eine Viertelstunde dauert es länger. Die B2 Richtung Gera ist zwischen Zedwitz und der A72 Anschlussstelle Hof-Töpen wegen eines Rettungseinsatzes gesperrt. Im Saale-Orla-Kreis ist die Straße zwischen dem Kreisverkehr Dittersdorf und der A9 Anschlussstelle Dittersdorf wegen Löscharbeiten gesperrt. Und in Jena ist die B7 Kalibknechtstraße zwischen Eisenberger Straße und am Steinborn weiter wegen eines Feuerwehreinsatzes gesperrt. Die Blitzer stehen B2 in Töpen Richtung Schleiz, B7 Ortsausgang Linderbach Richtung Weimar, in Altenburg in der Geraer Straße stadtauswärts, in Erfurt in der Weimarischen Straße stadteinwärts und in Gera in der Eisenberger Straße stadtauswärts. Weitere Staus und Blitzer melden Sie uns bitte kostenfrei ins MDR Thüringen Verkehrszentrum 0800 218 16 00. Vielen Dank und gute Fahrt.
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0: Vorsicht, Autofahrer, es gibt eine Meldung aus dem MDR Thüringen Verkehrszentrum. Betrifft die A9 Richtung München zwischen Weißenfels und Naumburg. Hier liegt ein Müllsack auf der linken und auch auf der mittleren Spur. Bitte fahren Sie schön vorsichtig. 14.43 Uhr ist es.
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Das ist Madonna mit American Pie. Sie hören MDR Thüringen. 14.51 Uhr ist es. Ich bin Nadine Witt. Ich sag mal Tschüssi. Ich wünsche Ihnen ein ganz wunderbares Wochenende. Und auf dem Weg dahin, da freut sich jetzt Marco Ramm auf Sie und begleitet Sie durch den Nachmittag. Viel Spaß und ja, wie gesagt, schönes Wochenende, schöne Zeit.

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7: Und damit haben wir es 15 Uhr. Es ist Freitagnachmittag und das Wichtigste an dieser Stelle mit Karin Lukas.
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8: Nach zahlreichen BSW-Parteiaustritten im Thüringer Landtag beteuert die Landesregierung Stabilität in der Regierungsarbeit. Bei einem gemeinsamen Auftritt mit dem SPD-Innenminister Georg Mayer und der Ex-BSW-Finanzministerin Katja Wolf erklärte Ministerpräsident Mario Vogt von der CDU mehrfach, dass sich die Menschen in Thüringen auf Stabilität verlassen und Vertrauen haben könnten. MDR-Thüringen-Reporter Wolfgang Henschel.
9: Für Thüringen sei das ein Tag der Klarheit, sagte der CDU-Politiker. Wolf sagte, Thüringen sei im Wahlkampf in Sachsen-Anhalt durch den BSW-Bundesvorstand immer mehr zum Spielball gemacht worden. Die Menschen hätten das BSW auch nicht für Flirts mit der AfD und Björn Höcke gewählt. Zuvor hatten 10 Mitglieder der BSW-Landtagsfraktion ihren Austritt aus der Partei erklärt, darunter Finanzministerin Wolf, Infrastrukturminister Steffen Schütz und Umweltminister Thilo Kummer.
8: Als Reaktion auf die Austritte will die AfD im Thüringer Landtag eine Auflösung des Parlaments beantragen. Fraktionschef Björn Höcke sagte, das Verhalten habe mit politischem Anstand und Respekt vor dem Wähler wenig zu tun. Die Thüringer Grünen sprachen von einem politischen Tiefpunkt und einer ernsthaften Krise. Landessprecherin Ann-Sophie Bohm sagte, eine Landesregierung, deren Fundament sich innerhalb weniger Tage auflöse, könne nicht einfach zur Tagesordnung übergehen. Auch die Thüringer Linke spricht von einer politischen Krise, die Ministerpräsident Vogt nicht einfach wegreden könne. Nach 2 größeren Bränden im Eichsfeld stehen die Ursachen fest. Wie die Polizei mitteilte, gehen sowohl das Feuer im Reiterhof Westhausen am Samstag als auch das gestern in einer Autowerkstatt in Heuten auf technische Defekte zurück. Bei beiden Bränden waren jeweils 100.000 Euro Schaden entstanden. In Erfurt sollen bereits im kommenden Jahr die ersten Gebäude des neuen DB-Campus für Veranstaltungen genutzt werden. Das teilte die Deutsche Bahn heute bei einem Termin mit Oberbürgermeister Andreas Horn und Vertretern der Landesentwicklungsgesellschaft mit. Die ersten beiden Gebäude am ehemaligen Güterbahnhof sind demnach bereits im Rohbau fertig. Sie werden Teil eines bundesweiten Weiterbildungszentrums der Bahn. MDR-Thüringen-Reporterin Sarah Rose.
10: Jeder Bahnmitarbeiter soll im Laufe seiner Karriere einmal für eine Weiterbildung nach Erfurt kommen. Das sei das Ziel, so die Bahn. Auf der Brachfläche des ehemaligen Güterbahnhofs entsteht der DB-Campus als Teil des zukünftigen Stadtquartiers ICE City Ost. Die Bahn investiert dafür etwas mehr als 100 Millionen Euro. Bis 2030 sollen unter anderem Gästeunterkünfte und ein mehrstöckiges Parkhaus entstehen. Das Quartier soll laut Stadt langfristig auch mit Wohnraum entwickelt und an die geplante Stadtbahnlinie 9 angebunden werden.
8: 11 Särge von Angehörigen des Fürstenhauses Schwarzburg-Rudolstadt sind beim Brand auf der Runneburg in Weißensee vollständig verbrannt. Das Kulturministerium bestätigte einen Bericht der Thüringer Allgemeinen. Die menschlichen Überreste sollen nun von Mitarbeitern des Thüringer Landesamtes für Denkmalschutz geborgen und gesichert werden. Die Gebeine befinden sich demnach in einem gut erkennbaren Zustand. Über den Ort einer künftigen Bestattung sei noch nicht entschieden worden. Das waren die Nachrichten. 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
7: Dankeschön, Karin. Wetter haben wir heute dickere Wolken, ne? Aber auch sonnige Abschnitte. Temperaturen relativ warm, 19 Grad im Südharz heute Abend und 25 Grad im Kreis Sonneberg. Das ist ja noch sommerlich anmutend. In der Nacht dann 15 bis 11 Grad. Weitere Regen oder einzelne Gewitter sind mit unterwegs. Der Samstag locker bewölkt, also das heißt eher die Chance auf viel Sonne. 18 bis 23 Grad am Nachmittag, vielleicht noch mal ein kurzer Schauer mit dabei. Der Wind ist relativ böig, also stark böig unterwegs am Samstag. Am Sonntag heiter, trocken, mäßig warm und der Wind lässt nach. 3:04. Aktuelle Verkehrsmeldung A9 Richtung München zwischen Markt Schorgast und dem Dreieck Bayreuth-Kulmbach. Da sind es derzeit 6 Kilometer Stau an der Baustelle. Circa 15 Minuten dauert es länger. A70 Richtung Bayreuth zwischen Knetzgau und Eltmann. Da liegt ein größeres Plasteteil auf der Fahrbahn. A72 Richtung Leipzig zwischen Stolberg Nord und Kreuz Chemnitz. Stau und stockender Verkehr. 20 Minuten dauert es länger. Die B2 Richtung Gera ist zwischen Zedmitz und der A72 Anschlussstelle Hoftöpen wegen eines Rettungseinsatzes gesperrt. Kyffhäuser Kreis zwischen Klingen und Wassertalleben, Behinderungen durch umgestürzte Bäume. Im Saale-Orla-Kreis ist die Straße zwischen dem Kreisverkehr Dittersdorf und der A9 Anschlussstelle Dittersdorf wegen Löscharbeiten gesperrt. Jena, da ist die B7 Karl-Liebknecht-Straße zwischen Eisenberger Straße und Am Steinborn wegen eines Feuerwehreinsatzes gesperrt. Die Blitzer haben wir für Sie von der B2 in Töpen Richtung Schleiz. B7, Ortsausgang Linderbach Richtung Weimar. Altenburg, Geraer Straße stadtauswärts. Erfurt, Weimarische Straße stadteinwärts. Und in Gera, in der Eisenberger Straße stadteinwärts. Staus oder Blitzer wie immer kostenfrei. Direkt zu uns ins MDR Thüringen Verkehrszentrum unter 0800 218 16 00.
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7: Herzlich willkommen, jetzt geht's rein ins Wochenende. Aber wie?

0: Alphaville aus den 80ern, Forever Young, aber wie. So, ich dachte, ich schippe mal jetzt am Freitagnachmittag mal ganz locker ins Wochenende, aber hat sich was hier.
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0: Großer Paukenschlag heute in Sachen Politik, Thüringer Landespolitik. Nach 3 Abgeordneten am Montag sind heute gleich 10 Mitglieder der Thüringer BSW-Fraktion aus der Partei ausgetreten. Darunter unter anderem Vizeministerpräsidentin Katja Wolf, Infrastrukturminister Steffen Schütz und Umweltminister Thilo Kummer. Uli Sondermann-Becker ist Gott sei Dank noch bei uns und nicht ausgetreten. Mhm. Uli, du hast dich, wenn es um Politik geht, dann kennst du dich aus. Ja. Ich frage mich, was machen die da? Was soll das?
2: Naja, also das Ganze ist ja ein Konflikt innerhalb des BSW, also es ist der Konflikt des Thüringer BSW mit der BSW-Bundesspitze. Die Thüringer BSW regiert ja hier nun mal mit in Erfurt und versucht eben das Regierungsprogramm, was man sich da so aufgegeben hat, was ja auch Teile des Wahlprogramms enthält, des BSW, weswegen die dann gewählt worden sind, umzusetzen. So, die BSW-Bundesspitze sagt schon länger, sie sollen doch bitteschön diese Koalition verlassen. Das alles ist jetzt nochmal stärker geworden, weil wir wissen alle, am Sonntag wird in Sachsen-Anhalt gewählt und da ist eben die Ansicht der BSW-Bundesspitze. Das wäre dann, würde die Wahlchancen des BSW in Sachsen-Anhalt erhöhen, wenn man hier in Thüringen erstmal aus der Regierung rausgeht und dann nochmal sagt, nee, mit Mario Vogt und der CDU und der SPD kann man nicht länger zusammenarbeiten.
0: Also ist jetzt nicht so leicht zu verstehen, aber ich frage jetzt mal noch was. Also was hat denn das jetzt für Auswirkungen für den Thüringer Landtag?
2: Ja, das bedeutet erstmal, dass jetzt diese Menschen aus dem BSW ausgetreten sind. Sie sind aber eben nicht aus der Regierung ausgetreten. Das bedeutet für die Minister, sie wollen in der Koalition weitermachen. Und die anderen beiden Parteien, CDU und SPD, haben ja auch im Gestalt von Mario Vogt und Georg Mayer gesagt, ja, wir wollen weiter zusammenarbeiten mit den Ex-BSW-Ministern, die aber weiter als Minister bei uns sind. Und für den Landtag bedeutet das, dass die Menschen, die da heute ausgetreten sind, das sind dann insgesamt 13 von 15, die Mitgliedern, die das BSW mal gehabt hat im Landtag, die sagen auch, wir sind jetzt zwar nicht mehr im BSW, aber wir wollen auch die Regierungskoalition mittragen, was einfach bedeutet, dass diese Stimmen bei Abstimmung praktisch weiterhin der Koalition zufallen. Also die Koalition hat jetzt praktisch 2 Stimmen weniger als vorher.
0: Okay, also da kann man erstmal weiterarbeiten. Trotzdem, es gibt ja auch Stimmen, haben wir auch gerade in Nachrichten gehört aus der Opposition, die sagen, naja, ne, das ist natürlich alles nicht so ganz leicht.
2: Ja, dafür ist eine Opposition ja auch da, da den Finger in die Wunde zu legen und ist vielleicht auch ein Reflex, dass man dann sagt, von der AfD, was Björn Höcke schon am Mittwoch gesagt hat, wir möchten Neuwahlen haben, aber Neuwahlen, dafür müsste man jetzt 2 Drittel der Abgeordneten im Thüringer Landtag hinter sich bringen. Das schafft die AfD nicht. Also diese Neuwahlen über die Landtagsauflösung wird es nicht geben. Und die Linke, die sagt ganz einfach, die Koalition ist jetzt ja ganz schön schwach geworden. Die Koalition, die mit uns eigentlich immer über wichtige Vorhaben verhandelt, weil die ja vorher auch schon Stimmen gefehlt haben. Und das bedeutet einfach, dass man den Linken künftig etwas mehr entgegenkommen muss, als man es bislang getan hat.
0: Ist es denn jetzt auch so, dass man darüber nachdenkt, eine neue Partei zu gründen von den Leuten, die dort ausgetreten
2: sind? Ja, das ist noch nicht so ganz klar. Also das hörte sich so an bei Katja Wolf. Es gibt auch schon einen Termin, Sonntag. Es gibt auch schon einen Ort, wo das alles stattfinden soll, in Weimar, die alte Sendehalle, also praktisch unser alter
0: das MDR. Alte Funkhaus,
2: ja. Das alte Funkhaus, wo ich auch meine ersten Jahre hier beim MDR verbracht habe. Ja, das Ganze würde dann bedeuten, dass man eben praktisch alle Exilanten aus dem BSW dann nochmal in einer neuen Partei zusammenfasst. Was das dann auf Dauer und vielleicht auch über die nächste Landtagswahl hinaus für Chancen hat, das muss man sehen, weil neue Parteien haben es eigentlich erstmal ganz schön schwer.
0: Also, meine Damen und Herren, da ist einiges gebacken. Wir beobachten das am Wochenende und sind am Montag, glaube ich, schon mal ein Stück weit schlauer. Da gibt es dann neue Informationen, auch aus dem Thüringer Landtag. Dankeschön, Uli Sondermann-Becker. Und ich sage mal trotzdem, schönes Wochenende.
2: Dankeschön, Marc.

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10: Um 15.30 Uhr Vertrauen in Landesregierung. Ministerpräsident Mario Vogt sieht im Austritt der BSW-Minister aus ihrer Partei ein Bekenntnis zur Thüringer Regierungskoalition. Man werde weiter als Regierung stabil zusammenarbeiten, so Vogt. 10 BSW-Fraktionsmitglieder hatten am Vormittag ihren Austritt aus der Partei bekannt gemacht. AfD fordert Auflösung des Parlaments. Fraktionschef Björn Höcke sagte, das Verhalten der BSW-Minister habe mit politischem Anstand und Respekt vor dem Wähler wenig zu tun. Die Thüringer Grünen sprachen von einem politischen Tiefpunkt und einer ernsthaften Krise. Ähnlich äußerte sich auch die Thüringer Linke. DB Campus kommt voran. Laut Bahn sollen bereits im kommenden Jahr die ersten Gebäude in Erfurt für Veranstaltungen genutzt werden. Sie werden Teil eines bundesweiten Weiterbildungszentrums der Bahn.
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11: Das Neueste für Mittel- und Westthüringen mit Katja Werner. Weißensee. 11 Särge von Angehörigen des Fürstenhauses Schwarzburg-Rudolstadt sind bei dem Brand auf der Runeburg vollständig verbrannt. Das Kulturministerium bestätigte einen Bericht der Thüringer Allgemeinen. Die menschlichen Überreste sollen nun vom Landesdenkmalamt geborgen und gesichert werden. Ende März war die alte Küche der Runeburg abgebrannt, in der die Särge standen. Das Feuer war durch einen technischen Defekt ausgebrochen. Arnstadt. Der Neideckturm wird künftig farbig beleuchtet. Das ist nach Angaben der Stadt eines von 3 Projekten, die aus dem Bürgerbudget umgesetzt werden. Außerdem soll auf der Eremitage eine Wald- und Wanderhütte als Rastplatz für Ausflügler entstehen. In Rudisleben soll ein mobiler Veranstaltungswagen für Feste und Treffen im Ort aufgewertet werden. Pro Projekt stehen bis zu 5.000 Euro bereit. Hola. Rund um den Ringberg ist ein Forstweg speziell für Feuerwehr und andere Retter angelegt worden. Wie das Forstamt mitteilte, sollen so die Waldgebiete rund um Hola im Ernstfall schneller zu erreichen sein. Bereits 2023 hatte das Forstamt im Lappengrund einen weiteren Feuerlöschteich angelegt. 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
12: Beim Wetter habe ich gute Nachrichten für Sie. Das wird gar nicht so schlecht, dieses Septemberwochenende. Erstmal die Nacht, 15 bis 11 Grad. Es kann sein, dass noch ein paar Regentropfen oder auch mal ein Gewitter dabei ist. Morgen 18 bis 23 Grad. Es gibt morgen im Norden des Freistaates ab und an mal einen kurzen Schauer, aber auch sonnige Abschnitte. Das gilt dann auch für den Rest, das mit den sonnigen Abschnitten. Am Sonntag heiter, trocken, mäßig warm. Heißt nicht mehr ganz so sommerlich angehaucht, aber trotzdem noch gut. Und deutlich nachlassender Wind. 2 Minuten nach 4:30. Aktuelle Verkehrsmeldungen. Ist da was zum Freitag? Normalerweise ja. Aber ich muss erst den roten Button betätigen. Also den, der, wo nichts passiert. Ne? A9 Richtung München zwischen Markt Schorgast und Dreieck Bayreuth-Kulmbach. 6 Kilometer Stau an der Baustelle. A72 Richtung Leipzig zwischen Stolberg Nord und Kreuz Chemnitz. Stau und stockender Verkehr. 15 Minuten dauert es länger. B2 Richtung Gera. Die ist zwischen Zedwitz und der A72 Anschlussstelle Hoftöpen wegen eines Rettungseinsatzes gesperrt. Dann sind wir im Saale-Orla-Kreis. Da ist die Straße zwischen dem Kreisverkehr Dittersdorf und der A9 Anschlussstelle Dittersdorf wegen Löscharbeiten gesperrt. Die Blitzer, A5 habe ich auch für Sie. Die stehen auf der B249 in Pfafferode Richtung Mühlhausen, auf der B2 in Töpen Richtung Schleiz, B7 Ortsausgang Linderbach Richtung Weimar, falls Sie da unterwegs sind. Ne? Ansonsten Altenburg, Gera Straße stadtauswärts und in Gera Eisenberger Straße. Das wär's. Falls Sie noch was sehen, her damit. 0800 218 1600. Kostenfreie Durchwahl direkt zu uns ins MDR Thüringen Verkehrszentrum. Gute Fahrt.
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12: Also ich bin in Wochenendstimmung, Sie hoffentlich auch. Und wir tun alles dafür, falls es nicht so sein sollte, dass Sie mit in die Spur kommen. Maggie Riley und Mike Oldfield. 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
1: Ein ungewöhnlicher Zwischenfall ereignete sich gestern Vormittag in Groß-Pürschitz im Saale-Holzland-Kreis. Während der Fahrt sprang überraschend eine Katze aus einem PKW mitten auf die Fahrbahn. Der Vierbeiner befand sich vermutlich im Bereich des Motorraums oder Radkastens, ohne Wissen des Fahrzeugführers. Das Tier wurde fortfolgend vom PKW erfasst und flüchtete anschließend in ein Gebüsch. Der Fahrzeugführer und der Besitzer des Tieres konnten sich glücklicherweise fortverständigen. Hoffen wir, dass die Katze nur mit einem Schreck davon kam. Aus der Landespolizeiinspektion Jena, Sina Poser.
2: Zu einem zunächst ungewöhnlichen Polizeieinsatz kam es am Donnerstagabend in Gera. Gegen 20 Uhr meldete ein 29-Jähriger eine Frau, die im Bereich der Dornacher Straße versucht hatte, in sein Auto einzusteigen. Da ihm die Situation merkwürdig vorkam, verständigte er vorsichtshalber die Polizei. Vor Ort konnte die Situation jedoch schnell aufgeklärt werden. Die 50-Jährige hatte auf ihren Ehemann gewartet und das Fahrzeug des Mannes offenbar mit dessen ähnlich aussehendem Auto verwechselt. Auch der Ehemann bestätigte schließlich die Angaben seiner Frau. Damit stellte sich die ganze Situation als harmloses Missverständnis heraus und der Polizeieinsatz konnte beendet werden. Aus der Landespolizeiinspektion Gera, Selina Rolle.
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Make me smile. Also so ein bisschen Lächeln kann ja Wunder bewirken, ne? Egal wie hart die Situation gerade ist. 15.45 Uhr haben wir es. Dreiviertel vier oder einige sagen auch Viertel vor vier. Ich sag dreiviertel vier. So, und was haben wir denn jetzt? Also unsere Musikredaktion war ganz dolle fleißig und hat jetzt mal wirklich ganz tief gekramt in der sogenannten Plattenkiste. Wir haben ja noch Schallplatten hier, ne? Teilweise schon. Und hat was rausgeholt, wo ich sage, wie geht das? 1985. Ich spiel's mal an, mal sehen, ob sie drauf kommen. Bitteschön. Genau. Pearl und Zeit, die nie vergeht. Wo ist denn die Zeit hin? Seit 85 eigentlich. 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
2: Und jetzt haben wir es aber wirklich ganz genau 16 Uhr. Ich wünsche einen schönen Freitagfeierabend. Alles Wichtige von und mit Karin Lukas.
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3: 10 Mitglieder der Thüringer BSW-Fraktion haben am Vormittag ihren Parteiaustritt verkündet. Darunter sind auch die Vizeministerpräsidentin Katja Wolf, Infrastrukturminister Steffen Schütz und Umweltminister Thilo Kummer. Die letzten Tage hätten deutlich gemacht, dass es keinen gemeinsamen Weg mit dem Bundesvorstand geben werde, begründete Wolf diesen Schritt. Es gehe ihr um Stabilität für Thüringen. Die Thüringer Wagenknecht-Vertraute und BSW-Abgeordnete Anke Wirsing sprach von Hochverrat. Sie werde auf keinen Fall Mitglied der neuen Fraktion sein. Auch Sarah Wagenknecht selbst reagierte empört. MDR Thüringen-Reporter Mario Kubina aus Berlin.
4: BSW-Gründerin Sarah Wagenknecht wirft dem Lager um Katja Wolf vor, der Partei kurz vor der Wahl in Sachsen-Anhalt maximal schaden zu wollen. Nach Ansicht von Wagenknecht ist es das Ziel der Thüringer Finanzministerin, den BSW-Einzug in den Magdeburger Landtag zu verhindern. Ganz ähnlich Generalsekretär Oliver Runert. Er nennt das Verhalten von Wolf und ihren Mitstreitern im Gespräch mit dem ARD-Hauptstadtstudio völlig unsolidarisch.
3: Als Reaktion auf die Austritte will die AfD im Thüringer Landtag eine Auflösung des Parlaments beantragen. Fraktionschef Björn Höcke sagte, das Verhalten habe mit politischem Anstand und Respekt vor dem Wähler wenig zu tun. Die Thüringer Grünen sprachen von einem politischen Tiefpunkt und einer ernsthaften Krise. Auch die Thüringer Linke spricht von einer politischen Krise, die Ministerpräsident Vogt nicht einfach wegreden könne. Der hatte am Mittag den Austritt der BSW-Minister als Bekenntnis zur Thüringer Regierungskoalition gewertet und eine stabile Zusammenarbeit angekündigt. Der Bund und das Land Thüringen stellen insgesamt 110 Millionen Euro für die Sanierung von Schloss Friedenstein in Gotha bereit. Kulturstaatsminister Wolfram Weimer überreichte am Nachmittag einen symbolischen Förderscheck, wie das Thüringer Kulturministerium mitteilte. Das Projekt wird von Bund und Land zu gleichen Teilen getragen. Allerdings wird nicht die Gesamtsumme ausgezahlt, sondern schrittweise. Heute gab es den Scheck für die Sanierung des Westflügels. Nach 2 größeren Bränden im Eichsfeld stehen die Ursachen fest. Wie die Polizei mitteilte, gehen sowohl das Feuer im Reiterhof Westhausen am Samstag als auch das gestern in einer Autowerkstatt in Heuthen auf technische Defekte zurück. Bei beiden Bränden waren jeweils 100.000 Euro Schaden entstanden. Im Zusammenhang mit den Anschlägen auf Umspannwerke in Nordrhein-Westfalen und Brandenburg ist die Polizei zu mehreren Einsätzen ausgerückt. Zuvor waren Schreiben aufgetaucht, in denen sich ein Mann zu den Sabotageakten bekannte. Das Haus in Nordrhein-Westfalen in der Stadt Gelversberg, in dem der mutmaßliche Verfasser gemeldet ist, wurde durchsucht. Das waren die Nachrichten. 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
2: Karin, schönes Wochenende. Ne? Du hast ja Feierabend jetzt.
3: Dankeschön.
2: Oder? Ja, bitte. So viel Zeit muss sein. Wetter, was haben wir da vorbereitet? Apropos Wochenende. In der kommenden Nacht erstmal 15 bis 11 Grad. Es kann sein, dass es noch einzelne Regenschauer bzw. Gewitter gibt. Lockert dann aber wieder auf. Morgen, der Samstag, gar nicht so übel. 18 bis 23 Grad. Es gibt Sonne mit lockerer Bewölkung. Im Norden des Freistaates vielleicht mal ein kurzer Schauer mit dabei, aber alles in allem können Sie morgen ja, raus. Und zwar ohne Regenschirm. Bei bis zu 23 Grad. Der Sonntag, heiter, trocken. Und ein bisschen runter mit den Temperaturen, aber nicht viel. In der Spitze um die ja, 22 Grad auch. Und der Wind, der am Samstag noch relativ scharf ist, der lässt jetzt nach, dann am Sonntag. 3 Minuten nach 4. Aktuelle Verkehrsmeldung. Da sind wir zugange auf der A4 Richtung Dresden. Zwischen Jena-Göschwitz und Stadtroda staut es sich. Da ist eine Baustelle. Circa 20 Minuten dauert es länger. Dann die A9 Richtung München. Zwischen Marktschorgast und Dreieck Bayreuth-Kulmbach. 6 Kilometer Stau an der Baustelle. Auch da 20 Minuten. A72 Richtung Leipzig. Zwischen Stolberg Nord und Kreuz Chemnitz. Stau und stockender Verkehr. 20 Minuten Verspätung. Geblitzt wird auf der B2 in Töpen Richtung Schleiz. B7 Ortsausgang Linderbach Richtung Weimar. B249 in Pfafferode Richtung Mühlhausen, Altenburg, Gera Straße, stadtauswärts, Erfurt, Weimarische Straße, stadteinwärts, in Gera, in der Eisenberger Straße, stadteinwärts und Weimar am Herrenrötchen Richtung Gabendorf. Ja, das wär's auch schon, oder? Ja, mehr habe ich nicht. Staus oder Blitzer kostenfrei. Direkt zu uns ins MDR Thüringen Verkehrszentrum unter der Nummer 0800 218 16 00.
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2: So, diese Freitagnachmittage, ich mag die. Da ist irgendwie schon so ein bisschen Wochenendstimmung. Okay, diesmal ist sogar noch ein bisschen was los bei uns im Freistaat, aber das kriegen Sie ja bei uns in den Nachrichten ausführlich. Ich wollte Ihnen noch sagen, falls Sie Appetit bekommen auf Kuchen, die Kerstin hat mir geschrieben, vom 4., das wäre ja heute bis zum 6., ist der Weitsche Kuchenmarkt in Weida. Und 3 Tage im Zeichen des Kuchens. Und es wird die Kuchenfrau gekürt des Jahres 2026. Was muss sie können? Die muss backen können. Die muss Geschmacksnerven haben, da träumst du von. Und die muss natürlich gut aussehen, vermutlich. Grüße nach Weida.

0: Set on You, George Harrison ist ja nicht mehr unter uns, deshalb Blick zum Himmel. 13 Minuten nach 4.
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0: Weißt du, Aline, ich dachte heute Freitagnachmittag, wir gehen hier gemütlich ins Wochenende.
2: Das hast du dir
0: und
2: so gedacht.
0: Und dann ist hier ein Remi-Demi in Sachen Politik bei uns im Freistaat.
2: Absolut.
0: Ihr habt das natürlich heute Abend auch auf der Agenda im Thüringen-Journal.
2: Erzähl mal. Ja, voller Breite. Naja, das hat natürlich jetzt, ja, es kam recht überraschend, dass ja heute Vormittag 10 weitere Mitglieder der BSW-Fraktion aus der Partei ausgetreten sind. Wie du sagst, Remi Demi, also ein großes, ganz große Aufregung. Damit ist ja quasi die gesamte Fraktion implodiert. Eine Pressekonferenz jagt seitdem die nächste. Und wir bringen natürlich, bis heute Abend wird noch ganz viel passieren. Wir haben die die Vizeministerpräsidentin Katja Wolf, das ist ja noch, und den Ministerpräsidenten bei uns im Studio im Interview und bringen, ja, werden die aktuellen Fragen versuchen zu klären. Soll ja ein Tag der Klarheit sein, wie der Ministerpräsident sagte, aber es gibt noch viel zu klären. Darüber hinaus haben wir auch noch ein paar ganz normale Thüringer Themen. Also unter anderem waren wir in einer kleinen Kindertagesstätte in Jena.
0: Oh.
2: Ja, wo es um die Sprache von Kindern geht. Also darum, dass, ja, weil da sind viele Kinder, denen das ein bisschen schwerfällt. Also denen vielleicht auch Worte fehlen, die so einen Wortschatz haben. Und deswegen werden dort ganz viel, wird dort unterstützende Kommunikation mit Hilfe von Bildern und so Gebärden, nonverbalen Zeichen also eingesetzt. Und wir schauen uns an, wie das dort funktioniert, nämlich ziemlich gut. Das ist auch ganz spannend. Und sicher,
0: du, bei Kindern habe ich festgestellt, die machen das immer also mit Händen und Füßen.
2: Ohnehin.
0: Und da verstehen die sich.
2: Manche Erwachsene auch ein bisschen.
0: Ja, wir beide zum Beispiel.
2: Ja.
0: Ich wünsche dir jetzt ein nicht ganz so aufregendes Wochenende.
2: Ja.
0: Und eine schöne Sendung heute.
2: Ja,
0: danke
2: das
0: dir.
2: Wird, das 19 wird eine spannende
0: Uhr,
2: Sendung. Ja.
0: Das Thüringen-Journal mit der Frau Thielmann. Danke.

0: Wonderful World, Sam Cooke, 16.24 Uhr.
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0: Also nur mal ganz kurz, ich wollte Ihnen sagen, falls Sie im Norden des Freistaates beheimatet sind, in der Hex-Erlebniswelt in Rotteshütte, da gibt es an diesem Wochenende richtig was. Magisches Konzert. Heute geht's schon los, 19 Uhr, das erste Harzer Taschenlampenkonzert, meine Damen und Herren. Also wenn Sie noch eine funktionierende Taschenlampe einstecken haben, dann ab nach Rotteshütte. Da geht's nämlich zur Sache. Kinder- und Familienband Rumpis, die aus Berlin kommt, und dann gibt's das legendäre Taschenlampenkonzert. Ich las das und dachte so, das ist mal wirklich, also das habe ich in der Form auch noch nicht gehört, war ich auch noch nicht. Also schade, dass ich heute Abend es nicht nach Rotteshütte schaffe, aber vielleicht gehe ich zu Hause mal mit der Lampe ums Haus. Aber das ist ja nicht so schön wie da mit Konzert und so, ne? Viel Freude euch dort oben im Norden. Hier ist Billy Joel.

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15: Um 16.30 Uhr. Weitere BSW-Abgeordnete verlassen Partei. 10 Mitglieder der Thüringer BSW-Fraktion haben am Vormittag ihren Parteiaustritt verkündet. Darunter sind auch die Vizeministerpräsidentin Katja Wolf, Infrastrukturminister Steffen Schütz und Umweltminister Thilo Kummer. Die letzten Tage hätten deutlich gemacht, dass es keinen gemeinsamen Weg mit dem Bundesvorstand geben werde, so Wolf. Vertrauen in Landesregierung. Ministerpräsident Mario Vogt zieht im Austritt der BSW-Minister aus ihrer Partei ein Bekenntnis zur Thüringer Regierungskoalition. Man werde weiter als Regierung stabil zusammenarbeiten, so Vogt. DB-Campus kommt voran. Laut Bahn sollen bereits im kommenden Jahr die ersten Gebäude in Erfurt für Veranstaltungen genutzt werden können. Sie werden Teil eines bundesweiten Weiterbildungszentrums der Bahn.
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16: Das Neueste für Mittel- und Westthüringen mit Katja Werner. Gerstungen. Die Gemeinde übernimmt ab 2028 drei von der AWO betriebene Kindergärten. Das berichtet die Thüringer Allgemeine und beruft sich auf einen Beschluss im Gemeinderat. Das betrifft die Einrichtungen in Oberellen, Gerstungen und Lauchröden. Die Mitarbeiterinnen sollen bleiben. Die Gemeinde will den Angaben nach wichtige Entscheidungen, etwa zur Essensversorgung, Ausstattung oder Kostenentwicklung, selbst treffen. Ilmenau. Das Freibad hat die Saison mit einem deutlichen Besucherplus abgeschlossen. Nach Angaben der Stadt kamen rund 65.000 Gäste und damit 10.000 mehr als im vergangenen Sommer. Gut angenommen worden seien unter anderem das Schwimmcamp für Kinder und der Wettbewerb im Flossenschwimmen. Allerdings gab es im August auch große Sturmschäden. Asbach. Die Hörselgemeinde feiert ihren neuen Jugendclub. Wie Ortsteilbürgermeister Tobias Rudloff sagte, haben die Kinder und Jugendlichen aus dem Ort beim Bau und der Renovierung mitgeholfen. Außerdem seien 2000 Euro Gewinn bei der MDR Thüringen Radioaktion Die Winterspiele in den Bau einer neuen Toilette und in eine Küche im Jugendclub geflossen. 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
17: Dann gucken wir aufs Wochenendwetter. Erstmal die Nacht bringt uns 15 bis 11 Grad. Es kann noch weitere Regen oder kleine Gewitter geben, also Regentropfen. Morgen ist es schon vorbei. Morgen haben wir lockere Bewölkung, dazwischen viel Sonne, 18 bis 23 Grad und ein in Böen starker Westwind, der uns am Samstag um die Nase fegt. Sonntag heiter, trocken, ein bisschen kühler als der Samstag und deutlich nachlassender Wind. Also alles in allem für September ein ordentliches Wochenende. 16 Uhr gleich 33, 3 Minuten nach halb 5. Aktuelle Verkehrsmeldung: A4 Richtung Dresden. Zwischen Jena-Göschwitz und Stadtroda staut es sich an der Baustelle. Circa 20 Minuten dauert es dort länger. A9 Richtung München. Zwischen Markt Schorgast und dem Dreieck Bayreuth-Kulmbach. 6 Kilometer Stau. Ebenfalls eine Baustelle der Grund. 20 Minuten. A72 Richtung Leipzig. Zwischen Stolberg Nord und Kreuz Chemnitz. Stau und stockender Verkehr. 20 Minuten obendrauf. Jetzt kommen die Blitzer. B2 in Töpen Richtung Schleiz, B249. Da blitzt es in Pfafferode Richtung Mühlhausen. Erfurt, Weimarische Straße, stadteinwärts. Gera, Eisenberger Straße, stadteinwärts. In Jena, im Blitzer in der Wiesenstraße Richtung Kunitz. Zwischen Bucha und Jena in Nennsdorf blitzt es. Und in Weimar am Herrenrötchen Richtung Gaberndorf. Das wär's. Staus oder Blitzer kostenfrei wie immer direkt zu uns ins MDR Thüringen Verkehrszentrum 0800 218 16 00.
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17: Kleine Zeitreise gefällig, machen wir. Hier sind Toto und Hold the Line.

Bam! Vorsicht auf der A4. Bitte Achtung, Autofahrer. Vorsicht auf der A4. Frankfurt Richtung Dresden. Zwischen Hohenstein-Ernsthal und Wüstenbrand liegt eine Metallplatte auf der Fahrbahn.

0: Wild, You Came, 16.41 Uhr am Freitag Feierabend.
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0: Kriegst du denn im Keller, da wo du arbeitest, Thomas, überhaupt mit, was sich hier bei uns alles abspielt, während du da...
2: Okay. Oh ja.
0: Du hast ja, bei dir ist ja so, du hast ja mal ein Tagesthema und das ist ja heute nicht politisch, also zumindest jetzt nicht vordergründig, sondern bei dir geht es um Natur. Also die Karin aus Ohrdruf möchte nämlich gern wissen, warum dauert es denn so lange bis zur Bestätigung, dass das am 19. August ein Tornado war? Wir erinnern uns, dieses schwere Unwetter, ne? Die Verwüstungen in Ohrdruf und so weiter, teilweise mit tragischem Ausgang. Thomas, du hast heute schon gesagt, die Tornado-Experten beim Deutschen Wetterdienst arbeiten gründlich, aber was ist da so schwierig dann?
2: Also naja, also wir haben das so ein bisschen illustriert mit dem Hinweis, dass Ohrdruf eben nicht der einzige Verdächtige war bezüglich Tornado. Mhm. Na, das Unwettergebiet zog damals von Belgien, kommt bis nach Sachsen rein und alleine in Thüringen bei uns noch offen sind die Bewertungen der Ereignisse in Tambach, Dietz, Ichtershausen, Ilmenau, Trusetal, Dermbach und Lauscha. Mhm. Und da muss eben überall die Frage geklärt werden, ob das jetzt ein Tornado war oder nicht.
0: Und dieses Wissen braucht man da wofür? Kaputt ist kaputt, also den Opfern der Zerstörung hilft das ja dann am Ende nicht mehr, oder?
2: Naja, also
0: oder grundsätzlich versicherungsmäßig vielleicht, ja genau.
2: Ja, genau. Das ist ein guter Punkt. Hat mir heute Matthias Hase ins Spiel gebracht. Solche Einschätzungen helfen durchaus. Also der DWD muss da schon eine Bewertung abgeben, damit gewisse Versicherungsleistungen dann auch geltend gemacht werden können. Das ist der eine Grund, warum die auch gründlich arbeiten können. Das darf ja auch nicht angreifbar sein. Und dann gibt es noch den Aspekt, aus den Ereignissen zu lernen, um bei künftigen Unwettern vielleicht noch ein bisschen konkreter warnen zu können. Ne?
0: Ich finde das ja sowieso ein Phänomen, dass also aus so einer Unwetterfront dann plötzlich so ein Tornado entsteht. Das ist ja quasi wahrscheinlich nicht wirklich vorhersehbar. Oder können die auch auftreten, wenn die Wolken weiterziehen? Also wie sind da die Zusammenhänge? Weißt du das?
2: Ja, also das ist genau der Punkt. Ne? Man weiß anhand von Messungen, die ja nur ständig stattfinden und den Satellitenbildern und was sie so alles haben, dass so ein Tiefdruckgebiet jetzt zum Beispiel das Potenzial haben könnte, Tornados zu bilden. Aber es fehlen eben immer noch so ein paar Erkenntnisse über ein paar auslösende Momente. Und das Potenzial, da merkt man schon, dass das ein besonderes Ereignis ist, wenn so etwas passieren kann. Das Potenzial hat mir der Diplom-Meteorologe Markus Bayer von der sechsköpfigen Tornado-Experten Gruppe des DWD so beschrieben.
3: Wir brauchen ein bisschen Energie in der Atmosphäre, Feuchtigkeit, eine starke Temperaturabnahme mit der Höhe. Und wenn wir dann gleichzeitig noch eine Veränderung des Windes in der Form haben, dass der Wind mit der Höhe zunimmt und gleichzeitig auch dreht. Und die letzte Zutat, die wir brauchen, quasi für unseren Tornado-Kochtopf, ist dann noch eine möglichst niedrige Wolkenbasis. Damit der Abstand zwischen der Wolke und dem Boden nicht so groß ist, dann können auch diese Tornados entstehen.
2: Ja, dann kommt der Rüssel runter sozusagen. Wir haben heute auch gelernt, wir schauen seit ungefähr 25 Jahren ein bisschen genauer auf Tornados und es sind nicht mehr geworden im Schnitt. Ne? Im Schnitt sind es 49 im Jahr und bis zu der Unwetterfront, die auch Ohrdruf dann am Ende erwischt hat, war es sogar ein sehr tornadoarmes Jahr bisher. Allerdings, bei allen Zählungen sind die Turbulenzen der Thüringer Politik natürlich noch nicht eingerechnet.
0: Ja, das kommt noch dazu. Das ist ja ganz frisch, das kannst du ja gar nicht berichten. Also, aber das ist sehr interessant mit den Tornados. Ich kann mich erinnern, es gibt Amerikaner, habe ich so eine Fernsehserie gesehen, die sind auf Tornado-Jagd sozusagen.
2: Die fahren da rein, genau.
0: Oder fahren teilweise rein. Das ist aber dann mehr als lebensgefährlich, oder?
2: Das sollte man nicht machen. Nee, muss man sich gut festbinden, glaube ich.
0: Okay, dann sind wir da ein kleines Stück schlauer. Ich würde mal sagen, was du gesagt hast hier mit den Turbulenzen Thüringer Politik, das kannst du ja vielleicht in deinem Wochenrückblick am Sonntag verarbeiten, oder?
2: Werde ich tun, definitiv.
0: Schönes Wochenende, tschüss.
2: Gleichfalls.
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12: Und damit habe es 17 Uhr. Ich wünsche einen schönen Freitagfeierabend. Alles Wichtige mit Pia Wagner.
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13: Nach dem Austritt von zahlreichen BSW-Fraktionsmitgliedern aus der Partei fordert die Thüringer AfD erneut eine Auflösung des Parlaments und Neuwahlen. Fraktionschef Björn Höcke sagte, das Verhalten habe mit politischem Anstand und Respekt vor dem Wähler wenig zu tun. MDR Thüringen-Reporter Wolfgang Henschel.
14: Höcke fordert eine nach eigenen Angaben saubere Lösung und das seien Neuwahlen. Linke Fraktionschef Christian Schaft warf dem BSW vor, in Thüringen eine politische Krise ausgelöst zu haben. Die sei auch mit den Kenntnissen von Ministerpräsident Vogt zur Koalition nicht wegzureden. Die Brombeer-Koalition müsse sich bei der Suche nach Mehrheiten im Landtag auf die Linke zubewegen. Die BSW-Abgeordnete und Wagenknecht-Vertraute Anke Wirsing bezeichnete den Austritt der 10 Fraktionsmitglieder als Hochverrat. Sie werde auf keinen Fall Mitglied der neuen Fraktion sein.
13: Das Erfurter Landgericht hat einen 45-jährigen Serieneinbrecher zu 6 Jahren Haft verurteilt. Nach Überzeugung des Gerichts war der Mann nur wenige Wochen nach seiner Entlassung aus dem Gefängnis erneut in Wohnungen in Erfurt eingebrochen. Strafschärfend werteten die Richter, dass sich viele Opfer noch heute in ihren eigenen vier Wänden unsicher fühlen. Die Staatsanwaltschaft hält die Strafe für zu gering und kündigte Revision an. Bund und Land stellen für die Sanierung von Schloss Friedenstein in Gotha 110 Millionen Euro bereit. Kulturstaatsminister Wolfram Weimer überreichte am Nachmittag zusammen mit Ministerpräsident Mario Vogt den symbolischen Förderscheck an die Schlösserstiftung. Ein Teilprojekt ist mit der Dachsanierung vom Westflügel schon fertig. MDR Thüringen-Reporter Bastian Albrecht weiß, dass es jetzt weitergehen kann.
15: Es ist quasi der Startschuss für Teilprojekt 2 und 3, die Komplettsanierung des Westflügels und der Ausbau der musealen Räume und der Ostturm und Teile des Ostflügels. Laut Stiftungsdirektorin Doris Fischer sei die Konstruktion im Inneren des Westflügels völlig zerstört. Deswegen muss bis auf den Kern von 1643 bis 50 zurückgebaut werden. Ab nächstem Jahr sollen dann auch der Ostturm und Teile des Ostflügels saniert werden. Für die Dachsanierung und den Treppenneubau im Westflügel wurden schon rund 10 Millionen Euro der Förderung verwendet.
13: In Erfurt sollen bereits im kommenden Jahr die ersten Gebäude des neuen DB-Campus für Veranstaltungen genutzt werden. Das teilte die Deutsche Bahn bei einem Termin mit Oberbürgermeister Andreas Horn und Vertretern der Landesentwicklungsgesellschaft mit. Die ersten beiden Gebäude am ehemaligen Güterbahnhof seien bereits im Rohbau fertig. Sie werden Teil eines bundesweiten Weiterbildungszentrums der Bahn. Die Polizei fahndet nach den Sabotageangriffen auf Umspannwerke europaweit nach einem Mann. Es handelt sich um einen 48-Jährigen aus Nordrhein-Westfalen. Er hat mehreren Medienhäusern Bekennerschreiben geschickt und sich darin selbst zu den Taten bekannt. Darin nennt er Stromerzeugung aus fossilen Brennstoffen ein Verbrechen. Die Ermittler halten die Schreiben für echt. Das waren die Nachrichten. 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
12: Dankeschön, Pia. So, beim Wetter in Richtung Abend haben wir es jetzt mal wirklich mal aufgelockert. Es kann sein, dass vom Eichsfeld her noch mal ein Schauer mit dabei ist. Die Nacht 15 bis 11 Grad, auch da noch ein bisschen Regen- und Gewittergefahr. Morgen aber zum Samstag, wenn wir aufgestanden sind, sieht das doch ganz gut aus. Wir haben morgen lockere Bewölkung, Sonne und 18 bis 23 Grad. Im Norden des Freistaates ist so ein kurzer Schauer nicht ausgeschlossen, aber wir müssen abwarten, ob es auch dazu kommt. Am Sonntag heiter, trocken, warm, also mäßig warm und der Wind lässt nach, das hatte ich noch vergessen, am Samstag windet es ganz schön, am Sonntag nicht mehr so doll. 4 Minuten nach 5. Aktuelle Verkehrsmeldungen. A4 Richtung Dresden. Zwischen Jena-Göschwitz und Stadtroda staut es sich an der Baustelle. Circa eine halbe Stunde dauert es länger. Dann die A4 Richtung Dresden. Zwischen Hohenstein-Ernstthal und Wüstenbrand. Da liegt eine Metallplatte auf der Fahrbahn. A9 Richtung München. Zwischen Markt Schorgast und dem Dreieck Bayreuth-Kulmbach. 6 Kilometer Stau. Grund ist eine Baustelle. Geht aber noch. Dauert etwa 10 Minuten länger. Jetzt die A72 Richtung Leipzig. Zwischen Stolberg-Nord und Kreuz-Chemnitz. Stau und stottender Verkehr. Circa 15 Minuten obendrauf. Die Blitzer. B2 in Töpen, da wird Richtung Schleiz geblitzt. Dann auf der B249 in Pfafferode Richtung Mühlhausen. Gera, Eisenberger Straße, stadteinwärts. Jena an der Wiesenstraße Richtung Kunitz. Zwischen Bucha und Jena in Nensdorf ein Blitzer. Und einer noch, der steht in Weimar am Herrenrötchen Richtung Gaberndorf. Staus oder Blitzer wie immer kostenfrei zu uns ins MDR Thüringen Verkehrszentrum. Die Nummer ist die 0800 218 16 00.
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12: Heute Abend gibt es die goldene Henne. Wenn Sie jetzt sagen, was denn für eine goldene Henne, dann sage ich Ihnen, das ist allerfeinste Unterhaltung. Da können Sie blind einschalten sozusagen. Es ist der Tobi Breuer kommt gleich aus unserer MDR Thüringen Musikredaktion und der hat noch ein paar Informationen, die ich jetzt nicht habe, nämlich über die Stars, die da heute Abend auftreten. Aber machen wir gleich in aller Ruhe. Erstmal Jimmy Cliff auf dem Weg ins Wochenende. Bitte.

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0: Meine Damen und Herren, wenn Sie heute Abend noch nichts vorhaben, dann hat der Tobi Breuer, hallo Tobi aus unserer Musikredaktion, hallo Tobi.
2: Moin, moin.
0: Einen Vorschlag, nämlich
2: die goldene Henne.
0: Jetzt sagst du das einfach so, als wüsste jeder, was das ist. Ich muss nochmal für dich auch wahrscheinlich in Erinnerung rufen. Die Goldene Henne ist ein Publikumspreis, den der Mitteldeutsche Rundfunk alljährlich vergibt. Und wer steckte ursprünglich hinter der Goldenen Henne?
2: Steckte nicht, aber ihr gewidmet, Helga Hahnemann.
0: Siehste, Helga Henne Hahnemann, die große Entertainerin, leider 1991 schon verstorben, aus DDR-Zeiten.
3: Ne? Jetzt kommt dein Süßer. Dein kleines Engelein.
0: So, da hätten wir das schon mal geklärt. Heute Abend, wie gesagt, ein Who is Who der Superstars, die dort in Leipzig versammelt sind. Ich lese, oder wir lesen jetzt von der Gästeliste vor. Ah nee, warte, ja. Bevor wir anfangen, wollte ich dir noch sagen, weißt du, wen ich auch sehr gerne mag? Das ist der Flo Silbereisen, der Traumschiffkapitän. Der moderiert
2: genau.
0: Heute Abend.
2: Ne?
4: Jetzt legen wir los, auf geht's!
5: Okay, jetzt geht es los und wir stehen alle auf.
2: Ja, und weil wir bei der Gästeliste sind, ich meine, Flori freut sich natürlich, dass Helene auftritt.
5: Wenn es kein Umweg für dich ist, schau mal herein.
0: Achso, ich dachte, der wäre der Flori mit der anderen Moderatorin, mit der Esther Sedlacek heute Abend.
2: Ja, zusammen auf der Bühne, aber ich könnte mir vorstellen, dass Helene ihm auch ein paar Blicke zuwirft, wenn sie dann singt.
0: So, die genau. Haben heute Abend eingeladen und jetzt geht's richtig los. Take That, das sind meine Superstars der 90er.
2: Da kann ich mir so richtig vorstellen, wie du da abgegangen bist, während ich ein Bier gehalten habe.
0: Ja, vor allem was die Frisuren anging. Ich war ein großer Frisuren-Fan. Ne? So, dann kommt heute Abend, und den mag ich wirklich super gerne, Harpe Kerkeling.
6: Das ganze Leben ist ein Kandidaten.
0: Dann ist dabei natürlich eine der größten deutschen Schauspielerinnen, Iris Berben.
2: Toll.
0: Wen hast du denn noch eingesagt?
2: Ich hätte da noch Unheilig.
7: Wir waren geboren, um zu leben, für den einen Augenblick.
2: Oh ja. Oder Michael Schulte.
0: Michael Schulte, auch ganz große Nummer. Und dann haben wir natürlich noch mit dabei Johannes Oerding. Habe ich neulich erst hier am Telefon gehabt, weil er in Gotha aufgetreten ist, beim Friedenstein Open Air. Super Typ.
2: Das kann ich bestätigen. Und weil Peter Maffay auch mit dabei ist, gehe ich davon aus, dass die beiden auch zusammen Song singen, denn die haben ja ein gemeinsames Album aufgenommen.
0: Dann wollen wir mal zur Tat schreiten. Heute Abend im Fernsehen, alles schön abgestaubt und für Sie aufbereitet. Da freue ich mich drauf. Ich gucke mir das an. Guckst du dir das auch an? Oder?
2: Na klar, 20.15 Uhr im Ersten. Und da gibt es dann übrigens auch die Fernsehpremiere von Michael Patrick Kelly zusammen mit Take That. Und wir machen jetzt die Radiopremiere, würde ich sagen.
0: Lass die beiden mal auf die Bühne.
2: Feel my love.
0: Du, in diesem Sinne, schönes Wochenende.
2: Dir auch.

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5: Um 17.30 Uhr. Vertrauen in Landesregierung. In Thüringen soll die Regierungskoalition auch nach dem Parteiaustritt von mehreren BSW-Abgeordneten fortgesetzt werden. Ministerpräsident Mario Vogt sagte, man vertraue einander und arbeite stabil zusammen. Reaktionen auf Austritte. Die Thüringer AfD forderte erneut eine Auflösung des Parlaments und Neuwahlen. Linke Fraktionschef Christian Schaft warf dem BSW vor, eine politische Krise ausgelöst zu haben. Förderscheck für Schloss Friedenstein. Der Bund und das Land Thüringen stellen insgesamt 110 Millionen Euro für die Sanierung des Schlosses bereit. Zunächst soll es mit der Sanierung des Westflügels weitergehen.
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6: Das Neueste für Mittel- und Westthüringen mit Katja Werner. Weißensee. 11 Särge von Angehörigen des Fürstenhauses Schwarzburg-Rudolstadt sind bei dem Brand auf der Runeburg vollständig verbrannt. Das Kulturministerium bestätigte einen Bericht der Thüringer Allgemeinen. Die menschlichen Überreste sollen nun vom Landesdenkmalamt geborgen und gesichert werden. Ende März war die alte Küche der Runeburg abgebrannt, in der die Särge standen. Das Feuer war durch einen technischen Defekt ausgebrochen. Arnstadt. Der Neideckturm wird künftig farbig beleuchtet. Das ist nach Angaben der Stadt eines von drei Projekten, die aus dem Bürgerbudget umgesetzt werden. Außerdem soll auf der Eremitage eine Wald- und Wanderhütte als Rastplatz für Ausflügler entstehen. In Rudisleben soll ein mobiler Veranstaltungswagen für Feste und Treffen im Ort aufgewertet werden. Pro Projekt stehen bis zu 5000 Euro bereit. Rola. Rund um den Ringenberg ist ein Forstweg speziell für Feuerwehr und andere Retter angelegt worden. Wie das Forstamt mitteilte, sollen so die Waldgebiete rund um Rola im Ernstfall schneller zu erreichen sein. Bereits 2023 hatte das Forstamt im Lappengrund einen weiteren Feuerlöschteich angelegt. 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
7: Dankeschön dafür. Jetzt gucken wir mal aufs Wochenendwetter und da haben wir eigentlich gute Nachrichten. Ne? Also heute Abend kann es teilweise noch mal einen kurzen Schauer geben, aber es sieht schon ganz gut aus. Die Nacht dann 15 bis 11 Grad, auch da noch einzelne Regen oder Gewitter mit dabei. Dann morgen, der Samstag, 18 bis 23 Grad. Also das ist schon mal gut. Dazu häufig Sonne, ein paar lockere Wolken. Im Norden des Freistaates kann es sein, dass mal ein Schauer dabei ist, aber der Wind, der weht morgen ganz ordentlich. Da kann man vielleicht sogar schon mal einen Drachen rausholen und dann mit dem Enkel vielleicht, ne, das ginge. Sonntag dann eher nicht mehr, denn am Sonntag lässt der Wind dann wieder nach. Wir haben am Sonntag Sonne, trocken und mäßig warm, heißt so knapp über 20 Grad. 2 Minuten nach 6. Aktuelle Verkehrsmeldungen, da hätten wir für Sie vorbereitet die, und lassen Sie mich gucken, die A4 Richtung Dresden. Zwischen Jena, Göschwitz und Stadtroda staut es sich an der Baustelle. Derzeit 10 Minuten dauert es länger. A4 Richtung Frankfurt, zwischen Hohenstein-Ernstthal und Glauchau-Ost nach wie vor ein großes Metallteil auf der rechten Fahrspur. Dann die A4 Richtung Frankfurt. Vorsicht in Höhe Glaucher Ost. Da ragt eine Höhenbegrenzung in die Fahrbahn. A38 Richtung Leipzig. Zwischen Großwechslungen und Nordhausen West gab es einen LKW-Unfall, deshalb Sperrung. A72 Richtung Leipzig. Zwischen Stolberg Nord und Kreuz Chemnitz. Stau und stockender Verkehr etwa 10 Minuten obendrauf. Geblitzt wird auf der A71 und zwar Richtung Schweinfurt zwischen Meiningen Süd und Rentwertshausen, B249 in Pfafferode Richtung Mühlhausen, in Gera in der Eisenberger Straße stadteinwärts, in Jena in der Wiesenstraße Richtung Kunitz und zwischen Bucher und Jena in Ennsdorf. Das wär's. 0800 218 16 00, die Nummer ist kostenfrei, die Durchwahl für Sie direkt zu uns ins MDR Thüringen Verkehrszentrum. Gute Fahrt.
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7: Drehen Sie mal ein bisschen lauter. Hier sind die 80er.

0: Born to be alive. Patrick Hernandez ist das und Born to be alive. 17.40 Uhr, 10 nach halb 6, Freitag, Feierabend.
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0: Zeichnen und malen für alle, meine Damen und Herren. Das war das Ziel, mit dem die Weimarer Mal- und Zeichenschule vor, und jetzt aufgepasst, 250 Jahren seinerzeit gegründet wurde. Und zu diesem Anlass gibt es seit heute im Stadtmuseum eine Ausstellung mit dem Titel Oder kann das weg? MDR Thüringer Reporterin Samira Bischoff, was kann man denn in dieser Ausstellung alles sehen?
2: Ja, insgesamt über 200 Werke von ganz verschiedenen Künstlern der Malschule aus den letzten Jahrzehnten. Zum Beispiel gibt es ein Bild von einer rosa Katze. Das hat eine damals Dreijährige gemalt. Direkt daneben hängt ein sehr großes rosa Katzenbild mit einem Rahmen aus Fell von der gleichen Künstlerin, die heute erwachsen ist.
0: Okay, dass die Malschule jetzt schon 250 Jahre alt wird, das spricht ja eigentlich für ihr Konzept, oder?
2: Das stimmt schon. Als sie gegründet wurde, ging es vor allem darum, dass alle aus jeder bürgerlichen Schicht die Schule besuchen konnten. Nicht nur der Adel. Und heute kosten die Kurse und Workshops schon etwas. Laut dem Bildungsreferenten Christoph Moni ist aber ein Leitgedanke geblieben.
3: Bei uns läuft nicht Kunstunterricht ab, dass du so malst und so und das soll jetzt rauskommen, sondern es geht immer um den freien Ausdruck, dass wir begleiten, herauszufinden, was in einem steckt, ne? An Gefühlen und vielleicht auch an Talent, aber eigentlich geht es immer um Selbstfindung und um gegenseitige Inspiration.
0: Also willkommen, das ist ja wie bei mir, wenn ich male, also da weiß ich am Ende auch nicht, was bei rauskommt, aber meistens kommt was bei raus. So, das Ganze klingt nicht schlecht. Wie blickt denn jetzt die Malschule zum 250. in die Zukunft?
2: Optimistisch. Sie hat ja vor kurzem den Zuschlag bekommen, Räume im Haus der Frau von Stein nutzen zu können. Aber die neue Ausstellung stellt auch die Frage, wie wichtig Kunst heutzutage noch ist. Deshalb auch der etwas provokante Titel Oder kann das weg?
3: Kann sich, will sich eine Gesellschaft in diesen Zeiten der Krisen, wo öffentliche Mittel kürzer werden, wo Informationsflut herrscht und man Angst vor Krieg hat, so eine Einrichtung noch leisten? Und diese Ausstellung soll jedem die Möglichkeit geben, sich ein eigenes Bild zu machen.
2: Ja, Zeit dafür ist bis Mitte Februar. So lange geht die Ausstellung.
0: Also, auf geht's in die Ausstellung. Dankeschön, Samira. Die Weimarer Mal- und Zeichenschule wird 250 und es möchte bitte weitergehen. Wir sagen erstmal herzlichen Glückwunsch. Hier ist Mr. Joe Cocker und los.

0: einfach gute Musik. The Animals, House of the Rising Sun. 10 vor 6.
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4: Und jetzt haben wir es ganz genau, 18 Uhr, schönen Freitag, Feierabend wünsche ich Ihnen. Alles Wichtige an dieser Stelle mit Pia Wagner.
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6: Nach dem Austritt von zahlreichen BSW-Fraktionsmitgliedern aus der Partei fordert die Thüringer AfD erneut eine Auflösung des Parlaments und Neuwahlen. Fraktionschef Björn Höcke sagte, das Verhalten habe mit politischem Anstand und Respekt vor dem Wähler wenig zu tun. MDR Thüringen-Reporter Wolfgang Henschel.
7: Höcke fordert eine nach eigenen Angaben saubere Lösung und das seien Neuwahlen. Linke Fraktionschef Christian Schaft warf dem BSW vor, in Thüringen eine politische Krise ausgelöst zu haben. Die sei auch mit den Bekenntnissen von Ministerpräsident Vogt zur Koalition nicht wegzureden. Die Brombeer-Koalition müsse sich bei der Suche nach Mehrheiten im Landtag auf die Linke zubewegen. Die BSW-Abgeordnete und Wagenknecht-Vertraute Anke Wirsing bezeichnete den Austritt der 10 Fraktionsmitglieder als Hochverrat. Sie werde auf keinen Fall Mitglied der neuen Fraktion sein.
6: Das Erfurter Landgericht hat einen 45-jährigen Serieneinbrecher zu 6 Jahren Haft verurteilt. Nach Überzeugung des Gerichts war der Mann nur wenige Wochen nach seiner Entlassung aus dem Gefängnis erneut in Wohnungen in Erfurt eingebrochen. Strafverschärfend werteten die Richter, dass sich viele Opfer noch heute in ihren eigenen 4 Wänden unsicher fühlen. Die Staatsanwaltschaft hält die Strafe für zu niedrig und kündigte Revision an. Das Sportgymnasium Pierre de Coubertin in Erfurt feiert sein 70-jähriges Bestehen. Insgesamt hat die Schule bislang 28 Gold-, 22 Silber- und 12 Bronzemedaillengewinner bei Olympischen Spielen hervorgebracht. Hinzu kommen hunderte Europa- und Weltmeistertitel. MDR Thüringen-Reporterin Antje Kirsten.
8: Es ist eine Elite-Schule des Sports. In 12 Sportarten werden Talente aus ganz Deutschland trainiert. Aktuell besuchen das Gymnasium 450 Schüler und werden hier zum Regelschulabschluss oder Abitur geführt. Zum Schulcampus gehören eine Mensa, Sporthalle und ein Internat. Absolventen waren unter anderem Bahnrad-Olympiasiegerin Christina Vogel, Schwimmlegende Roland Mattes oder Eisschnellläuferin Gunda Niemann-Stirnemann. Den 70. Geburtstag feiert die Schule morgen mit einem Tag der offenen Tür und einer Festveranstaltung.
6: Die Polizei fahndet nach den Sabotageangriffen auf Umspannwerke europaweit nach einem Mann. Es handelt sich um einen 48-Jährigen aus Nordrhein-Westfalen. Er hat mehreren Medienhäusern Bekennerschreiben geschickt und sich darin selbst zu den Taten bekannt. Darin nennt er Stromerzeugung aus fossilen Brennstoffen ein Verbrechen. Die Ermittler halten die Schreiben für echt. Sport. Bei den deutschen Meisterschaften im Biathlon im Schwarzwald hat es einen Doppelsieg der Thüringer Männer gegeben. Über 15 Kilometer gewann Philipp Horn aus Frankenhain mit fast 1,5 Minuten Vorsprung vor dem Oberhofer Lukas Fratscher. Bei den Frauen war Vanessa Vogt aus Roderode beste Thüringerin als 5. Es gewann Janina Hettich-Walz. Das waren die Nachrichten. 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
4: Dankeschön, Pia. Beim Wetter können wir uns auf ein ordentliches, sehr angenehmes Wochenende freuen. Septemberwochenende, um genau zu sein. Erstmal kommende Nacht haben wir Wolken dabei. Es kann sein, dass nochmal ein kurzer Schauer runterkommt bei 15 bis 11 Grad. Morgen Sonne, jawohl. Paar lockere Wolken dazwischen und 18 bis 23 Grad in der Spitze. Morgen ist der Wind ziemlich heftig unterwegs. In Böen starker Westwind, sagen die Wetterforscher voraus. Also ideales Drachenwetter. Dann am Sonntag heiter, trocken, mäßig warm, heißt die Höchstwerte knapp über die 20 Grad und der Wind lässt am Sonntag nach. 6:03. Die aktuellen Verkehrsmeldungen. A4 Richtung Frankfurt, Vorsicht in Höhe Glauchau Ost. Da ragt eine Höhenbegrenzung in die Fahrbahn. Gottes Willen, Vorsicht. Dann die A38 Richtung Leipzig. Zwischen Großwechsungen und Nordhausen-Westbehinderung nach einem LKW-Unfall. Die Blitzer habe ich für Sie. A71 Richtung Schweinfurt zwischen Meiningen Süd und Rentwertshausen. B249 in Pfafferode Richtung Mühlhausen. In Gera, in der Eisenberger Straße stadteinwärts wird geblitzt, jawohl. In Jena, in der Wiesenstraße Richtung Kunitz. Außerdem zwischen Bucha und Jena in Lenzdorf und in Weimar am Herrenrötchen Richtung Gaberndorf. Staus oder Blitzer wie immer kostenfrei zu uns ins MDR Thüringen Verkehrszentrum 0800 218 16 00.
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4: Sportlich wird es auch am Wochenende. Ne? Thüringen-Pokal, da haben wir gleich mal ein Spielchen auf der Pfanne, was, wie ich finde, so ein bisschen Brisanz in sich hat. Ne? SC 03 Weimar gegen den FC Kaisers Jena. Gleich geht's los. Das sind die Bee Gees. Unverkennbar und Stayin' Alive.

0: 18 Uhr und 12 Minuten, meine Damen und Herren. Jetzt für alle Fußballverrückten im Freistaat. Bitte Ohren gespitzt.
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0: Denn der Thüringen-Pokal ist an diesem Wochenende das große Thema. Ne? Heute Abend geht's schon los. Zum Beispiel der FC Rot-Weiß Erfurt auswärts im Eichsfeld bei Grün-Weiß-Siebenrode. Da ist schon 18.30 Uhr Anstoß. Morgen geht's dann weiter. Wacker Gotha gegen Heiligenstadt. 13 Uhr zum Beispiel. Eintracht Sondershausen, Union Mühlhausen. Neustadt Orla gegen ZFC Meusewitz und so weiter und so fort. Und jetzt gucken wir mal auf den FC Kaiser Siena. Die sind ja aktuell, ne, Titelverteidiger im Thüringen-Pokal. Jetzt steht die zweite Runde ins Haus und die müssen einfach nur ganz kurz mal in den Bus und rüber nach Weimar, denn es geht gegen den siebtklassigen SC 1903 Weimar. Auf den ersten Blick sagen die Insider eine klare Angelegenheit, aber man weiß ja nie so genau. Ne? Also die Vorfreude in Weimar ist riesig und der Geschäftsführer, der Olaf Deregowski, der hat gedacht oder hat gesagt, komm, lass mal Einladungen aussprechen. Ich sag, gut, los geht's.
2: Hallo Fußballfreunde, kommenden Sonntag, 6. September ab 14 Uhr. Thüringen-Pokal, zweite Runde. SC 1903 Weimar gegen FC Karl Zeiss Jena. Schaut euch dieses Spiel an, kommt auf den Lindenberg, nutzt dafür öffentliche Verkehrsmittel, das Fahrrad oder kommt zu Fuß. Ab 12.30 Uhr öffnen die Stadiontore. Wir freuen uns auf euch.
0: Ja, wollte ich gerade sagen. Dann ganz viel Freude mit dem Thüringen-Pokal an diesem Wochenende.

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8: Um 18.30 Uhr. Vertrauen in Landesregierung. In Thüringen soll die Regierungskoalition auch nach dem Parteiaustritt von mehreren BSW-Abgeordneten fortgesetzt werden. Ministerpräsident Mario Vogt von der CDU sagte, man vertraue einander und arbeite stabil zusammen. Reaktionen auf Austritte. Die Thüringer AfD forderte erneut eine Auflösung des Parlaments und Neuwahlen. Linke Fraktionschef Christian Schaft warf dem BSW vor, eine politische Krise ausgelöst zu haben. Förderscheck für Schloss Friedenstein. Der Bund und das Land Thüringen stellen insgesamt 110 Millionen Euro für die Sanierung des Schlosses bereit. Zunächst soll es mit der Sanierung des Westflügels weitergehen.
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9: Das Neueste für Mittel- und Westthüringen mit Katja Werner. Gerstungen. Die Gemeinde übernimmt ab 2028 3 von der AWO betriebene Kindergärten. Das berichtet die Thüringer Allgemeine und beruft sich auf einen Beschluss im Gemeinderat. Das betrifft die Einrichtungen in Oberellen, Gerstungen und Lauchröden. Die Mitarbeiterinnen sollen bleiben. Die Gemeinde will den Angaben nach wichtige Entscheidungen, etwa zur Essensversorgung, Ausstattung oder Kostenentwicklung, selbst treffen. Ilmenau. Das Freibad hat die Saison mit einem deutlichen Besucherplus abgeschlossen. Nach Angaben der Stadt kamen rund 65.000 Gäste und damit 10.000 mehr als im vergangenen Sommer. Gut angenommen worden seien unter anderem das Schwimmcamp für Kinder und der Wettbewerb im Flossenschwimmen. Allerdings gab es im August auch große Sturmschäden. Asbach. Die Hörselgemeinde feiert ihren neuen Jugendclub. Wie Ortsteilbürgermeister Tobias Rudloff sagte, haben die Kinder und Jugendlichen aus dem Ort beim Bau und der Renovierung mitgeholfen. Außerdem seien 2.000 Euro Gewinn bei der MDR Thüringen Radioaktion Die Winterspiele in den Bau einer neuen Toilette und in eine Küche im Jugendclub geflossen. 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
10: Dankeschön dafür. Jetzt sind wir wieder beim Wetter. In der Nacht zieht noch ein leichtes Niederschlagsband. Das ist ein Fachwort aus dem Kreise der Wetterfrösche. Ne? Niederschlagsband über den Freistaat hinweg, aber eher so im Norden. Ansonsten sieht es eigentlich so aus, als wäre es zumindest aufgelockert. 15 bis 11 Grad. Es sind allerdings starke Winde mit dabei. Das trifft auch auf den Samstag zu. In Böen starker Westwind. Das ist eine Überschrift für den Samstag. Ansonsten aber Wolken und relativ viel Sonne auch mit dabei. 18 bis 23 Grad. Dann der Sonntag, da steht heiter, trocken, 19 bis 23 Grad. Ich würde sagen, das nehmen wir so, ne? 2 Minuten nach 7:30. aktuelle Verkehrsmeldung. A38 Richtung Leipzig zwischen Großwechsung und Nordhausen-West Behinderung nach einem LKW-Unfall. Die Blitzer, wo sind die noch aufgebaut? Zum Beispiel auf der A71 und zwar Richtung Schweinfurt zwischen Meiningen-Süd und Rendwertshausen. B249 in Pfafferode Richtung Mühlhausen. Gera, Stadtroder Straße stadtauswärts. Jena in der Wiesenstraße Richtung Kunitz zwischen Bucha und Jena in Nensdorf. Und nach wie vor in Weimar am Herrenrötchen Richtung Gaberndorf. Staus oder Blitzer, kostenfrei, jederzeit rund um die Uhr zu uns ins MDR Thüringen Verkehrszentrum unter der Nummer 0800 218 16 00.
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10: Oh, aus der Abteilung stehen Sie bequem. Gleich noch eine gute Nachricht zum Wochenende. Vorher Status Quo. Und los.

0: mag den Song. Mit dem langen Intro und die Gitarre sensationell. Die Hollies, Long Cool Woman in a Black Dress. Um 18.40 Uhr Zeit für die gute Nachricht des Tages.
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0: Die ganze Woche schon mit Juliane Baumann, Rundfunkbeauftragte der EKM, also der Evangelischen Kirche in Mitteldeutschland. Und es ging die ganze Woche schon ums Thema Schlafen, was ich eigentlich ein super Thema finde, ehrlich gesagt. Also, aber manchmal ist es so, ne, dann nach so einer Woche hast du den Kopf voll und dann willst du irgendwie ins Bett und gehst auch ins Bett, aber hast den Kopf immer noch voll und findest keinen Schlaf. Juliane, hast du das ultimative Mittel gegen Schlaflosigkeit vielleicht?
2: Ja, nun habe ich ja nun die ganze Woche über den Schlaf gesprochen und manchmal, da ist es aber eben auch anders, da liegt man nachts wach, ich kenne es von mir, weil einem die Welt draußen nicht zur Ruhe kommen lässt und man kann nicht einschlafen, weil irgendwelche Sorgen einen quälen, auch so wie alles gerade weitergeht. Und mir hat da letztens eine Erinnerung geholfen, nämlich wie ich abends an den Betten von meinen Kindern saß und die sich ein Gute-Nacht-Lied wünschen durften und besonders oft gewünscht wurde. Weißt du, wie viele Sternlein stehen? Kennst du?
3: Kenn ich.
2: Weißt du, wie viele Sternlein stehen an dem blauen Himmelszelt? Gedichtet übrigens von einem Thüringer Pfarrer, 1837.
3: Namens?
2: Wilhelm Hey.
3: Okay.
2: Und der stellt in diesem Lied ja ganz große, wichtige Fragen, nämlich, wer zählt die Sterne am Himmel? Wer die Mücken über der Sonnenglut? Und dann eben die letzte Strophe. Weißt du, wie viele Kinder frühe stehen aus ihren Bettlein auf, dass sie ohne Sorg und Mühe fröhlich sind im Tageslauf? Gott im Himmel hat an allen seine Lust, sein Wohlgefallen. Kennt auch dich und hat dich lieb, kennt auch dich und hat dich lieb. Also, du bist gemeint, du bist geliebt und wie schön, wenn das die letzten Worte sind, die man am Abend hört.
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0: hier gibt es schon Abendessen bei uns auf der Twing-App. Der Feind hat vorbereitet 9 Liter Gulasch. Da laufen dir alle Säfte im Mund zusammen, schreibt er. Er erwartet also Gäste für einen tschechischen Abend. Er war nämlich im Urlaub in Tschechien.
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0: Und demzufolge gibt's jetzt sozusagen den Nachklapp, ne, mit den Freunden im Garten. Sehr schön. Und die Andrea hat auch gerade ein schönes Foto geschickt. Ein zünftiges Thüringer Abendessen sieht wie folgt aus bei Andrea in Mila. Es gibt Bratwurst, logischerweise. Dazu rote Beete-Salat mit schönen Zwiebeln drin. Ich muss sagen, ich muss weg, weil ich habe jetzt auch Hunger. Langsam mal. So, Ram am Nachmittag macht Schicht im Schacht für diese Woche. Aber nächste Woche geht's weiter. Freuen Sie sich auf ein schönes Wochenende. Bis Montag.

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5: Einen schönen guten Abend wünschen wir, 19 Uhr. Jetzt alles Wichtige aus Thüringen, Deutschland und der Welt mit Pia Wagner.
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6: Nach dem Austritt von zahlreichen BSW-Fraktionsmitgliedern aus der Partei wächst der Druck auf die Landesregierung. Die Linke fordert von Ministerpräsident Mario Vogt eine Erklärung, wie die Regierungsarbeit im Landtag künftig abgesichert werden soll. AfD-Fraktionschef Björn Höcke kündigte an, er werde einen Antrag auf Auflösung des Landtags stellen. Die Thüringer Grünen sprachen von einem politischen Tiefpunkt und einer ernsten Krise. BSW-Bundeschef Fabio De Masi hat die bisherige Landesvorsitzende Katja Wolf scharf kritisiert. Er sprach in Berlin vor Journalisten von koordinierten Austritten. Man habe schon seit einigen Wochen Informationen gehabt, dass es unmittelbar vor dem Wahlsonntag dazu kommen werde. Wolf habe Geschichte geschrieben und zwar mit einem maximal schäbigen Verhalten, sagte De Masi. Der Bund und das Land Thüringen stellen 110 Millionen Euro für die Sanierung von Schloss Friedenstein in Gotha bereit. Kulturstaatsminister Wolfram Weimer überreichte am Nachmittag einen symbolischen Förderscheck an die Thüringer Schlösserstiftung. Damit kann die Sanierung des Schlosses Schritt für Schritt weitergehen. Als nächstes ist die Komplettsanierung des Westflügels und der Ausbau der musealen Räume geplant. In Erfurt sollen bereits im kommenden Jahr die ersten Gebäude des neuen DB-Campus für Veranstaltungen genutzt werden. Das teilte die Deutsche Bahn bei einem Termin mit Oberbürgermeister Andreas Horn und Vertretern der Landesentwicklungsgesellschaft mit. Die ersten beiden Gebäude am ehemaligen Güterbahnhof sind demnach bereits im Rohbau fertig. Sie werden Teil eines bundesweiten Weiterbildungszentrums der Bahn. MDR Thüringen-Reporterin Sarah Rose.
7: Jeder Bahnmitarbeiter soll im Laufe seiner Karriere einmal für eine Weiterbildung nach Erfurt kommen. Das sei das Ziel, so die Bahn. Auf der Brachfläche des ehemaligen Güterbahnhofs entsteht der DB-Campus als Teil des zukünftigen Stadtquartiers ICE City Ost. Die Bahn investiert dafür etwas mehr als 100 Millionen Euro. Bis 2030 sollen unter anderem Gästeunterkünfte und ein mehrstöckiges Parkhaus entstehen. Das Quartier soll laut Stadt langfristig auch mit Wohnraum entwickelt und an die geplante Stadtbahnlinie 9 angebunden werden.
6: Beim Brand auf der Runeburg in Weißensee sind 11 Särge von Angehörigen des Fürstenhauses Schwarzburg-Rudolstadt vollständig verbrannt. Das Kulturministerium bestätigte einen Bericht der Thüringer Allgemeine. Die menschlichen Überreste sollen nun von Mitarbeitern des Landesamts für Denkmalschutz geborgen und gesichert werden. Über den Ort einer künftigen Bestattung sei noch nicht entschieden worden, hieß es. Sport. Bei den deutschen Meisterschaften im Biathlon im Schwarzwald hat es einen Doppelsieg der Thüringer Männer gegeben. Über 15 Kilometer gewann Philipp Horn aus Frankenhain mit fast 1,5 Minuten Vorsprung vor dem Oberhofer Lukas Fratscher. Bei den Frauen war Vanessa Vogt aus Rotterode beste Thüringerin als Fünfte. Das waren die Nachrichten. 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
5: Genauso ist es. Vielen Dank, Pia. Das Wetter für uns in Thüringen. Ja, noch haben wir 19, 25 Grad im Land. Vom Eichsfeld her zieht es sich dann allerdings schon zu. Schauer oder teils gewittriger Regen werden folgen. Erst in der Nacht lockern dann die Wolken von Nordwesten her auf. Es bleibt dann aufgelockert oder klar. 15 bis 11 Grad die Tiefstwerte. Morgen häufig Sonne. In Nordthüringen vielleicht am Nachmittag mal ein kurzer Schauer. 18 bis 23 Grad, sehr windig. Machen wir das Wochenende komplett. Auch am Sonntag oft heiter, trocken, mäßig warm und der Wind soll deutlich nachlassen. 19.04 Uhr wird es. Guten Abend, liebe Autofahrer. Hier sind die aktuellen Verkehrsmeldungen für Sie. Es klemmt auf der A38 nach Leipzig hin. Zwischen Groß-Wechsungen und Nordhausen-West gibt es Behinderungen, Grund ein Lkw-Unfall. Geblitzt wird heute Abend auf der A71 Richtung Schweinfurt zwischen Meiningen Süd und Rentwertshausen in Gera, Stadtroder Straße, Stadt auswärts. Bei Ihnen in Jena in der Wiesenstraße, wenn es weitergeht nach Kunitz, zwischen Bucher und Jena, hier der Blitzer in Nensdorf. Fuß vom Gas in Weimar am Herrenrötchen Richtung Gaberndorf. Haben Sie mehr? Na dann her. Staus oder Blitzer werden Sie kostenfrei los. Im MDR Thüringen Verkehrszentrum gibt Ihnen die Nummer 0800 218 1600. Danke fürs Bescheid sagen.
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5: Paukenschlag heute in Erfurt. 10 BSW-Abgeordnete sind aus ihrer Partei ausgetreten. Die Reaktion darauf und was das für die politische Zukunft der Brombeer-Regierung bedeutet, gleich bei mir. Ich bin Frank Beken. Schön, dass Sie sich informieren.
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0: Es war zerrüttet und nur noch von gegenseitigen Vorwürfen geprägt, das Verhältnis zwischen der BSW-Bundespartei und dem Thüringer BSW. Der Bundesvorstand forderte immer wieder den Landesverband auf, aus der Thüringer Bromberg-Koalition auszusteigen. Die Thüringer wiesen das stets zurück und warfen ihrerseits der Bundesspitze vor, sich der AfD anzubiedern. Heute endete dieser Streit mit einem Paukenschlag. 10 Mitglieder der BSW-Landtagsfraktion gaben ihren Austritt aus der Partei bekannt. MDR Thüringen-Reporter Wolfgang Henschel.
1: Zu den Fraktionsmitgliedern, die aus dem BSW austreten, gehören auch die Finanzministerin und bisherige Landeschefin Katja Wolf, Infrastrukturminister Steffen Schütz und Umweltminister Thilo Kummer. Aus ihrer Sicht ist der Bruch mit der Partei angesichts der monatelangen Querelen der letzte Ausweg. Katja Wolf.
2: Wir waren und wir sind eigentlich noch vom Gründungskonsens des BSWs überzeugt. Aber wir müssen heute feststellen, dass sich die Bundespartei genau von diesem Gründungskonsens entfernt hat. Die letzten Tage haben deutlich gemacht, und das haben wir schmerzlich zur Kenntnis genommen, dass es keinen gemeinsamen Weg mehr geben kann.
1: Thüringen sei im Wahlkampf in Sachsen-Anhalt durch den BSW-Bundesvorstand immer mehr zum Spielball gemacht worden, sagte Wolf. Die Menschen hätten das BSW auch nicht für Flirts mit der AfD und Björn Höcke gewählt. Die Fraktion bekenne sich klar zur weiteren Zusammenarbeit in der Koalition.
2: Wir brauchen in Thüringen Stabilität. Wir sind in einer politischen Verantwortung und wir sind geeint in dem Gedanken, Thüringen jeden Tag ein bisschen besser zu machen.
1: Laut Fraktionschefin Sigrid Hupach besteht die Landtagsfraktion vorerst unter dem bisherigen Namen fort, bis das weitere Vorgehen feststeht. Das soll in der kommenden Woche geklärt werden. Thüringens Ministerpräsident Mario Vogt begrüßte den Schritt der 10 BSW-Abgeordneten. Für Thüringen sei das ein Tag der Klarheit, sagte der CDU-Politiker.
3: Wir stehen gemeinsam verlässlich für eine Politik. Die Menschen im Land müssen sich keine Sorgen machen. Wir kümmern uns um die Themen, die ihr Leben betreffen.
1: Ähnlich äußerte sich SPD-Innenminister Georg Mayer.
4: Mir war schon lange klar, dass dieser Tag kommen wird. Es ist teilweise unerträglich geworden, wie von außen versucht wurde, diese Koalition von der Arbeit abzuhalten.
1: Erst vor wenigen Tagen hatten 3 Abgeordnete die BSW-Fraktion verlassen, auch mit der Begründung, die ständigen Querelen mit der Bundespartei nicht mehr zu ertragen. Die Fraktion war damit von 15 auf 12 Mitglieder geschrumpft. Den Parteiaustritt werden nun nicht alle mitmachen. Dazu gehört etwa Anke Wirsing, die in der Vergangenheit den Kurs des Bundesvorstands unterstützt hatte. Sie sei geschockt vom Austritt der 10 Fraktionskollegen, so Wirsing.
5: Weil für mich ist das ein Hochverrat an unsere Partei und vor allen Dingen ein Hochverrat an den Mitgliedern und vor allen Dingen an den Kandidaten in Sachsen-Anhalt, die ja jetzt nun direkt vor ihrer Wahl stehen. Und wieder einmal liegt die volle Aufmerksamkeit hier auf Thüringen. So soll das nicht sein und so darf es auch eigentlich nicht sein.
1: Sie werde auf keinen Fall Mitglied der neuen Fraktion sein, sagte Wirsing. Linke Fraktionschef Christian Schaft sagte, das BSW habe eine politische Krise vom Zaun gebrochen.
6: Auch jetzt allein die Bekenntnisse von Mario Vogt reichen da nicht aus. Wir erwarten jetzt, dass auf uns zugegangen wird und wir klar darüber reden, wie es eigentlich hier im Thüringer Landtag weitergehen soll und wie die Landesregierung zu ihren Mehrheiten kommen möchte.
1: Die Brombeer-Koalition hat im Landtag keine Mehrheit. Die AfD forderte erneut eine Auflösung des Landtags und Neuwahlen. Fraktionschef Daniel Haseloff.
7: Das Chaos, was jetzt ausgelöst wurde, hat faktisch auch den Thüringer Landtag handlungsunfähig gemacht. Dementsprechend wird es jetzt wirklich Zeit, dass die Entscheidungen hier über Thüringen wieder zurück in die Hände des Souveräns gelegt werden.
1: Fraktionschef Björn Höcke warf den abtrünnigen BSW-Abgeordneten vor, ihr Verhalten habe mit politischem Anstand und Respekt vor dem Wähler wenig zu tun.
0: 10 Mitglieder der BSW-Landtagsfraktion haben heute ihrer Partei den Rücken gekehrt. Wie es insgesamt dazu gekommen ist, der Niedergang des BSWs, gleich hier im Fazit nach dem Hit von Kylie Minogue, Got to be Certain.

0: Chaostage beim BSW Thüringen. Tja, die Fraktion ist zerbrochen. Von 15 BSW-Abgeordneten im Landtag sind nur noch 2 übrig. Alle anderen haben die Partei in dieser Woche verlassen. Ja, und diese Austrittswelle sei absehbar gewesen, sagt mein Kollege Andreas Kehrer, der für uns die Partei seit ihrer Gründung hier bei uns in Thüringen beobachtet. Andreas, das Ganze hat also eine lange Vorgeschichte?
1: Ja, auf jeden Fall, denn der Niedergang des BSW Thüringen, der hat eigentlich im Moment seines größten Triumphes begonnen. Wir erinnern uns, Landtagswahl im September 2024, das BSW holte 15,8%, ein sensationelles Ergebnis. Doch dann mit der Aufnahme der Sondierungsgespräche mit CDU und SPD begann der innerparteiliche Streit. Gründerin Sarah Wagenknecht mischte sich ein und wollte die Koalition verhindern. Katja Wolf, die bisherige Landesvorsitzende des BSW Thüringen, die beharrte aber darauf, man müsse Verantwortung für Thüringen übernehmen. Wolf wurde somit zur Widersacherin für Wagenknecht, die dann aber am Ende einlenkte, weil plötzlich eine Bundestagswahl vor der Tür stand.
0: Tja, die das BSW dann aber denkbar knapp verloren hat.
1: Ja, genau. Man verpasste ja den Einzug in den Bundestag um wenige tausend Stimmen. Sarah Wagenknecht machte dafür das BSW Thüringen verantwortlich, denn in Thüringen holte die Partei bei der Bundestagswahl im Februar 25 dann plötzlich nur noch 9% der Stimmen. Daraufhin versuchte Wagenknecht Katja Wolf beim Parteitag in Gera zu entmachten. Das klappte nicht. Ihre Gegenkandidatin Anke Würsing unterlag deutlich. Ja, das war dann die zweite Niederlage für Wagenknecht gegen Wolf.
0: Und nun spitzte sich das Ganze wegen der Wahl in Sachsen-Anhalt zu. Oder wie ist es dazu gekommen?
1: Das BSW kämpft auf Bundesebene gegen die Bedeutungslosigkeit. Die Landtagswahlen im Osten dürfen keinesfalls verloren werden. Deswegen diente sich Wagenknecht jetzt zuletzt der AfD an, warb ja auch für gemeinsame Wahlkampfauftritte. Und zugleich forderte sie das BSW Thüringen auf, Ministerpräsident Mario Vogt das Vertrauen zu entziehen. Das wollte die BSW-Fraktion im Landtag aber nicht. Hier bereitete man sich stattdessen auf einen geordneten Parteiexit vor. Eine Ausgründung wurde intern diskutiert, öffentlich bestätigen wollte das aber natürlich noch niemand. Dass es jetzt zu dieser chaotischen Auflösung gekommen ist, hat mit dem Alleingang der 3 Abgeordneten am Mittwoch zu tun. Das überraschte auch die Fraktion, die nun reagieren musste. Ja, und damit war dann das Chaos perfekt.
0: Vielen Dank, Andreas, für die Chronologie des BSW-Niedergangs.
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0: In Sachsen-Anhalt könnte Geschichte geschrieben werden nach der Landtagswahl an diesem Sonntag. Die aktuellen Umfragen sehen zwar keine absolute Mehrheit für die AfD, doch sollte sie die Regierung anführen, hätte das Folgen. MDR Thüringen-Reporterin Katrin Aue über mögliche Auswirkungen in Bund und Ländern.
1: Der AfD-Spitzenkandidat in Sachsen-Anhalt, Ulrich Siegmund, gibt sich siegessicher vor dem Wahlsonntag.
2: Wir werden die Geschichte schreiben, so oder so. Die Zukunft ist die AfD in Deutschland.
1: In Deutschland wird längst darüber nachgedacht, welche Folgen eine mögliche AfD-Landesregierung auch über Sachsen-Anhalt hinaus haben könnte. Oft heißt es, wir müssen unsere Institutionen sturmfest machen. Wogegen hat Thüringens Innenminister Georg Mayer vor gut 2 Monaten im ARD-Bericht aus Berlin durchbuchstabiert. Für den besonders heiklen

0: den Verfassungsschutz in Sachsen-Anhalt grundsätzlich ausschließen müsste, dann wäre eine Veränderung des Gesetzes notwendig.
1: Geltende Regeln ändern, um eine Institution besser vor Missbrauch zu schützen. Der Bundesrat hat das zuletzt 2025 gemacht. Ein Beispiel: Nun müssen sich zwei Länder zusammentun, um Sitzungen einzuberufen. Ein Land reicht nicht mehr. Das schützt davor, dass einzelne Mitglieder die Länderkammer bewusst überlasten und lahmlegen. Sinnvoll, findet Professorin Sabine Kropp von der FU Berlin. Aber sie sieht die Zusammenarbeit im Bundesrat im Falle einer AfD-Landesregierung trotzdem vor Problemen. Gerade wenn es darum geht, als Länder kollektiv dem Bund gegenüberzutreten.
2: Sie haben ihre Stärke auch aus dieser geschlossenen Haltung immer wieder entwickelt, und zwar über die Parteigrenzen hinweg. Nun ist ein einzelnes Bundesland noch keine ernsthafte Bedrohung dieser Ländergesamtheit, aber es ist in der Geschichte der Bundesrepublik ein kleiner Anfang, dass man die eingeübten Praktiken, die ja Verfassungsregeln erst stützen, ein Stück weit unterminiert.
1: Dass eingeübte Praktiken untergraben werden, befürchtet auch Bodo Ramelow. Als Ministerpräsident von Thüringen war er jahrelang Mitglied im Bundesrat und auch in der Ministerpräsidentenkonferenz. Bestimmte Beschlüsse müssen einstimmig gefasst werden. Das kann zum Problem werden, sagt der linken Politiker.
3: Wenn einer dabei ist, der sagt, das akzeptiere ich alles gar nicht, ich benutze das hier alles nur als Showbühne, dann muss man eben seine Mechanismen darauf abändern oder so einstellen, dass diese eine Person oder diese eine Funktion nicht alle anderen erpressen kann.
4: Ein Stresstest für die Ministerpräsidentenkonferenz könnte da schon im Oktober kommen. Dann wechselt der Vorsitz von Rheinland-Pfalz nämlich turnusgemäß nach Sachsen-Anhalt.
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0: Staatsminister Wolfram Weimer Schloss Friedenstein in Gotha besucht. Mit dem Geld von Bund und Land soll das Schloss nämlich weiter saniert werden. Seit 2021 steht diese große Summe eigentlich schon fest. MDR Thüringen-Reporter Bastian Albrecht, warum wurde sie erst jetzt übergeben?
1: Naja, das war heute quasi die symbolische Fördermittelübergabe an die Thüringer Schlösserstiftung. Sie saniert Schloss Friedenstein im laufenden Betrieb schon seit 2019. Unter anderem formelle Prozesse haben ihre Zeit gebraucht, sagt Stiftungsdirektorin Doris Fischer.
2: Außerdem gab es keine flächendeckende Voruntersuchung. Insofern war völlig klar, wir müssen uns erstmal mit dem Bestand auseinandersetzen. Wir hatten ein erstes Teilprojekt, das war hier die Dacheindeckung Westflügel und der neue Erschließungskern. Das ist ja sehr zügig umgesetzt worden.
1: Es war Nummer eins von drei großen Teilprojekten. Im Frühjahr wurde es nach rund 6 Jahren Bauzeit fertig. Ein Teil der 110 Millionen Euro wurden dafür auch schon genutzt.
0: Was steht als nächstes an?
1: Naja, mit der Bewilligung des Geldes kann es jetzt auch an die anderen Teilprojekte gehen. Heißt, noch in diesem Jahr starten die Ausschreibungen für die Sanierung des Westflügels.
2: Das heißt, innen geht es dann wirklich los mit der statisch-konstruktiven Sicherung. Und da die Konstruktion im Inneren wirklich vollständig zerstört ist, müssen wir bis auf die Kernkonstruktion von 1643-50 zurückbauen. Und das ist natürlich hochkomplex, weil wir im zweiten Obergeschoss ja diese opulent ausgestatteten Appartements drin haben.
1: Ja, viele Schmuckfüßböden, die müssen dann vorsichtig zurückgebaut werden. Damit innen die Sanierung starten kann, werden gerade auch schon die tragenden Arkadenpfeiler im Innenhof aufwendig saniert.
0: Warum gibt es denn so viel Unterstützung von Bund und Land?
1: Tja, Kulturstaatsminister Wolfram Weimer, der bezeichnete das Schloss heute mit seinem ältesten barocken Theater und den vielen Sammlungen und Schätzen als Weltsensation.
3: Und diese Weltsensation, die ist ein bisschen am Rande der Sichtbarkeit. Und das müssen wir ändern. Wir müssen Friedenstein in die Mitte der Sichtbarkeit holen, um diese Weltsensation für möglichst viele spürbar erlebbar zu machen.
1: Ja, bis 2031 wird jetzt erstmal saniert, dann will die Schlösserstiftung spätestens auch für Anschlussförderungen werben, nämlich für den Nordflügel.
0: Ziehen wir das Fazit. Große Teile von Schloss Friedenstein können weiter saniert werden, dank der 110 Millionen Euro von Bund und Land.

0: freue mich, dass Sie zuhören. MDR Thüringen, das Fazit am Freitag. Schönen Abend, schönes Wochenende. Und das ist das Wetter dazu. Wir haben vielerorts noch Temperaturen so zwischen 19 und 25 Grad, aber es zieht sich da was zusammen, und zwar vom Eichsfeld her. Dichte Wolken, Schauer oder teils gewittriger Regen wird's dann geben. Erst in der Nachthälfte lockern dann die Wolken wieder von Nordwesten her auf. Es soll dann überall aufgelockert oder dann auch klar sein. Schauen wir auf die Tiefstwerte, 15 bis 11 Grad, bevor es dann morgen raufgeht auf 18 bis 23 Grad. Häufig gibt es Sonnenschein. In Nordthüringen vielleicht am Nachmittag mal ein kurzer Schauer und sehr windig. Der Sonntag heiter trocken, mäßig warm, aber dem Wind geht so langsam die Puste aus. 19.31 Uhr ist es. Guten Abend, liebe Autofahrer. Hier sind die aktuellen Verkehrsmeldungen für Sie. Wir haben nur ein Problem auf der A38 Richtung Leipzig. Da gibt es Behinderungen nach einem LKW-Unfall zwischen Groß-Wechsungen und Nordhausen-West. Die Blitzer stehen auf der A71 Richtung Schweinfurt zwischen Meiningen-Süd und Rentwertshausen. Blitzer bei Ihnen in Gera, Stadtroder Straße stadtauswärts, Jena-Wiesenstraße Richtung Kunitz zwischen Bucher und Jena im Mensdorf und bei Ihnen in Weimar am Herrenrötchen Richtung Gaberndorf. Wenn Sie noch was entdecken, Staus oder Blitzer, klingeln Sie gerne kostenfrei durch. Im MDR Thüringen Verkehrszentrum gibt Ihnen die Nummer 0800 218 16 00. Gute Fahrt wollte ich Ihnen wünschen, aber da kommt jetzt was Aktuelles rein, und zwar von der Autobahn 38 nach Göttingen hin. Obacht, da hat's gerade gekracht zwischen Deiderode und Dramfeld. Ungesicherte Unfallstelle und es liegen Fahrzeugteile auf der Autobahn. Also äußerste Vorsicht, A38 Richtung Göttingen zwischen Deiderode und Dramfeld. Ungesicherte Unfallstelle und Fahrzeugteile auf der Fahrbahn.
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0: Ein Stück von Johann Wolfgang von Goethe lebt bis heute weiter. Hier bei uns in Weimar. Die Mal- und Zeichenschule feiert ihren 250. Geburtstag. Zum Jubiläum gibt es nicht nur eine Ausstellung, sondern auch Zukunftspläne. Gleich bei mir. Ich bin Frank Beken, grüße Sie.
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0: Zeichnen und Malen für alle. Tja, das war das Ziel der Weimarer Mal- und Zeichenschule. Seit 250 Jahren gibt es sie, mitgegründet von Johann Wolfgang von Goethe. Zum großen Jubiläum gibt es seit heute im Stadtmuseum eine Ausstellung mit dem Titel »Oder kann das weg?« MDR Thüringen-Reporterin Samira Wischerhoff, was kann man denn in dieser Ausstellung alles sehen?
1: Ja, insgesamt über 200 Werke von ganz verschiedenen Künstlern der Malschule aus den letzten Jahrzehnten. Zum Beispiel gibt es ein Bild von einer rosa Katze. Das hat eine damals Dreijährige gemalt. Direkt daneben hängt ein sehr großes rosa Katzenbild mit einem Rahmen aus Fell von der gleichen Künstlerin, die heute erwachsen ist.
0: Dass die Malschule jetzt 250 Jahre alt wird, spricht ja für ihr Konzept, oder?
1: Das stimmt schon. Als sie gegründet wurde, ging es vor allem darum, dass alle aus jeder bürgerlichen Schicht die Schule besuchen konnten, nicht nur der Adel. Und heute kosten die Kurse und Workshops schon etwas. Laut dem Bildungsreferenten Christoph Moni ist aber ein Leitgedanke geblieben.
2: Bei uns läuft nicht Kunstunterricht ab, dass du so malst und so und das soll jetzt rauskommen, sondern es geht immer um den freien Ausdruck, dass wir begleiten, herauszufinden, was in einem steckt, ne? An Gefühlen und vielleicht auch an Talent, aber eigentlich geht es immer um Selbstfindung und um gegenseitige Inspiration.
0: Ja, das klingt nicht schlecht. Wie blickt denn die Malschule zu ihrem Jubiläum in die Zukunft?
1: Optimistisch. Sie hat ja vor kurzem den Zuschlag bekommen, Räume im Haus der Frau von Stein nutzen zu können. Aber die neue Ausstellung stellt auch die Frage, wie wichtig Kunst heutzutage noch ist. Deshalb auch der etwas provokante Titel »Oder kann das weg?«
2: Kann sich, will sich eine Gesellschaft in diesen Zeiten der Krisen, wo öffentliche Mittel kürzer werden, wo Informationsflut herrscht und man Angst vor Krieg hat, so eine Einrichtung noch leisten? Und diese Ausstellung soll jedem die Möglichkeit geben, sich ein eigenes Bild zu machen.
1: Ja, Zeit dafür ist bis Mitte Februar. So lange geht die Ausstellung.
0: Die Weimarer Mal- und Zeichenschule wird 250 Jahre alt. Wir gratulieren. Herzlichen Glückwunsch.

0: Erfurt ist gerade, ja, gefühlt eine einzige Baustelle. Hier ein Baugerüst, da eine Straßensperrung und wieder ein neues Umleitungsschild. Eine Baustelle fällt dabei allerdings kaum auf. Am ehemaligen Güterbahnhof, wo früher Brachland war, stehen inzwischen zwei hohe Rohbauten. Sie sind Teil eines Campus, den die Deutsche Bahn dort baut. MDR Thüringen-Reporterin Sarah Rose war vor Ort. Sarah, was genau entsteht dort?
1: Ja, genau, dort entsteht ein bundesweites Weiterbildungszentrum der Deutschen Bahn. Im Herbst nächsten Jahres sollen die beiden Rohbauten schon fertig sein und der Campus dort starten. Bis 2029 soll aber weiter ausgebaut werden mit einem großen Parkhaus, einem Gasthaus mit Übernachtungsmöglichkeiten für Bahnmitarbeiter sowie weitere Büro- und Schulungsgebäude. Tausende Bahnmitarbeiter sollen so in einem Jahr nach Erfurt kommen.
0: Warum Erfurt?
1: Tja, warum nicht? Als ICE-Knotenpunkt zwischen München und Berlin ist Erfurt dafür der ideale Standort, so die Bahn. Insgesamt investiert sie knapp über 100 Millionen Euro in den Campus und der Campus schafft auch neue Arbeitsplätze.
0: Also profitiert die Stadt Erfurt auch davon?
1: Ja, laut Oberbürgermeister Andreas Horn ist das so, denn der Campus soll wichtiger Bestandteil des neuen Stadtquartiers ICE City sein. Daran wird ja schon gut ein Jahrzehnt gefeilt. Mit der Investition der Bahn wird es vor Ort nun in Zukunft auch eine Infrastruktur dafür geben, die es leichter macht, das Quartier zum Beispiel mit neuem Wohnraum auszubauen. Geplant ist auch, dass die neue Stadtbahnlinie 9 in gut 5 Jahren auch dort halten soll.
0: Jetzt ist da am Güterbahnhof ja auch der Zughafen mit einer Disco und Veranstaltungsflächen. Was passiert denn damit?
1: Das habe ich mich als junger Mensch, der auch gerne noch tanzen geht, auch gefragt. Aber da können wir beruhigen, daran soll sich nichts ändern.
0: Ziehen wir das Fazit. Am ehemaligen Güterbahnhof entsteht also ein Millionenprojekt der Deutschen Bahn, ein bundesweites Weiterbildungszentrum für Bahnmitarbeiter und die ersten beiden Gebäude stehen bereits.

0: sportlich wird es jetzt hier bei uns im Fazit. Olympia. Ja, der große Traum für viele Sportlerinnen und Sportler. Dabei sein, Leistung abliefern und dann eine Medaille gewinnen. Doch auch Olympiasieger müssen erstmal klein anfangen. Neben Talent gehören nämlich auch Disziplin, gute Trainer und eine passende Sportschule dazu. Genau dafür steht das Pierre de Coubertin Gymnasium in Erfurt. Eine Eliteschule für den Sport. An diesem Wochenende feiert sie ihr 70-jähriges Bestehen. Was die Schule ausmacht, hat sich MDR Thüringen-Reporterin Antje Kirsten zeigen lassen.
1: Zum Schulcampus gehören ein Internat mit 200 Betten, eine Mensa und natürlich eine Sporthalle.
2: Das ist bei uns jeden Tag so eine kleine Mini-Olympiade, wenn man durchs Schulgelände läuft. Man ist in der Halle, man sieht ja die Handballmädels trainieren, da spielt Volleyball nebenan. Man geht um die Ecke rum, wird Tischtennis gespielt. Wenn man rausguckt, laufen die Läufer gerade.
1: Schulleiter Martin Donner war selbst hier einst Schüler, hat Volleyball gespielt. Die Schule bietet für Talente ideale Bedingungen, sagt er, denn sie verbindet Training und Wettkämpfe mit dem Unterricht. Führt also nicht nur zum Sport-Olymp, sondern auch zum Realschulabschluss oder Abitur.
2: Unsere Schülerinnen und Schüler kommen wirklich von Hamburg bis München, von Görlitz bis Köln, aus allen Ecken Deutschlands.
1: 28 Gold, 22 Silber, 12 Bronzemedaillengewinner bei Olympischen Spielen hat die Schule hervorgebracht. Nicht zu reden von den zahlreichen Europa- und Weltmeistern.
2: Also letztendlich haben wir an unserer Schule 12 Sportarten und diese 12 Sportarten sind unsere drei Bundesstützpunkte. Ganz vorneweg Leichtathletik mit 90 Kindern. Wir haben die Eisschnellläufer und die Radsportler auf der Bahn und auf der Straße, Eishockey und Eiskunstlauf, Volleyball männlich-weiblich, Handball weiblich, Fußball männlich, Golf, Tischtennis, Schwimmen und Rollstuhlbasketball seit diesem Schuljahr mit einem Schüler.
1: Begonnen hatte alles 1956 mit 30 Kindern und drei Sportarten als Kinder- und Jugendsportschule. Große Namen von damals sind unter anderem Schwimmlegende Roland Mattes oder Eisschnellläuferin Franziska Schenk. Heute besuchen das Gymnasium rund 450 Mädchen und Jungen, allesamt Talente, allesamt ehrgeizig. Denn wer die sportliche Norm nicht schafft, muss wieder runter vom Elite-Gymnasium. Aber auf den Gängen hängen die Fotos, die Trikots der Olympiasieger und Weltmeister. Das motiviert noch einmal mehr.
0: Das glaube ich auch. Das Erfurter Sportgymnasium ist 70 Jahre alt geworden und feiert das Jubiläum. Morgen am Samstag von 10 bis 14 Uhr mit einem Tag der offenen Tür und vielen Ehemaligen. Vielleicht ja noch so eine Idee für Ihre Wochenendplanung.

Das waren John Jett and the Blackhearts, I Love Rock'n'Roll. Ausgerechnet einer der größten Rockhits aller Zeiten, war erstmal so ein richtiger Ladenhüter. John Jett entdeckte den Song Mitte der 70er Jahre im britischen Fernsehen, wollte ihn unbedingt aufnehmen, wurde aber von ihrer Band ausgebremst. Erst der dritte Anlauf brachte dann den Durchbruch. Mehr noch, John Jett schrieb damit Musikgeschichte. Mit Frank-Michael Bauer geht es gleich nach 20 Uhr weiter. Er begleitet Sie hier bei MDR Thüringen im ARD-Abend. Dabei viel Freude. Ich bin Frank Beken, bedanke mich fürs Zuhören. Gerne morgen wieder hier im Fazit, wenn Sie mögen. Ich mag

0: Nachrichten. Um 20 Uhr mit Pia Wagner. Guten Abend. Nach dem Austritt von zahlreichen BSW-Fraktionsmitgliedern aus der Partei wächst der Druck auf die Landesregierung. Die Linke fordert von Ministerpräsident Mario Vogt eine Erklärung, wie die Regierungsarbeit im Landtag künftig abgesichert werden soll. AfD-Fraktionschef Björn Höcke kündigte an, er werde einen Antrag auf Auflösung des Landtags stellen. Die Thüringer Grünen sprachen von einem politischen Tiefpunkt und einer ernsthaften Krise. BSW-Bundeschef Fabio De Masi hat die bisherige Landesvorsitzende Katja Wolf scharf kritisiert. Er sprach in Berlin vor Journalisten von koordinierten Austritten. Man habe schon seit einigen Wochen Information gehabt, dass es unmittelbar vor dem Wahlsonntag dazu kommen werde. Der Bund und das Land Thüringen stellen 110 Millionen Euro für die Sanierung von Schloss Friedenstein in Gotha bereit. Kulturstaatsminister Wolfram Weimer überreichte am Nachmittag einen symbolischen Förderscheck an die Thüringer Schlösserstiftung. Damit kann die Sanierung des Schlosses Schritt für Schritt weitergehen. Als nächstes ist die Komplettsanierung des Westflügels geplant und der Ausbau der musealen Räume. Das Sportgymnasium Pierre de Coubertin in Erfurt feiert sein 70-jähriges Bestehen. In 12 Sportarten werden hier Talente aus ganz Deutschland trainiert. Aktuell besuchen das Gymnasium 450 Schüler. Absolventen waren unter anderem Bahnrad-Olympiasiegerin Christina Vogel, Schwimmlegende Roland Matthes und Eisschnellläuferin Gunda Niemann-Stirnemann. Den 70. Geburtstag feiert die Schule morgen mit einem Tag der offenen Tür und einer Festveranstaltung. Zu ihr werden viele Weltmeister, Europameister und Olympiasieger erwartet. Johannes Blasius ist neuer Präsident des Thüringer Landesverwaltungsamtes. Der Jurist hat heute offiziell die Amtsgeschäfte übernommen. Er folgt auf Frank Rosner, der Anfang September in den Ruhestand gegangen ist. Blasius war zuletzt Leiter der Zentralabteilung in der Thüringer Staatskanzlei. Zuvor arbeitete er unter anderem im Finanz-, Justiz- und Innenministerium. Für seine neue Aufgabe hat sich Blasius vorgenommen, die Verwaltung verständlicher und bürgernäher zu machen. Sport. Den deutschen Basketballerinnen ist der Start in die Heim-WM gründlich missglückt. Sie unterlagen in Berlin Vize-Europameister Spanien deutlich mit 53-83 und haben damit schon jetzt keine realistische Chance mehr auf den Gruppensieg. Nur die Tabellenersten der Vorrunde ziehen direkt ins Viertelfinale ein. Das Wetter in Thüringen. In der Nacht zieht teils gewittriger Regen durch, danach zunehmend aufgelockert, 15 bis 11 Grad. Morgen häufig Sonne, nachmittags einzelne kurze Schauer, 18 bis 23 Grad. Auch am Sonntag oft heiter und trocken. Das waren die Nachrichten. Es ist 20.03 Uhr.
1: Hier ist der Verkehrsservice für den ARD-Abend. A2 Richtung Berlin zwischen Allerengersleben und Bornstedt stockender Verkehr. Es dauert hier 10 Minuten länger für Sie. A14 Richtung Dresden zwischen Stassfurt und Kreuz Bernburg. Stau nach einem Unfall und hier plus 20 Minuten. Vorsicht auf der A36 Richtung Braunschweig zwischen Aschersleben Ost und Aschersleben Mitte befindet sich eine ungesicherte Unfallstelle auf der linken Fahrspur. Die A38 Richtung Göttingen ist zwischen Deiderode und Ramfeld nach einem Unfall gesperrt. Und damit weiter gute Fahrt durch diesen Abend und kommen Sie gut an Ihr Ziel.
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1: Schönen guten Abend aus Dresden. Ich bin Frank-Michael Bauer. Huey Lewis ist jetzt auf der Radiobühne und er hat gleich mal eine Verstärkung mitgebracht. Seine Band, The News, The Power of Love.

Die unvergessene Bonnie Tyler im ARD-Abend mit dem Song Lost in France. Da gelang ihr dieser Sängerin aus Großbritannien im Jahre, auch schon wieder 50 Jahre, ja, 1976, der internationale Durchbruch. Das Stück wurde von dem Erfolgsduo Ronnie Scott und Steve Wolf geschrieben und verbindet melodischen Pop doch auch mit leichten Country-Einflüssen. In den britischen Singlecharts kletterte der Titel bis auf Platz 9, während er in Deutschland sogar die Top 3 erreichte und sich über ein halbes Jahr in den Charts hielt. Dieser frühe Erfolg legte den Grundstein für ihre darauffolgende jahrzehntelange Weltkarriere. Und jetzt haben wir George Michael im Angebot mit seinem Titel Father Figure. Und diese Vaterfigur, dieser Father Figure, hat ihm auch großen Erfolg eingebracht. Die Geschichte eines Mannes, der alles gleichzeitig ist. Ein Liebhaber, ein Tröster und eben auch eine Vaterfigur.

Das war am ARD-Abend Terry Styles und As It Was. Und jetzt haben wir einen ganz großen Hit im Angebot von ABBA. Ab dem 4. September 1976, vor 50 Jahren, steht Dancing Queen 4 Wochen auf Platz 1 der britischen Charts. Ein bisschen später dann ab 20. September auch in Deutschland auf 1. Aber nach Großbritannien haben die ABBAs immer ganz besonders Ausschau gehalten. Der wichtigste Markt war das nämlich für sie im englischsprachigen Gebiet für Europa. In den USA brauchte die Band übrigens einen sehr langen Atem. 18 Wochen dauerte der Weg vom Eintritt in die US-amerikanischen Billboard-Charts bis auf Rang 1 am 9. April 77. Das war dann doch ganz schön spannend für die ABBAs. Und hier sind sie.

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9: 20.31 Uhr, hier ist der Verkehrsservice für den ARD-Abend. Die A38 Richtung Göttingen ist zwischen Deiderode und Dramfeld nach einem Unfall gesperrt. Die A72 Richtung Hof ist zwischen Geithain und Rochlitz nach einem Unfall gesperrt. Soweit die Meldungen, damit weiter gute Fahrt durch den Abend und kommen Sie gut an Ihr Ziel.
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9: Das Ganze von MDR Sachsen aus Dresden. Ich bin Frank-Michael Bauer und hier ist Musik mit Black, Everything's Coming Up Roses und danach Socorro und Randy Crawford.

0: Das war im ARD-Abend Zucchero mit Randy Crawford hier bei uns. Und jetzt bitte das große Orchester für die große Bühne für Deutschlands größten Publikumpreis, die Goldene Henne. Tja, so hört sich's an. Zu sehen ist das Ganze gerade im ersten in der ARD. Der Medien- und Unterhaltungspreis wurde 1995 übrigens ins Leben gerufen. Er erinnert an die legendäre DDR-Entertainerin Helga Hahnemann, genannt die Henne, mit der ich das Vergnügen hatte, zwei Radiosendungen bestreiten zu dürfen. Ich ganz jung und die Henne, der Superprofi, hat mich super nett behandelt. In der Halle 1 in der Messe Leipzig ist die Preisverleihung zu erleben und natürlich, wie gesagt, im Fernsehen, in der ARD. Unsere Reporterin Luise Schermesser ist mit dabei. Wie fühlt sich das an, Luise, mit diesen vielen Prominenten da um dich herum?
1: Es ist auf jeden Fall ein sehr besonderes Gefühl. Auf dem roten Teppich ganz viele Größen, die man sonst nur aus dem Fernsehen oder von anderen Medien kennt, wie zum Beispiel Habe Kerkeling, mal wirklich zu sehen. Ja, es ist schon, habe ich so auch noch nicht erlebt. Aber man muss auch schnell sein tatsächlich, denn viele bewegen sich auch ziemlich flott. Und ich wollte unter anderem mit Michael Patrick Kelly sprechen und das habe ich geschafft. Und er hat mir erzählt, wie es war, gemeinsam mit Take That seinen Song Feel My Love aufzunehmen.
2: Es hat so viel Spaß gemacht. Gary hat den ersten Move gemacht, er hat mich kontaktiert, sagt, hey, ich habe diesen Song gehört, den du geschrieben hast, können wir das bitte auf mein 10. Album mit Take That hier draufpacken und unbedingt auch mit dir. Und da habe ich sehr gefreut. Dann bin ich nach England rübergeflogen, wir haben den ganzen Tag im Studio verbracht, auch im Text was verändert, der zweite Strophe, doch umgeschrieben und so. Und ja, jetzt bin ich hier bei der Goldenen Henne und performe Feel My Love.
0: Tja, da ist er. Und du hast ihn erlebt, am Mikrofon gehabt und auch den Auftritt erlebt. Wie sah es aus?
1: Also Feel My Love hat man jetzt noch nicht verpasst. Michael Patrick Kelly war noch nicht auf der Bühne. Aber Take That war tatsächlich die Eröffnung von der Goldenen Henne in diesem Jahr. Und die drei Jungs, die es jetzt noch sind, also denen merkt man das Alter nicht an. Die haben eine Energie, eine Ausstrahlung. Die ganze Messehalle hatte hier eine Standing Ovation, hat geklatscht, mitgewippt. Also die Jungs haben Relight My Fire gespielt, was man auch einfach kennt. Und ich kann schon sagen, man wird gespannt sein auf Feel My Love gemeinsam mit Michael Patrick Kelly.
0: Da hast du uns jetzt schon richtig neugierig gemacht. Luise, danke nach Leipzig. Die Goldene Henne wird von MDR und Super Elo veranstaltet. Und das Publikum entscheidet per Wahl, wer die Trophäen in den Bereichen Musik, Sport, Entertainment und Film und Fernsehen mit nach Hause nehmen darf. Tja, und jetzt haben wir schon mal hier bei uns Take That mit You're a Superstar.

0: Chicago, you're the inspiration hier bei uns im ARD-Abend. Und jetzt kommt ein Trio zu Wort, genau zu Wort, denn die Herren singen nicht. Olaf, Thorsten und Johann, mal hören, auf welches Thema sie sich heute einlassen.
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4: Dann bleibt doch hier eine Katze.
5: Aber ist das nicht...
6: diese Waschbärenfallen, die helfen auch.
3: Ja, aber
6: mit der Guillotine. Ja.
4: Ist das eine Lebendfalle oder
6: nee,
4: ist das...
6: Nee, Todfalle.
4: Oha. Das ist aber... Das ist ja verboten.
6: Nee, bei Waschbären darf man das.
4: Wirklich?
6: Nur?
3: Ja.
4: Wirklich,
6: wenn der Kater so blöd ist,
4: dann ist...
6: Es steht ja drauf, ist für Waschbären.
3: Ja, es ist halt...
6: Ich glaube, das meint er gar nicht, oder?
3: Doch, ich bin mir sicher, dass er es meint. Dann soll er es vernünftig formulieren.
6: Nehmen wir an, er meint
3: die leichten Nachwirkungen einer dehydrierenden Alkoholvergiftung.
6: Also der Trick ist, einen Tag vor dem Kater nicht zu trinken.
3: Ja.
6: Einfach mal...
3: Stimmt. Das dürfte wirklich helfen.
6: Ja. Ihr lacht, probiert's aus.
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0: Ja, und was soll ich sagen? Thorsten Sträter feiert heute seinen 60. Geburtstag. Glückwunsch. Und hier kommt Namika, Lieblingsmensch, Platz 1 in Deutschland am 4. September 2015. Manchmal fühlt

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1: Um 21 Uhr mit Pia Wagner. Guten Abend. Ex-BSW-Landeschefin Katja Wolf hat die Gründung einer neuen Partei angekündigt. Wolf sagte MDR Thüringen, dass die neue Partei im Oktober funktionsfähig sein soll. Zunächst müssten aber juristisch sauber alle Formalien eingehalten werden. Am Sonntag soll es zunächst ein Gesprächsangebot für potenzielle Mitglieder geben. Auch nach dem Parteiaustritt von mehreren BSW-Abgeordneten soll die Regierungskoalition in Thüringen fortgesetzt werden. Ministerpräsident Mario Vogt von der CDU sagte, man vertraue einander und arbeite stabil zusammen. Das betreffe auch die drei bisherigen BSW-Minister. Ihr Parteiaustritt sei auch ein Bekenntnis für Thüringen. Das Erfurter Landgericht hat einen 45-jährigen Serieneinbrecher zu 6 Jahren Haft verurteilt. Nach Überzeugung des Gerichts war der Mann nur wenige Wochen nach seiner Entlassung aus dem Gefängnis erneut in Wohnungen in Erfurt eingebrochen. Strafverschärfend werteten die Richter, dass sich viele Opfer noch heute in ihren eigenen 4 Wänden unsicher fühlen. Die Staatsanwaltschaft hält die Strafe für zu niedrig und kündigte Revision an. Der Bund und das Land Thüringen stellen 110 Millionen Euro für die Sanierung von Schloss Friedenstein in Gotha bereit. Kulturstaatsminister Wolfram Weimer überreichte am Nachmittag einen symbolischen Förderscheck an die Thüringer Schlösserstiftung. Damit kann die Sanierung des Schlosses Schritt für Schritt weitergehen. Als nächstes ist die Komplettsanierung des Westflügels und der Ausbau der musealen Räume geplant. Nach den Sabotageversuchen in Nordrhein-Westfalen und Brandenburg gibt es nun auch einen Polizeieinsatz in Sachsen. Das bestätigte die zuständige Polizeidirektion in Görlitz. Zuvor hatte die Bild-Zeitung berichtet, dass bei 2 Umspannwerken an der Grenze zu Brandenburg Spreng- oder Brandvorrichtungen gefunden worden seien. Die Polizei in NRW verfolgt zwischen einen 48-jährigen Mann aus dem Ruhrgebiet. Innenminister Herbert Reul sagte, die Ermittler hätten das Fahrzeug des Verdächtigen gestürmt. Er sei nun vermutlich zu Fuß unterwegs und werde nicht weit kommen. Der Mann selbst hatte mehreren Medienhäusern Bekennerschreiben geschickt und sich zu den Taten bekannt. Darin nennt er Stromerzeugung aus fossilen Brennstoffen ein Verbrechen. Sport. Im Freitagsspiel der Fußball-Bundesliga zwischen dem VfB Stuttgart und dem 1. FC Köln steht es nach einer halben Stunde noch 0:0. Regionalligist FC Rot-Weiß Erfurt ist im Landespokal souverän weitergekommen. Die Erfurter gewannen in der 2. Runde gegen Landesklassevertreter Grün-Weiß Simmerode mit 9:0. Das Wetter in Thüringen: in der Nacht zieht teils gewittriger Regen durch, danach aufgelockert 15 bis 11 Grad. Morgen häufig Sonne, nachmittags einzelne kurze Schauer 18 bis 23 Grad. Auch am Sonntag oft heiter und trocken 19 bis 23 Grad. Das waren die Nachrichten, es ist 21.03 Uhr.
2: Hier ist der Verkehrsservice für den ARD-Abend. Die A4 Frankfurt Richtung Dresden ist zwischen Hainichen und Berbersdorf nach einem Unfall gesperrt, zurzeit Stau. Die A7 Flensburg Richtung Hannover wird zwischen Hamburg-Stellingen und Heimfeld wegen Bauarbeiten von 22 Uhr bis Montag ca. 5 Uhr gesperrt. Die A7 Hamburg Richtung Ulm ist zwischen Homburg-Efze und Bad Hersfeld-West wegen Bergungsarbeiten gesperrt. Die A20 Kreuz Uckermark Richtung Rostock ist zwischen Penetalbrücke und Gützkow nach einem Unfall gesperrt. Die A24 Pritzwalk Richtung Berliner Ring ist zwischen Neuruppin und Neuruppin Süd nach einem LKW-Unfall gesperrt. Die A38 Richtung Göttingen ist zwischen Deiderode und Dramfeld nach einem Unfall gesperrt. Die A72 Richtung Hof ist zwischen Geithain und Rochlitz nach einem Unfall gesperrt. Soweit die Meldungen. Weiterhin gute Fahrt durch diesen Abend und kommen Sie gut an Ihr Ziel.
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2: Aus Dresden mit Frank Michael Bauer. Ich grüße Sie.

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Hier ist der ARD-Abend und jetzt ist einer der erfolgreichsten Popkünstler unserer Zeit dran. Er begeistert seit Jahrzehnten die Massen, war vorher in einer Boyband, ist da quasi rausgeflogen und hat eine super Solo-Karriere hinlegen können. Robbie Williams und mit seiner Band Take That hat er sich natürlich dann auch wieder vertragen. Vor mittlerweile mehr als 25 Jahren festigte er mit seinem zweiten Solo-Album I've Been Expecting You endgültig seinen Status als Superstar. Und die darauf enthaltene Ballade She's the One ist jetzt zu hören. Im Original übrigens von der Band World Party geschrieben. Und hier ist Robbie Williams, der sich momentan auf großer Welttournee befindet. She's the One.

Dancing into Danger, das waren Inka und Hamilton hier bei uns im ARD-Abend mit einem Song aus dem Jahre 1988. Das britisch-deutsche Pop-Duo, bestehend aus Dave Inka und Hillary Hamilton, feierte mit dieser eingängigen Melodie damals einen ihrer größten Charterfolge im deutschsprachigen Raum. Der Song wurde unter anderem auch als Titelmusik für eine Episode der bekannten Krimireihe Tatort berühmt. Und an diesem Song hat mitgemischt auch ein gewisser Hubert K. Und jetzt haben wir Zeit für Vanessa Carlton und 1000 Miles.

Weltstar Lionel Richie im ARD-Abend. Zum Glück geht's dem 77-Jährigen wieder richtig gut. Er war ja 3 Tage auf einer Intensivstation und war vor allem dehydriert. Ein bisschen mehr trinken auch, hat er selber gesagt. Werde ich jetzt künftig tun. Damit es auch weitergeht mit seinen Konzerten am 26. September, ist das nächste angesetzt für den Mann aus Alabama. Und hier heißt es jetzt Sweet Home Alabama.

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4: 21.32 Uhr genau. Hier ist der Verkehrsservice für den ARD-Abend. Die A4 Frankfurt Richtung Dresden ist zwischen Hainichen und Berbersdorf nach einem Unfall gesperrt. Zurzeit Stau. Die A7 Flensburg Richtung Hannover wird zwischen Hamburg-Stellingen und Heimfeld wegen Bauarbeiten von 22 Uhr an bis Montag ca. 5 Uhr gesperrt. Die A7 Hamburg Richtung Ulm ist zwischen Homberg-Efze und Bad Hersfeld West wegen Bergungsarbeiten gesperrt. Wir haben hier zurzeit etwa 2 Kilometer Stau. Die A24 Pritzweig Richtung Berliner Ring ist zwischen Neuruppin und Neuruppin Süd nach einem LKW-Unfall gesperrt. Die A72 Richtung Hof ist zwischen Geithain und Rochlitz nach einem Unfall gesperrt. Soweit die Meldungen. Weiterhin gute Fahrt durch diesen Abend und kommen Sie gut an Ihr Ziel.
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4: Aus Dresden mit Frank Michael Bauer und dir. Die sind aus Schweden. Ace of Base. Always have, always will.

Rod Stewart, every beat of my heart. Rod Stewart liebt die traditionelle britische Küche. Er hat mal als sein absolutes Allzeitlieblingsgericht genannt Shepherd's Pie, ein klassischer englischer Auflauf aus Hackfleisch und das Ganze überbacken mit einer dicken Schicht Kartoffelpüree. Zu Hause schmeckt das am besten, aber wenn er auf Tour ist, denkt er natürlich auch an das Fitsein und da mag er die mediterrane Ernährung und liebt vor allem ganz viel gegrillten Fisch. Wie komme ich auf das Essen zu sprechen? Hanna aus Wismar steht nämlich in der Küche, hört den ARD Abend und hat in der Küche jede Menge zu tun. Sie ist mit Vorkochen beschäftigt und auch mit Backen für morgen. Ihr Mann feiert seinen 70. Geburtstag und sie haben überlegt, ob sie irgendwo in die Gaststätte essen gehen. Nein, der Mann hat sich sein Lieblingsgericht, die Rinderroulade, gewünscht und die wird zubereitet und morgen wird es dann richtig gut hoffentlich schmecken. Und dieser 4. September ist übrigens auch der Tag der Wurst, könnte man sagen. Die Deutschen lieben ja ihre Currywurst und natürlich gibt es dafür auch einen eigenen Ehrentag, der 4. September. Das Datum dafür wurde nicht von ungefähr gewählt, denn angeblich wurde die Currywurst von Hertha Heuwer am 4. September 1949 in Berlin erfunden. Sie hat ihre Wurst zwar patentieren lassen, aber es gibt trotzdem Stimmen, die das bestreiten. Möglicherweise wurde die Wurst damals auch im Ruhrgebiet oder in Hamburg erfunden. Egal, wem die Ehre gebührt, Curry ist einfach eine geniale Idee und der Absatz von Würstchen und Würsten hat auch wieder enorm zugenommen und dabei stehen natürlich auch vegane Gerichte und insbesondere auch das Würstchen, was vom Federvieh kommt. Das ist auch Geflügelwürstchen ganz groß im Kommen. Aber Currywurst, ist das was für Sie? Ist das Ihr Lieblingsimbiss? Können uns mal verraten, was Sie so gerne naschen an Würstchen oder was so zwischendurch am Imbissstand für Sie das Wichtigste ist und wirklich auch gut schmeckt. ard-abend@mdr.de. Und in diesem Moment bekommen wir noch eine Verkehrsmeldung rein und die will ich Ihnen nicht vorenthalten. Achtung, Falschfahrer auf der B76 Kiel-Schleswig zwischen Gettorf Süd, Tüttendorf und Abzweig Eckernförde ist ein Falschfahrer unterwegs. Bitte äußerst rechts fahren und nicht überholen. Falschfahrer auf der B76 Kiel-Schleswig zwischen Gettorf Süd, Tüttendorf und Abzweig Eckernförde ist ein Falschfahrer unterwegs. Bitte äußerst rechts fahren und nicht überholen. Wir melden, wenn die Gefahr vorüber ist. Und jetzt Musik mit Empire of the Sun im ARD-Abend.

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Die Stimme von Niedecken, Wolfgang Niedecken und Bab hier bei uns im ARD-Abend. Und hier nochmal der Hinweis von der Verkehrsredaktion. Achtung, Falschfahrer auf der B76 Kiel-Schleswig zwischen Gettorf-Süd-Tüttendorf und Abzweig Eckernförde ist ein Falschfahrer unterwegs. Bitte äußerst rechts fahren und nicht überholen. Wir sagen Ihnen, wenn die Gefahr vorüber ist. So, und jetzt zu einem Mann, der stammt aus Milwaukee, aus dem US-Bundesstaat Wisconsin, Steve Miller. Und der hatte einen Welthit mit seiner Steve Miller Band. Und dieses Lied ist dann ja irgendwann auch mal auf 1 gegangen in Europa, in den Staaten, aber auch in Amerika und Japan sehr erfolgreich. Das Lied Abracadabra, er verzaubert uns quasi jetzt. Am 4. September 82 war es soweit. Nummer 1 Hit hier im ARD-Abend, die Steve Miller Band für Sie.

Die Stephen Miller-Band im ARD-Abend, Abracadabra, und siehe da, das Zaubern hat irgendwie gewirkt. Ja, Entwarnung für die B76 Kiel-Schleswig. Kein Falschfahrer mehr zwischen Gerthof-Süd-Tüttendorf und Eckernförde. Sie haben wieder freie Fahrt. Gute Fahrt und kommen Sie gut an Ihr Ziel. Und hier sind Martel & Tain mit Dancing in the City.

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1: Um 22 Uhr mit Pia Wagner. Guten Abend. Ex-BSW-Landeschefin Katja Wolf hat die Gründung einer neuen Partei angekündigt. Wolf sagte MDR Thüringen, dass die neue Partei im Oktober funktionsfähig sein soll. Zunächst müssten aber juristisch sauber alle Formalien eingehalten werden. Am Sonntag soll es zunächst ein Gesprächsangebot für potenzielle Mitglieder geben. Auch nach dem Parteiaustritt von mehreren BSW-Abgeordneten soll die Regierungskoalition in Thüringen fortgesetzt werden. Ministerpräsident Mario Vogt sagte, man vertraue einander und arbeite stabil zusammen. Das betreffe auch die drei bisherigen BSW-Minister. Ihr Parteiaustritt sei auch ein Bekenntnis für Thüringen. Das Erfurter Landgericht hat einen 45-jährigen Serieneinbrecher zu 6 Jahren Haft verurteilt. Nach Überzeugung des Gerichts war der Mann nur wenige Wochen nach seiner Entlassung aus dem Gefängnis erneut in Wohnungen in Erfurt eingebrochen. Strafverschärfend werteten die Richter, dass sich viele Opfer noch heute in ihren eigenen 4 Wänden unsicher fühlen. Die Staatsanwaltschaft hält die Strafe für zu niedrig und kündigte Revision an. Das Sportgymnasium Pierre de Coubertin in Erfurt feiert sein 70-jähriges Bestehen. In 12 Sportarten werden hier Talente aus ganz Deutschland trainiert. Aktuell besuchen das Gymnasium 450 Schüler. Absolventen waren unter anderem Bahnrad-Olympiasiegerin Christina Vogel, Schwimmlegende Roland Mattes und Eisschnellläuferin Gunda Niemann-Störnemann. Den 70. Geburtstag feiert die Schule morgen mit einem Tag der offenen Tür und einer Festveranstaltung. Nach den Sabotageversuchen in Nordrhein-Westfalen und Brandenburg gibt es nun auch einen Polizeieinsatz in Sachsen. Das bestätigte die zuständige Polizeidirektion in Görlitz. Zuvor hatte die Bild-Zeitung berichtet, dass bei 2 Umspannwerken an der Grenze zu Brandenburg Spreng- und Brandvorrichtungen gefunden worden seien. Bei einer Gala auf der Leipziger Messe wird derzeit die Goldene Henne vergeben. Sie gilt als Deutschlands größter Publikumspreis und erinnert an die verstorbene DDR-Entertainerin Helga Hahnemann. Der Preis in der Kategorie Sport ging an die Eiskunstlauf-Weltmeister Minerva Hase und Nikita Bolodin. Ausgezeichnet wurden außerdem Comedian Felix Lobrecht und die Fernsehserie Babylon Berlin. Sport. Im Freitagsspiel der Fußball-Bundesliga zwischen dem VfB Stuttgart und dem 1. FC Köln steht es 1/4 Stunde vor Schluss 2:0. Regionalligist Rot-Weiß Erfurt ist im Landespokal souverän weitergekommen. Die Erfurter gewannen in der 2. Runde gegen Landesklassevertreter Grün-Weiß Simmerode mit 9:0. Das Wetter in Thüringen: in der Nacht zieht teils gewittriger Regen durch, danach zunehmend aufgelockert, 15 bis 11 Grad. Morgen häufig Sonne, 18 bis 23 Grad. Das waren die Nachrichten. Es ist 22.03 Uhr.
2: Hier ist der Verkehrsservice für den ARD-Abend. Die A4 Frankfurt Richtung Dresden ist zwischen Hainichen und Berbersdorf nach einem Unfall gesperrt, zurzeit Stau. Die A7 Flensburg Richtung Hannover wird zwischen Hamburg-Stellingen und Heimfeld wegen Bauarbeiten bis Montag früh gesperrt. Die A7 Hamburg Richtung Ulm ist zwischen Homberg-Efze und Bad Hersfeld-West wegen Bergungsarbeiten gesperrt, 3 Kilometer Stau. Soweit die Meldungen. Weiterhin gute Fahrt und kommen Sie gut an Ihr Ziel.
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2: Aus Dresden vom MDR, ich bin Frank-Michael Bauer und hier ist Mike Oldfield mit der Stimme von Anita Hegerland aus Norwegen. Innocent.

0: When a Man Loves a Woman, Michael Bolton mit dem großen Klassiker. Nochmal neu aufgenommen das Ganze. Hier ist der ARD-Abend. Heute ist ja Tag der Currywurst und ich habe mal danach gefragt, was ist denn Ihr Lieblingsimbiss? Das heißt, was verzehren Sie da am liebsten? Frikadellen, Buletten, Klopse, da sind ja verschiedene Sachen schon gekommen, aber insbesondere auch Currywurst oder wie sieht das aus?
1: Hallo Frank Michael Bauer.
0: Hallo.
1: Matthias aus Neumünster. Im schönen Schleswig-Holstein an der Ostsee.
0: Ne?
1: Currywurst, ja, geht eigentlich mal bei mir eigentlich ganz oft. Und dazu auch Pommes rot-weiß. Da bin ich nicht abgeneigt. Und wenn es mal schnell gehen soll und man hat Termine und man ist in der Stadt zugange und so. Und ich mag die Currywurst auch gerne mit dänischer Mayonnaise. Ist nicht jedermanns Sache. Die ist so ein bisschen gelblich, sieht das aus, aber schmeckt auch ganz gut. Und dann nehme ich immer Doppelcurry. Das mag ich eigentlich immer ganz gerne. Und dazu ein Kaltgetränk, eine Cola oder eine Sprite oder so. Und dann ab dafür.
0: Vielen Dank. Und Marina aus Wilhelmshaven hat uns auch geschrieben, sie isst mit ihrem Mann sehr, sehr gern Currywurst und haben neulich mal eine vegane Wurst probiert, auch mit Curry und sowas. Und sie waren beide sehr skeptisch und waren erstaunt, dass das tatsächlich gut geschmeckt hat. Nur die Knackigkeit, die fehlt dann meistens bei diesem Produkt. Aber vielleicht lässt sich da auch noch das eine oder andere machen. Wir sind ja noch nicht am Ende des Wegs von Erfindungen. Und jetzt bei uns im ARD-Abend America mit A Horse with a Name.

Atomic Kitten waren das hier bei uns im ARD-Abend. Es war Ende der 80er Jahre. Da tauchte doch in England plötzlich ein Musikprojekt auf. Das verarbeitete große Hiterfolge zu einem Titel. Dahinter steckten ein Vater und sein Sohn. Sie arbeiteten als Disc-Jockeys und haben anderen DJs diesen Service angeboten, Musikmixer herzustellen. 1988 entsteht ein Party-Mix mit Rock'n'Roll-Hits. Diese werden eingetaktet in das berühmte Glenn Miller-Stück In the Mood. Und den beiden DJs gefällt ihr Produkt so gut, dass sie sich entschließen, diese Mixtur auf eine Single zu bringen. Es dauert dann eine ganze Weile. Sie müssen ja erstmal die Rechte zusammensuchen und nennen sich Jive Bunny and the Master Mixers. Und diese Platte, die landet am 4. September 1989 in Deutschland auf Platz 1. Jive Bunny und die Master Mixers.

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8: 22.32 Uhr, hier ist der Verkehrsservice für den ARD-Abend. Die A4 Frankfurt Richtung Dresden ist zwischen Hainichen und Berbersdorf nach einem Unfall gesperrt, zurzeit Stau. Die A7 Flensburg Richtung Hannover wird zwischen Hamburg-Stellingen und Heimfeld wegen Bauarbeiten bis Montag früh gesperrt. Die A7 Hamburg Richtung Ulm ist zwischen Homberg-Efze und Bad Hersfeld-West wegen Bergungsarbeiten gesperrt, 3 Kilometer Stau. Soweit die Meldungen, kommen Sie gut an Ihr Ziel.
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8: Aus Dresden von MDR Sachsen und hier ist Babacar mit Franz Gall.

Träumer der Träumer. Ozzy Osbourne, hier bei uns im ARD-Abend. Heute ist Tag der Currywurst und ich habe ja mal gefragt, was mögen Sie denn Currywurst überhaupt zum Imbiss als Snack? Da hat uns Gerhild geschrieben, mein Lieblingssnack ist und bleibt die Thüringer Rostbratwurst in einer Semmel mit ganz viel Senf. Dafür lasse ich alles andere links liegen. Dann haben wir Post bekommen von Horst Krügel aus Hamburg und der ist gebürtiger Thüringer. Ich liebe natürlich als solcher meine Bratwurst mit Senf. Es ist ein Muss, wenn ich in der alten Heimat bin, eine Original-Bratwurst zu verputzen. Ja, wunderbar. Und bei Anna sind es die Pommes, die sie unbedingt liebt. Mein Lieblingsimbiss, schreibt sie uns. Die haben sich nur schon lange zum Schlechten verändert, ist ihre Erfahrung und haben zuletzt fast überall nach Pappe geschmeckt. Schade, schade, schade. Für eine gute Schale, gute Pommes würde ich auch 5 Euro bezahlen, aber irgendwie schmeckt mir das in letzter Zeit nicht. Schade, da können wir einfach nur rufen, Hilfe, hier sind die Beatles und da gibt es noch einen kleinen Anlass dazu. Am 4. September 1965 erobern die Liverpooler Pilzköpfe Platz 1 der US-Charts mit dem Hilfeschrei Help. 12-mal mussten sie den Song im Abbey Road Studio aufnehmen, bevor der Produzent zufrieden war. Help!

0: Sydney, Youngblood und Sit and Wait im ARD-Abend. 4. September, Tag der Currywurst. Mögen Sie die?
1: Hallo. Meine, natürlich isst man gerne mal eine Currywurst. Da habe ich übrigens die Original-Currywurst am U-Bahnhof Gesundbrunnen in Berlin gefunden mit einem wunderbaren Rezept, sowohl Wurst als auch Soße. Aber was ich fast noch lieber esse, ist die klassische, wenn es auch heißt deutsche, aber eben unsere klassische Bockwurst oder auch Wiener, aber am liebsten, Alex, eine richtige klassische Bockwurst mit einer Schrippe oder einer Scheibe Brot dazu. Das ist immer noch das, was auf den schnellen Hunger am liebsten esse.
0: Ja, und jetzt kriege ich auch wieder Hunger, wenn über Essen gesprochen wird. Das um 22.50 Uhr. Danke fürs Mitmachen am Tag der Currywurst und am Imbiss für den schnellen, knackigen Hunger zwischendurch. Ich bin Frank-Michael Bauer, wünsche Ihnen noch einen schönen Abend und gleich geht's in das Land, wo auch fantastische Wurst hergestellt wird. Thüringer Würstchen, ja. Und zwar von MDR Thüringen gibt's die ARD-Hitnacht mit meinem lieben Kollegen Klaus Schreder-Grau. Ich wünsche Ihnen eine gute Nacht und machen Sie es gut. Bis zum nächsten Mal. Und hier ist Mr. Big to be with you.

Hier ist der Verkehrsservice für den ARD-Abend. Achtung, Falschfahrer auf der A73 B4 zwischen Coburg und Untersemau. Dort ist ein Falschfahrer unterwegs. Bitte äußerst rechts fahren und nicht überholen. Ich wiederhole, Falschfahrer auf der A73 B4 zwischen Coburg und Untersemau ist ein Falschfahrer unterwegs. Bitte äußerst rechts fahren und nicht überholen.

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1: Um 23 Uhr mit Michael Hafke. In Nordrhein-Westfalen suchen die Behörden den mutmaßlichen Angreifer nach den Sabotageakten auf Stromnetze. Laut NRW-Innenminister Reul wurde in der Wohnung eines 48-Jährigen Sprengstoff gefunden. Auch ein LKW wurde beschlagnahmt. Aus Düsseldorf Bettina Altenkamp.
2: In den Bekennerschreiben, die auch dem WDR vorliegen, hat er seinen Namen und seine Adresse genannt. Aber, so Innenminister Reul, es werde noch geprüft, ob der Verfasser der Schreiben tatsächlich etwas mit den Taten zu tun hat. Bundesinnenminister Dobrindt spricht von einem Fall von Klimaextremismus. Angesichts zunehmender Bedrohungsfälle seien die Betreiber kritischer Infrastruktur, zum Beispiel Energieunternehmen, aufgefordert worden, den Eigenschutz zu verstärken. Etwa durch mehr Videoüberwachung.
1: Auch in Sachsen hat die Polizei Sprengvorrichtungen entdeckt, die zur Stunde entschärft werden. Betroffen sind das Umspannwerk Turnow-Preilack und das Kraftwerk Jenschwalde. Nach dem Cyberangriff auf die Berliner Verwaltung hat die Hackergruppe die gestohlenen Daten im Darknet veröffentlicht. Es geht um 6 Terabyte Daten des Berliner Senats, darunter Telefonnummern. Die Hacker hatten für die Informationen ein Lösegeld von rund 2 Millionen Euro gefordert. Die Senatskanzlei hatte betont, auf die Erpressung nicht einzugehen. Die Landesregierung in Thüringen will trotz des Parteiaustritts von 10 BSW-Abgeordneten weiterarbeiten. CDU-Ministerpräsident Vogt erklärte, dass er die Koalition mit den nun parteilosen Abgeordneten und Regierungsmitgliedern fortsetzen möchte. Auch die bisherige BSW-Landesvorsitzende, die Vizeministerpräsidentin Wolf, bekannte sich zur Koalition, ebenso der SPD-Landeschef Mayer. In der ersten Fußball-Bundesliga hat der VfB Stuttgart sein Heimspiel gegen den 1. FC Köln souverän für sich entschieden. Die Schwaben siegten mit 4:1. Aus der Sportredaktion Ina Kast.
3: In der ersten Halbzeit war der VfB dominant und ging verdient mit 1:0 durch Elchanus in Führung. Zu Beginn der zweiten Halbzeit spielte Köln dann stärker, aber mitten in der Kölner Drangphase traf Stuttgart 2 weitere Male. Der Kölner Ehrentreffer fiel durch ein Stuttgarter Eigentor, Wagnumann sorgte aber für den 4:1 Endstand. In der zweiten Liga hat Aufstiegsanwärter Hannover ein spätes 2:2 gegen Karlsruhe kassiert, ebenfalls 2:2 das Ergebnis von St. Pauli in Bielefeld. Der Bundesliga-Absteiger hat keines der bisherigen 4 Zweitligaspiele gewinnen können.
1: Und das waren die Nachrichten. Das Wetter in Deutschland. Nachts ist es meist wechselnd bewölkt. An den Küsten sowie von der Mitte bis in den Süden gibt es Regen, teils mit Gewitter. Werte gehen zurück auf 18 bis 11 Grad. Am Tage dann gibt es ganz im Süden Regen, im Norden und Nordosten zeitweise Schauer und einzelne Gewitter. Ansonsten ist es mal sonnig, mal bewölkt bei 18 bis 22 Grad. Am Sonntag dann Sonne und Wolken im Wechsel. Im Süden ist es sonnig und 19 bis 30 und am Montag heiter bis wolkig. Dazu kommen vereinzelte Schauer und 21 bis 32 Grad. Es ist 23.03 Uhr.
4: Hallo auf die Straßen. Zunächst ein Falschfahrer, der unterwegs ist, und zwar auf der A73B4 zwischen Coburg und Untersimau. Hier bitte äußerst rechts fahren, nicht überholen. Auf der A73B4 zwischen Coburg und Untersimau ist ein Falschfahrer unterwegs. Vorsicht bitte in beiden Richtungen. A2, A3, Luzern-Basel zwischen Hagnau und Wiese. Hier Stau und stockender Verkehr in beiden Richtungen wegen Bauarbeiten. Die A3 Oberhausen-Arnheim ist zwischen Emmerich-Ost und dem Grenzübergang Elten wegen Bauarbeiten bis Montag 5 Uhr in beiden Richtungen gesperrt. Dann aber die A4 Chemnitz nach Dresden ist gesperrt nach einem Unfall zwischen Hainichen und Berbersdorf, dadurch Stau. A5 Frankfurt nach Kassel zwischen dem Reiskirchener Dreieck und Grünberg, hier ist nur eine Spur frei, dadurch 3 Kilometer Stau. Die A7 Flensburg Richtung Hannover ist zwischen Hamburg-Stellingen und Heimfeld wegen Bauarbeiten bis Montag 5 Uhr gesperrt. Die A7 Kassel nach Fulda ist zwischen Homberg-Efze und Bad Hersfeld West wegen Bergungsarbeiten gesperrt. Dann die A8 Neunkirchen Richtung Karlsruhe. Die Autobahn ist zwischen Limbach und Einöd bis Montag 5 Uhr gesperrt. Und das gilt auch in der Gegenrichtung zwischen Pforzheim Süd und Heimsheim. Dann A8 Stuttgart nach München zwischen Stuttgart, Flughafen, Messe und Wendlingen. 2 Kilometer Stau an einer Baustelle. Die A40 Duisburg nach Venlo ist zwischen Strahlen und Sardeheiken in den Niederlanden. Noch bis 6 Uhr gesperrt. Die A43 Wuppertal-Recklinghausen ist zwischen dem Kreuz Bochum und dem Kreuz Recklinghausen bis 5 Uhr am Montag in beiden Richtungen gesperrt. Und es gilt auch für die 44 Kassel Richtung Dortmund zwischen Diemelstadt und Marsberg. Die 45 Hagen-Gießen ist zwischen Hagen-Süd und Lüdenscheid-Nord in beiden Richtungen derzeit gesperrt. Dort wird ein beschädigter Baukran abgebaut. Die 46 Hansberg Richtung Düsseldorf ist zwischen Grevenbroich und Kapellen bis Montag 5 Uhr gesperrt. Die 92 München Richtung Deggendorf zwischen Erding und Moosburg Süd 3 Kilometer Stau. Die A96 Lindau Richtung München ist zwischen Inning am Ammersee und Wörthsee nach einem Unfall gesperrt. Und die B42 Richtung Groß-Gerau ist zwischen der B3 und Darmstadt nach einem Unfall gesperrt. So, jetzt haben wir es aber. Gute Fahrt.
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4: Manchmal bei so viel Verkehr in der Nacht, da nimmt man am besten den Zug. Kommt man vielleicht besser durch. Mit dem Sonderzug nach Pankow war das damals ein Problemchen, aber heute kein Ding. Udo Lindenberg. Und hier ist die ARD-Hitnacht von MDR Thüringen mit Klaus Schröder-Grau. Wünsche Ihnen viel Spaß. Bis morgen früh um 6 Uhr.

war der Debüthit von Raymond mit Ray Garvey an der Spitze. Im Jahr 2000 war das und bis zum Ende der Band 2010 gab es immer wieder mal Superhits in den Charts, wie beispielsweise Tonight oder auch Through the Eyes of a Child. Und 2010 ging die Band dann auseinander. Und damit noch einmal herzlich willkommen zur ARD-Hitnacht von Freitag auf Samstag. Und jetzt gehen wir gleich ein Jahrzehnt zurück in die 90er Jahre und da dominierte eine Girl Group die Charts, nämlich die Spice Girls. Viva Forever habe ich gleich für Sie aus dem Jahre 98. Davor noch die Entwarnung für die A73B4. Kein Falschfahrer mehr zwischen Coburg und Untersimau. Hier haben Sie wieder freie Fahrt.

März, 50 Jahre ist das her. 1976 war das ein einziger großer Hit und es war noch nicht einmal eine Nummer 1, sondern es ging hoch in seiner Heimat in Großbritannien bis auf Platz 3. Immerhin. 11:57 und unsere Kanäle in der ARD Hitnacht haben in dieser Nacht natürlich auch wieder Zugang. Einmal über E-Mail können Sie uns erreichen, ard-hitnacht@mdr.de, oder Sie können uns auch anrufen. Unser Anrufbeantworter ist auch scharf geschaltet in dieser Nacht. 0800 80 80 110. Da können Sie uns erreichen, wenn Sie eine Nachricht haben an unsere Redaktion oder auch an unseren Hörerservice, können Sie gerne eine Nachricht hinterlassen. Jetzt gleich Black Velvet, Eleanor Miles, und vor den Verkehrsmeldungen noch Remember Me von Cliff Richard.

0: und wir haben 11:30.
1: Hallo auf die Straßen. A2, A3, Luzern-Basel zwischen Hagnau und Wiese. Stau und stockender Verkehr in beiden Richtungen wegen Bauarbeiten. Die A3 Oberhausen-Arnheim ist zwischen Emmerich-Ost und dem Grenzübergang Elten bis Montag 5 Uhr in beiden Richtungen gesperrt. Die A4 Chemnitz Richtung Dresden ist zwischen Hainichen und Berbersdorf nach einem Unfall gesperrt, dadurch Stau. Die A7 Flensburg nach Hannover ist zwischen Hamburg-Stellingen und Heimfeld bis Montag 5 Uhr gesperrt. Und es gilt auch für die A8 Neunkirchen Richtung Karlsruhe zwischen Limbach und Einöd. Und auch in der Gegenrichtung der 8 ist eine Sperrung zwischen Pforzheim Süd und Heimsheim bis Montag 5 Uhr. A8 Stuttgart Richtung München zwischen Stuttgart Flughafen Messe und Wendlingen. 2 Kilometer Stau an einer Baustelle. Dann aber die 24 Hamburg nach Berlin ist gesperrt zwischen Schwarzenbeck Grande und Talkau bis Montag 5 Uhr. Die A40 Duisburg Richtung Venlo ist zwischen Strahlen und Sardeheiken in den Niederlanden wegen Bauarbeiten bis 6 Uhr gesperrt. Morgen früh. Die A43 Wuppertal-Recklinghausen ist zwischen dem Kreuz Bochum und dem Kreuz Recklinghausen bis Montag 5 Uhr in beiden Richtungen gesperrt. Und das gilt auch für die A44 Kassel Richtung Dortmund zwischen Diemelstadt und Marsberg. Die A45 Hagen-Gießen ist zwischen Hagen-Süd und Lüdenscheid-Nord in beiden Richtungen noch immer gesperrt. Dort wird ein beschädigter Baukran abgebaut. Die A46 Heinsberg Richtung Düsseldorf ist zwischen Grevenbroich und Kapellen bis Montag 5 Uhr gesperrt. Dann haben wir die A92 München Richtung Deggendorf zwischen Erding und Moosburg Süd. 2 Kilometer Stau an einer Baustelle, hier ist nur eine Spur frei. Die A96 Lindau Richtung München ist zwischen Inning am Ammersee und Wörthsee nach einem Unfall gesperrt. Und hinten dran jetzt noch die A3 Frankfurt nach Köln ist gesperrt zwischen Bad Honnef-Linz und Siebengebirge wegen Bergungsarbeiten. Allen unterwegs eine gute und sichere Fahrt. Kommen Sie gut durch.
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1: Mit Klaus Schräder-Grau. Ich grüße Sie. Wir funken fröhlich ins Wochenende. Jetzt mit Sandra und Secret Lounge.

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1: Mr. Ed Sheeran. Und jetzt kommen wir zu einem Duo, das seit den 80ern in unseren Ohren ist, mit ihren Hits West End Girls oder Suburbia oder auch It's a Sin, die Pet Shop Boys. Und die beiden bereiten sich gerade auf die Veröffentlichung ihres neuen Albums vor, das da im kommenden Monat kommen soll, A Man From the Future. Und da gibt's auch eine öffentliche Anhörung, sag ich mal, und zwar am 9. Oktober in England. Und daran kann man sogar ganz normal teilnehmen und die beiden Jungs sind auch dabei und wollen dann über das Album diskutieren mit den Zuhörern am Donnerstag, den 8. Oktober im Imperial War Museum in Manchester. Da kann man sogar Karten kaufen. Und das Album selber wird dann auch just an diesem Tag veröffentlicht und die Kollegen von der BBC freuen sich schon und wollen da auch eine Extrasendung machen und die neuen Songs vorspielen. Wir bleiben auch gespannt und haben das natürlich auch im Auge. Bis dahin gibt's die guten alten Hits von den Pet Shop Boys. Jetzt Opportunities.

Aufpassen bitte auf der A46 Düsseldorf-Heinsberg zwischen Kapellen und dem Dreieck Mönchengladbach-Wandlo ist ein Falschfahrer unterwegs. Äußerst rechts fahren, nicht überholen. Falschfahrer auf der A46 Düsseldorf-Heinsberg zwischen Kapellen und dem Dreieck Mönchengladbach-Wandlo.

Take On Me von A-ha. Und einer von den Jungs wird am kommenden Sonntag 65 Jahre alt, nämlich der Gitarrist Paul Wagner. Und da haben wir auch schon einiges vorbereitet hier in der ARD-Hitnacht. Hier nochmal der Falschfahrer von der A46 Düsseldorf-Heinsberg. Vorsicht bitte zwischen Kapellen und dem Dreieck Mönchengladbach-Wanlow. Äußerst rechts fahren, nicht überholen. Falschfahrer auf der A46 Düsseldorf-Heinsberg zwischen Kapellen und dem Dreieck Mönchengladbach-Wanlow. Bis zu den Nachrichten haben wir noch die Roxy Music. Und zuvor Mr. Joe Cocker, you are so beautiful.

Und kurz vor den Nachrichten haben wir noch einen Falschfahrer, betrifft die A648 Eschborn-Frankfurt. Zwischen dem Eschborner Dreieck und dem Westkreuz Frankfurt ist ein Falschfahrer unterwegs. Bitte äußerst rechts fahren, nicht überholen. Falschfahrer auf der A648 Eschborn-Frankfurt zwischen dem Eschborner Dreieck und dem Westkreuz Frankfurt.

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1: Um 0 Uhr mit Ronald Lessig. Die Polizei hat jetzt auch in Sachsen Sprengvorrichtungen entdeckt, mit denen möglicherweise die Stromversorgung angegriffen werden sollte. Laut Landesinnenminister Schuster gab es Einsätze an zwei Umspannwerken nahe Bautzen. Aus der Nachrichtenredaktion Ramin Mofasagian.
2: Seit Anfang der Woche gibt es immer wieder Alarm wegen mutmaßlicher Sabotageversuche an der Stromversorgung. Auch in Hamm war die Polizei am Abend an einer Stromanlage in einem größeren Einsatz. Viele der Sabotageakte sollten wohl in Nordrhein-Westfalen stattfinden, unter anderem in Dormagen, Eschweiler und Weißweiler bei Aachen. Das war in einem Bekennerschreiben als weiterer Tatort genannt worden. Der Absender, ein Mann aus Gevelsberg, hatte die jüngsten Angriffe in Brandenburg und NRW für sich reklamiert. In seiner Wohnung fand die Polizei Sprengstoff, teilte NRW-Innenminister Reul mit. Der Verdächtige ist aktuell auf der Flucht.
1: Nach dem Cyberangriff auf die Berliner Verwaltung hat die Hackergruppe die gestohlenen Daten im Darknet veröffentlicht. Es geht um 6 Terabyte Daten des Berliner Senats, darunter Telefonnummern. Die Hacker hatten für die Informationen ein Lösegeld von rund 2 Millionen Euro gefordert. Die Senatskanzlei hatte betont, auf die Erpressung nicht einzugehen. Die Europäische Union plant strengere Regeln für Airbnb und andere Kurzzeitvermieter. Ziel ist, Wohnungsnot und explodierende Mietpreise in den Griff zu bekommen. In vielen Großstädten und Touristengebieten wird es wegen immer mehr Airbnb-Angeboten immer schwerer, bezahlbaren Wohnraum zu finden. Der Gesetzentwurf der EU sieht mehr Möglichkeiten für Kommunen vor, zum Beispiel Obergrenzen für Ferienwohnungen festzulegen. Metropolen wie Paris, Barcelona und Venedig sind bereits im Alleingang gegen Airbnb vorgegangen. In der Fußball-Bundesliga hat der VfB Stuttgart sein Heimspiel gegen Köln souverän für sich entschieden. Die Schwaben besiegten mit 4:1. Aus der Sportredaktion Ina Kast.
3: In der ersten Halbzeit war der VfB dominant und ging verdient mit 1:0 durch Elchanus in Führung. Zu Beginn der zweiten Halbzeit spielte Köln dann stärker, aber mitten in der Kölner Drangphase traf Stuttgart 2 weitere Male. Der Kölner Ehrentreffer fiel durch ein Stuttgarter Eigentor, Wagnumann sorgte aber für den 4:1 Endstand. In der zweiten Liga hat Aufstiegsanwärter Hannover ein spätes 2:2 gegen Karlsruhe kassiert, ebenfalls 2:2 das Ergebnis von St. Pauli in Bielefeld. Der Bundesliga-Absteiger hat keines der bisherigen 4 Zweitligaspiele gewinnen können.
1: Das waren die Nachrichten. Das Wetter in Deutschland. Es ist meist wechselnd bewölkt, an den Küsten sowie in der Mitte bis in den Süden Regen und Gewitter bei 18 bis 11 Grad. Am Tage im Süden Regen, im Norden zeitweise Schauer, sonst sonnig bei 18 bis 22 Grad. Am Sonntag sonnig bis 30 Grad. Die Zeit 0:03 Uhr.
4: Hallo auf die Straßen. Nach wie vor haben wir 2 Falschfahrer. Zunächst den auf der A46 Düsseldorf-Heinsberg zwischen Kapellen und dem Dreieck Mönchengladbach-Wanloh. Hier bitte aufpassen. Und der zweite Falschfahrer ist unterwegs auf der A648 Eschborn-Frankfurt zwischen Eschborn und dem Westkreuz Frankfurt. In beiden Fällen äußerst rechts fahren, nicht überholen. Wir melden, wenn die Gefahr vorüber ist. Die A1 Euskirchen Richtung Köln ist zwischen Euskirchen und Weilerswist West nach einem Unfall gesperrt. A2, A3 Luzern-Basel zwischen Hagnau und Wiese. Stau und stockender Verkehr in beiden Richtungen wegen Bauarbeiten. Die A3 Frankfurt Richtung Köln ist zwischen Bad Honnef-Linz und Siebengebirge wegen Bergungsarbeiten gesperrt. Die A3 Oberhausen-Arnheim ist zwischen Emmerich-Ost und dem Grenzübergang Elten bis Montag 5 Uhr in beiden Richtungen gesperrt. Die A4 Chemnitz Richtung Dresden ist zwischen Hainichen und Berbersdorf nach einem Unfall gesperrt, dadurch Stau. Die A7 Flensburg Richtung Hannover ist zwischen Hamburg-Stellingen und Heimfeld bis Montag 5 Uhr gesperrt. Die A8 Neunkirchen Richtung Saarlouis ist zwischen dem Kreuz Saarbrücken und Heusweiler nach einem Unfall gesperrt. Und nochmal die A8 Neunkirchen Richtung Karlsruhe nun. Die Autobahn ist zwischen Limbach und Einöz bis Montag 5 Uhr gesperrt. Noch einmal die A8 Karlsruhe Richtung Stuttgart zwischen Pforzheim Süd und Heimsheim Sperrung bis Montag 5 Uhr. Die A24 Hamburg Richtung Berlin ist zwischen Schwarzenbeck-Grande und Talkau ebenfalls gesperrt bis Montag 5 Uhr. Die 40 Duisburg Richtung Venlo ist gesperrt zwischen Strahlend und Sardeheiken in den Niederlanden bis 6 Uhr. Die A43 Wuppertal-Recklinghausen ist gesperrt zwischen dem Kreuz Bochum und dem Kreuz Recklinghausen bis Montag 5 Uhr in beiden Richtungen. Und es gilt auch die A44 Kassel-Dortmund zwischen Diemelstadt und Marsberg. Und ebenso für die 46 Heinsberg-Düsseldorf zwischen Grevenbroich und Kapellen. Die A96 Lindau Richtung München ist zwischen Inning am Ammersee und Wörthsee nach einem Unfall gesperrt. Jetzt haben wir's. Gute Fahrt.
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4: Von MDR Thüringen, ich bin Klaus Schredergau und wir starten in den Samstag mit Rembrandts Just the Way It Is, Baby.

0: Julius Heuer in der ARD-Hitnacht am Samstag, den 5. September. Und da beginnen wir gleich mit unserer prominenten Geburtstagsliste. Matthias Sammer, der Fußballprofi, feiert heute seinen 75. Nee, Quatsch, seinen 59. Der nächste, den ich hier auf der Liste habe, der wird 75. Der US-Schauspieler Michael Keaton. Beetlejuice und Batman waren seine großen Erfolge. Mein Gott, da war die Sprache etwas schneller als der Gedanke, beziehungsweise umgekehrt. Meine Güte, Matthias Sammer, 75, das wäre ein Ding. Nein, 59 wird er. Paul Breitner, der Fußballweltmeister von 1974. Auch er wird heute 75 Jahre alt. Und der Mann, der durch die Nonstop-Nonsense-Slapstick-Serie bekannt und berühmt wurde, Dieter Hallervorden, er feiert heute seinen 91. Und dieser Schauspieler hat exakt einmal den James Bond verkörpert, im Jahre 1969. George Lazenby, der Schauspieler aus Australien, wird heute 87. Ja, und dann ein Mann, der die Rock- und Pop-Szene damals aufmischte, wie kein anderer. Und seine Truppe um Queen natürlich auch. Freddie Mercury, er wäre heute 80 Jahre alt geworden. Und damals in Interviews hat er auch den Medien verraten, warum er denn eigentlich so gerne Songs schreibt.
1: Die meisten Komponisten schreiben wohl Lieder, die ihr Innerstes wiedergeben. Was aus mir spricht, das bin ich auch. Manchmal ist das allerdings ziemlich unbewusst und die Lieder erreichen mich erst später so richtig. Die meisten sind Liebeslieder, Balladen über Traurigkeit, Qual, Leiden, gleichzeitig aber auch frivol und augenzwinkernd. Im Wesentlichen bin ich ja auch so.
0: In der kommenden halben Stunde schauen wir mal etwas genauer auf die Karriere von Freddie zurück und jetzt ist er mal ein Titel von ihm und seinen Jungs von Queen. Bohemian Rhapsody in der knapp 6-Minuten-Fassung.

Bis zum letzten Ton. Queen, Bohemian Rhapsody, Freddie Mercury wäre heute 80 Jahre alt geworden. Hier ist nochmal der Falschfahrer von der A46 Düsseldorf-Heinsberg. Vorsicht bitte zwischen Kapellen und dem Dreieck Mönchengladbach-Wanlow. Äußerst rechts fahren, nicht überholen. Falschfahrer auf der 46 Düsseldorf-Heinsberg zwischen Kapellen und dem Dreieck Mönchengladbach-Wanlow. Die Entwarnung für die A648 ist gerade eingetrudelt. Eschborn-Frankfurt, kein Falschfahrer mehr zwischen Eschborn und dem Westkreuz Frankfurt.

Es gibt lange Titel wie die von Queen und es gibt kurze wie die von Lumineers hier aus dem Jahre 2012. Ho, hey. Und jetzt haben wir auch die Entwarnung für die A46 Hansberg-Düsseldorf. Kein Falschfahrer mehr zwischen dem Dreieck Mönchengladbach-Wandlow und Kapellen. Auch hier haben sie wieder freie Fahrt.

0: Lerno mit ihrem einzigen großen Hit aus dem Jahre 87, Summertime Love, The Boys aus dem Jahre 87. So, und da schauen wir auf die Straßen im kurz nach halb eins und da geht es los mit der A1, Euskirchen Richtung Köln. Die Autobahn ist zwischen Euskirchen und Weilerswist West nach einem Unfall gesperrt. Die A3 Frankfurt nach Köln ist zwischen Bad Honnef-Linz und Siebengebirge wegen Bergungsarbeiten vorübergehend gesperrt. Dann haben wir die A3 Oberhausen-Arnheim ist gesperrt zwischen Emmerich-Ost und dem Grenzübergang Elten bis Montag 5 Uhr in beiden Richtungen. Die A4 Chemnitz nach Dresden ist zwischen Hainichen und Berbersdorf nach einem Unfall gesperrt, dadurch Stau. Die A7 Flensburg Richtung Hannover ist zwischen Hamburg-Stellingen und Heimfeld bis Montag 5 Uhr gesperrt. Die A8 Neunkirchen Richtung Saarlouis ist zwischen dem Kreuzerbrücken und Heusweiler nach einem Unfall gesperrt. Dann nochmal die A8 Neunkirchen Richtung Karlsruhe ist gesperrt bis Montag 5 Uhr zwischen Limbach und Einöd. Dann die 8 Karlsruhe nach Stuttgart zwischen Pforzheim Süd und Heimsheim Sperrung bis Montag 5 Uhr. Und es gilt auch für die A24 Hamburg Richtung Berlin zwischen Schwarzenbeck-Grande und Talkau. Die A40 Duisburg Richtung Venlo ist zwischen Strahlend und Sardeheiken in den Niederlanden bis 6 Uhr gesperrt. Die 43 Wuppertal-Recklinghausen ist zwischen dem Kreuz Bochum und dem Kreuz Recklinghausen bis Montag 5 Uhr in beiden Richtungen gesperrt. Und es gilt auch für die A44 Kassel-Dortmund zwischen Diemelstadt und Marsberg. Und ebenso für die 46 Heinsberg-Düsseldorf zwischen Grevenbroich und Kapellen. Die A96 Lindau Richtung München ist zwischen Inning am Ammersee und Wörthsee nach einem Unfall gesperrt. Und jetzt haben wir noch reinbekommen, die A30 Osnabrück-Rheine ist gesperrt zwischen Rheine-Kanalhafen und Rheine wegen Löscharbeiten eines brennenden LKW. Und das wird wohl noch so bis ungefähr 3 Uhr dauern. Dann haben wir's, gute Fahrt.
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0: Mit Klaus Schrädergrau, ich grüße Sie. Ja, und mit Sabrina Salerno waren wir ja schon in den 80ern und da bleiben wir auch. Auch mit einem Popstar. Anfang der 80er hatte sie ihren ersten großen Hit mit Kids in America, Kim Wilde.

0: Musik von R.E.M. Ja, und dieser Mann war einer der schillerndsten Figuren der Rock- und Pop-Szene der damaligen Zeit. Der Frontsänger von Queen, Freddie Mercury, wäre heute 80 Jahre alt geworden. Und seine Ex-Verlobte Mary Austin war auch bis zu seinem Tod seine Assistentin. Und sie hat jetzt ein Buch über ihn geschrieben, das da heißt Ein Leben in Songs. Und das hat sie aufgebaut auf das Archiv, was ihr Freddie Mercury vermacht hat. Sein künstlerisches Archiv mit handgeschriebenen Lyrics, Kompositionen und Skizzenbüchern zu legendären Hits wie We Are The Champions. Und da darf man an dieser Stelle ruhig mal den Atem anhalten, denn das könnte ein sehr interessantes Werk werden. Gibt's jetzt zu kaufen, Ein Leben in Songs von Mary Austin zum 80. von Freddie Mercury. Und meine Kollegin Maria Scheunpflug wirft jetzt mal einen Blick auf seine Karriere.
1: Freddie Mercury, der eigentlich Farrukh Bulsara heißt, wird am 5. September 1946 auf Sansibar geboren. Seine Familie stammt aus Indien und deswegen schicken ihn seine Eltern auch dort auf ein Internat. Freddie Mercury ist musikalisch begabt und nimmt Klavierunterricht. Außerdem steht er gerne im Mittelpunkt und mit seiner Schülerband The Hectics ist er der Star der Schule. Als Freddie Mercury 17 Jahre alt ist, zieht seine Familie nach London. Dort studiert er zusammen mit einem gewissen Brian May Grafikdesign. Der ist Gitarrist in einer Band namens Smile. Freddie Mercury ist begeistert und als der Sänger die Band verlässt, steigt er ein. Nach einigen Besetzungsproblemen wird dann aus Smile Queen. Die Band bricht sämtliche Rekorde. 15 Studioalben, weltweit über 300 Millionen verkaufte Tonträger und über 700 Konzerte in 16 Jahren. Der Exzentriker Freddie Mercury lebt wie in einem Rausch mit allem, was dazugehört. Sex, Alkohol und Drogen. Für seine ausgelassenen Partys mietet er sich schon mal ganze Hotels.
2: Das Wichtigste für mich ist, glücklich zu sein und Spaß zu haben, egal was ich tue. Natürlich ist Musik wichtig für mich, weil sie ja auch mein Leben ist. Aber für mich ist glücklich sein das Wichtigste. Und wenn ich glücklich bin, spiegelt sich das auch in meiner Arbeit wider.
1: Freddie Mercury war vielseitig. 1987 nimmt er zusammen mit der spanischen Opernsängerin Montserrat Caballé das Album Barcelona auf. Für ihn war es der Höhepunkt seiner Karriere. Barcelona! In seinen letzten Lebensjahren arbeitet er so viel wie nie. Gerüchten zufolge wurde er damals schon positiv auf HIV getestet. Jeden Tag ist er im Studio, um neue Songs aufzunehmen. Außerdem braucht er die Bühne. Er liebt sie. Freddie Mercury ist ein exzentrischer Selbstdarsteller. Egal ob oberkörperfrei, in knallengen Lederklamotten oder mit Krone und Hermelinmantel.
2: Jeder sieht mich auf der Bühne und dann denken sie, dass ich das bin, so arrogant. Aber wenn du mich jetzt ansiehst, merkst du, dass ich eher langweilig bin, wirklich. Ich genieße natürlich das Leben, aber ich meine, das ist meine Bühne. Meistens ist es so, dass ich die Maske hinter der Bühne abnehme und dann werde ich wieder ich selbst. Aber das ist ganz unterschiedlich.
1: Aber seine Krankheit zwingt ihn aufzuhören. Sein Leben nimmt für die Öffentlichkeit ein abruptes Ende. Am Abend des 24. November 1991 stirbt Freddie Mercury im Alter von nur 45 Jahren an den Folgen der Immunschwächekrankheit AIDS.
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0: typischer Radiohit von Herwig Mitteregger, immer mehr, 1982 war das. In den Charts tauchte die Nummer damals nie auf. 9:09, hier ist die ARD-Hitnacht. Und bis zu den Nachrichten gibt's noch Eddie Grant, Gimme Hope, Joanna und zuvor Maria Mena.
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1: Um 1 Uhr mit Ronald Lessig. Die Polizei hat jetzt auch in Sachsen Sprengvorrichtungen entdeckt, mit denen möglicherweise die Stromversorgung angegriffen werden sollte. Laut Landesinnenminister Schuster gab es Einsätze an 2 Umspannwerken in der Nähe von Bautzen. Aus der Nachrichtenredaktion Ramin Mofasagian.
2: Seit Anfang der Woche gibt es immer wieder Alarm wegen mutmaßlicher Sabotageversuche an der Stromversorgung. Auch in Hamm war die Polizei am Abend an einer Stromanlage in einem größeren Einsatz. Viele der Sabotageakte sollten wohl in Nordrhein-Westfalen stattfinden, unter anderem in Dormagen, Eschweiler und Weißweiler bei Aachen. Das war in einem Bekennerschreiben als weiterer Tatort genannt worden. Der Absender, ein Mann aus Gevelsberg, hatte die jüngsten Angriffe in Brandenburg und NRW für sich reklamiert. In seiner Wohnung fand die Polizei Sprengstoff, teilte NRW-Innenminister Reul mit. Der Verdächtige ist aktuell auf der Flucht.
1: In Sachsen-Anhalt beenden die Parteien heute ihren Wahlkampf. Morgen wird in dem Bundesland ein neuer Landtag gewählt. Spitzenkandidaten und auch Bundesvorsitzende sind noch einmal auf Marktplätzen oder an Haustüren im Einsatz. Aus der Nachrichtenredaktion Martin Seiler.
3: Die Wahl in dem Bundesland wird in ganz Deutschland mit Spannung erwartet und auch andere europäische Länder verfolgen, was die Wahl bedeuten könnte. Denn die AfD liegt nach der letzten ARD-Umfrage deutlich in Führung und könnte die absolute Mehrheit im Magdeburger Landtag erreichen und dann allein regieren. Ministerpräsident Schulze von der CDU kämpft ums Weiterregieren. Seine bisherige Koalition mit SPD und FDP dürfte nach der Wahl aber Geschichte sein. Vor allem in Magdeburg gibt es heute auch Demonstrationen und Kundgebungen. So werden auf dem Domplatz tausende Menschen zu einem sogenannten Demokratiefestival erwartet.
1: Die Europäische Union plant strengere Regeln für Airbnb und andere Kurzzeitvermieter. Ziel ist, Wohnungsnot und explodierende Mietpreise in den Griff zu bekommen. In vielen Großstädten und Touristengebieten wird es wegen immer mehr Airbnb-Angeboten immer schwerer, bezahlbaren Wohnraum zu finden. Der Gesetzentwurf der EU sieht mehr Möglichkeiten für Kommunen vor, zum Beispiel Obergrenzen für Ferienwohnungen festzulegen. Metropolen wie Paris, Barcelona und Venedig sind bereits im Alleingang gegen Airbnb vorgegangen. In der Fußball-Bundesliga hat Stuttgart mit 4:1 gegen Köln gewonnen. In der zweiten Liga gab es am Freitag 2 Unentschieden, Hannover-Karlsruhe 2:2 und Bielefeld-St. Pauli ebenfalls 2:2. Das waren die Nachrichten. Das Wetter in Deutschland. In der Nacht wechselnd bewölkt, teilweise Regen bei 18 bis 11 Grad. Tagsüber im Süden Regen, im Norden Schauer, sonst mal sonnig mal bedeckt, 18 bis 22 Grad. Am Sonntag Sonne und Wolken im Wechsel, im Süden sonnig, 19 bis 30 Grad und am Montag heiter bis 32 Grad. Es ist 1:03 Uhr.
4: Hallo unterwegs, die A3 Frankfurt Richtung Köln ist zwischen Bad Honnef-Linz und Siebengebirge wegen Bergungsarbeiten gesperrt. Dann die A3 Oberhausen-Arnheim ist zwischen Emmerich-Ost und dem Grenzübergang Elten bis Montag 5 Uhr in beiden Richtungen gesperrt. Die A4 Chemnitz nach Dresden ist zwischen Hainichen und Berbersdorf nach einem Unfall gesperrt, dadurch Stau. Die A7 Flensburg Richtung Hannover ist zwischen Hamburg-Stellingen und Heimfeld bis Montag 5 Uhr dicht. Und das gilt auch für die A8 Neunkirchen Richtung Karlsruhe zwischen Limbach und Einöd. Und auch für die A8 Karlsruhe-Stuttgart zwischen Pforzheim Süd und Heimsheim. Und ebenso für die A24 Hamburg Richtung Berlin zwischen Schwarzenbeck-Grande und Talkau. Die A30 Osnabrück-Rheine ist zwischen der Rheine-Kanalhafen und Rheine wegen Löscharbeiten eines brennenden LKW bis 3 Uhr gesperrt. Die A40 Duisburg-Venlo ist zwischen Strahlen und Sardeheiken in den Niederlanden bis 6 Uhr gesperrt. Die 43 Wuppertal-Recklinghausen ist zwischen dem Kreuz Bochum und dem Kreuz Recklinghausen bis Montag 5 Uhr in beiden Richtungen gesperrt. Und die 44 Kassel-Dortmund ist zwischen Diemelstadt und Marsberg bis 5 Uhr am Montag gesperrt. Und es gilt auch für die 46 Hansberg-Düsseldorf zwischen Grevenbroich und Kapellen. Und dann haben wir noch die A96 Lindau Richtung München ist gesperrt zwischen Inning am Ammersee und Wörthsee nach einem Unfall. Allen unterwegs eine gute Fahrt.
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4: Ja, die Wochenenden werden immer mal dafür genutzt, die Autobahnen zu reparieren. Daher haben wir da immer eine ganze Latte von Verkehrsmeldungen am Wochenende in der ARD-Hitnacht. Jetzt geht's erstmal weiter mit mir, mit Klaus Schredergau und den Bee Gees. You win again. Kommen Sie gut durch mit uns.

Die Eagles in der ARD-Hitnacht. Und jetzt habe ich gleich Chris de Burg für Sie und er hat ja eine überaus hübsche Tochter und das wurde auch mal hochoffiziell anerkannt und zwar im Jahre 2003, da wurde sie nämlich zur Miss World gewählt und da war sie knusprige 19 Jahre jung. Mittlerweile ist sie auch verheiratet, hat 3 Kinder und interessiert sich sehr für Ernährung, denn da hat sie einen Master gemacht 2019 in personalisierter Ernährung, sprich sie ist Ernährungsberaterin. Ja, also falls sie mal Probleme mit ihrem Gewicht haben sollte oder sonstig da beraten werden möchten. Rosanna Davison, die Tochter von Chris de Burg, ist da ziemlich fix und auch schlau unterwegs. Und Papa macht nach wie vor Musik. Wir haben einen Titel von ihm, Missing You. Chris de Burg.

gewissen Gegenden in Deutschland. Da kann man durchaus wahrscheinlich jetzt auch noch draußen einen Sommerwein genießen. Und zwar im Südwesten. Im Norden ist das schwierig. Da hat es ja heute schon den ganzen Tag irgendwie geregnet. Und die Temperaturen waren auch nicht so aufregend. Und ich bin vorhin klitschnass geworden, als ich hier zum Funkhaus gefahren bin mit meinem Scooter. Und ich dachte, na, das Regenradar hat da noch ein Mini-Fenster angezeigt, wo es trocken war. Und ich glaube, auch die Hälfte der Fahrt habe ich davon mitbekommen. Und dann kam es auf einmal runter in Eimern und ruckzuck ist man da ja nass. Und das kommt jetzt aber auch langsam im Südwesten an. Also wenn Sie uns dort hören sollten, seien Sie beruhigt, auch der Regen ist auf dem Weg zu Ihnen. Aber die Temperaturen in den nächsten Tagen sollen ja nochmal anziehen. Es soll ja nochmal sommerlich werden, auch in anderen Regionen der Bundesrepublik. Da freuen wir uns noch auf ein bisschen Sommer zumindest. Jetzt gleich die Rolling Stones, The Last Time, und zuvor der Hit von den House Martins, The Caravan

0: Kurz nach halb zwei, hallo unterwegs. Die A3 Oberhausen-Arnheim ist zwischen Emmerich-Ost und dem Grenzübergang Elten wegen Bauarbeiten bis Montag 5 Uhr in beiden Richtungen gesperrt. Die A4 Chemnitz nach Dresden ist zwischen Hainichen und Berbersdorf nach einem Unfall gesperrt. Die 7 Flensburg nach Hannover ist zwischen Hamburg-Stellingen und Heimfeld bis Montag 5 Uhr gesperrt. Und das gilt auch für die A8 Neunkirchen-Karlsruhe zwischen Limbach und Einöd. Und auch für die A8 Karlsruhe-Stuttgart zwischen Pforzheim-Süd und Heimsheim. Und auch für die A24 Hamburg-Berlin zwischen Schwarzenbeck-Grande und Talkau. Dann aber die A30 Osnabrück-Rheine ist gesperrt zwischen Rheine-Kanalhafen und Rheine wegen Löscharbeiten eines brennenden LKW in beiden Richtungen, das Ganze bis etwa 3 Uhr. Die A40 Duisburg Richtung Venlo ist zwischen Strahlen und Saderheiken in den Niederlanden bis 6 Uhr gesperrt. Die 43 Wuppertal-Recklinghausen ist zwischen dem Kreuz Bochum und dem Kreuz Recklinghausen bis Montag 5 Uhr in beiden Richtungen gesperrt. Und auch die A44 ist gesperrt, Kassel-Dortmund zwischen Diemelstadt und Marsburg bis Montag 5 Uhr. Marsberg im Übrigen. Die A46 Heinsberg Richtung Düsseldorf ist gesperrt zwischen Grevenbroich und Kapellen bis Montag 5 Uhr. Und die A96 Lindau Richtung München ist gesperrt nach einem Unfall zwischen Inning am Ammersee und Wörthsee. Gute Fahrt.
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0: Live aus den Studios des Mitteldeutschen Rundfunks in Erfurt. Die ARD Hitnacht von MDR Thüringen mit Klaus Schredder-Grau und jetzt mit Desiree und live. Kommen Sie gut durch mit uns. 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

0: Die ARD-Hitnacht am Samstag. Vielleicht können Sie sich ja noch daran erinnern, wann Sie Ihre erste Schallplatte bekommen haben. Entweder haben Sie sie selbst gekauft oder geschenkt bekommen. Im Fall hier von den Hooters, Johnny B., wäre das Jahr 1987 gewesen. Im Fall des kommenden Titels von Marianne Faithfull, The Ballad of Lucy Jordan, müssten wir das Jahr 79 notieren. In meinem Fall war es so, dass ich zu meinem 6. Geburtstag, also 1977, sowohl die erste Schallplatte geschenkt bekommen habe von meinem Großvater mitsamt des Schallplattengerätes, ja, mit dem Schallplattenspieler. Es war das Lied der Schlümpfe von Vater Abraham. Ja, weiß ich noch genau, war damals der Kracher. Und wie war es bei Ihnen? Können Sie sich noch erinnern?
1: Na, erstmal habe ich die ganzen alten Platten von meiner Familie quasi eingeheimst. Und davon meine Lieblingserste Platte, würde ich sagen, war von Bruce Springsteen, Born in the USA.
2: Ich kann mich erinnern, dass es so eine Weihnachtsschallplatte war mit Frank Schöbel.
3: Weihnachten in Familie.
4: Das war Reinhard Lacomi, Traumzauberbaum. War halt Kindermusik, war halt damals noch ein kleiner Schnäppke, aber wie gesagt, wunderbares Ding. Ist leider mittlerweile kaputt gegangen, aber das ist noch drin in der Erinnerung.
5: Guten Morgen.
6: Guten Morgen, Traumzauberbaum.
7: Yesterday. Die Beatles, weil ich da noch jung war und habe ich mir ein Paket gekriegt. Da war die Hülle weg und die Platte war nur

Für alle, die in den Schlaf kommen wollen, eine wunderbare Ballade von John Legend, All of Me. Und für alle, die noch wach bleiben müssen, ist diese Nummer geeignet. Ein Superstar der 80er, dazu zählt zweifelsohne sie. Belinda Carlisle, Leave a Light On.

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1: Um 2 Uhr mit Ronald Lessig. Erst in Brandenburg, dann Nordrhein-Westfalen und jetzt auch in Sachsen. In mehreren Bundesländern wurden Sprengobjekte an Umspannwerken gefunden. Die Behörden gehen von Sabotage aus. Am Abend wurden Funde unter anderem im Kreis Görlitz gemeldet. Aus der Nachrichtenredaktion Simone Kienzle.
2: Wie Sachsens Innenminister Schuster sagte, sind an 2 Orten in dem Bundesland 4 Objekte gesichert worden. Die Hinweise zu den Fundorten kamen aus einem Bekennerschreiben. Auch in Nordrhein-Westfalen und Brandenburg hatte es Angriffe auf Stromnetze gegeben. Die Polizei in NRW sucht nach einem 48-Jährigen, der Bekennerschreiben hinterlassen hat. In seiner Wohnung wurde Sprengstoff gefunden und sein Auto wurde beschlagnahmt. Bundesinnenminister Dobrindt sprach am Abend von Klimaextremismus. Man gehe von einem Einzeltäter aus.
1: In Sachsen-Anhalt beenden die Parteien heute ihren Wahlkampf. Morgen wird in dem Bundesland ein neuer Landtag gewählt. Spitzenkandidaten und auch Bundesvorsitzende sind noch einmal auf Marktplätzen oder an Haustüren im Einsatz. Aus der Nachrichtenredaktion Martin Seiler.
3: Die Wahl in dem Bundesland wird in ganz Deutschland mit Spannung erwartet und auch andere europäische Länder verfolgen, was die Wahl bedeuten könnte. Denn die AfD liegt nach der letzten ARD-Umfrage deutlich in Führung und könnte die absolute Mehrheit im Magdeburger Landtag erreichen und dann allein regieren. Ministerpräsident Schulze von der CDU kämpft ums Weiterregieren. Seine bisherige Koalition mit SPD und FDP dürfte nach der Wahl aber Geschichte sein. Vor allem in Magdeburg gibt es heute auch Demonstrationen und Kundgebungen. So werden auf dem Domplatz tausende Menschen zu einem sogenannten Demokratiefestival erwartet.
1: Die Europäische Union plant strengere Regeln für Airbnb und andere Kurzzeitvermieter. Ziel ist, Wohnungsnot und explodierende Mietpreise in den Griff zu bekommen. In vielen Großstädten und Touristengebieten wird es wegen immer mehr Airbnb-Angeboten immer schwerer, bezahlbaren Wohnraum zu finden. Der Gesetzentwurf der EU sieht mehr Möglichkeiten für Kommunen vor, zum Beispiel Obergrenzen für Ferienwohnungen festzulegen. Metropolen wie Paris, Barcelona oder Venedig sind bereits im Alleingang gegen Airbnb vorgegangen. In der Fußball-Bundesliga hat Stuttgart mit 4:1 gegen Köln gewonnen. In der zweiten Liga gab es am Freitag 2 Unentschieden, Hannover-Karlsruhe 2:2 und Bielefeld gegen St. Pauli ebenfalls 2:2. Das waren die Nachrichten. Das Wetter in Deutschland. In der Nacht wechselnd bewölkt, teilweise Regen oder Gewitter bei 18 bis 11 Grad. Tagsüber im Süden Regen, im Norden und Nordosten Schauer, sonst sonnig bei 18 bis 22 Grad. Am Sonntag Sonne und Wolken im Wechsel, im Süden sonnig bis 30 Grad und am Montag heiter bis 32 Grad. Es ist 2:03 Uhr.
4: Danke an die Nachrichten. Und damit schauen wir auf die Straßen in der ARD-Hitnacht. Geht los mit der A3 Oberhausen-Arnheim. Die Autobahn ist zwischen Emmeriche-Ost und dem Grenzübergang Elten gesperrt. Das Ganze bis Montag 5 Uhr in beiden Richtungen. Nach wie vor auch Sperrung auf der A4 Chemnitz Richtung Dresden zwischen Hainichen und Berbersdorf nach einem Unfall. Bauarbeiten auf der A7 Flensburg-Hannover zwischen Hamburg-Stellingen und Heimfeld bis Montag 5 Uhr. Die A8 Neunkirchen Richtung Karlsruhe ist zwischen Limbach und Einöd ebenfalls gesperrt bis Montag 5 Uhr wegen Instandsetzungsarbeiten. Und noch einmal eine Sperrung auf der A8 Karlsruhe Richtung Stuttgart zwischen Pforzheim Süd und Heimsheim ebenfalls bis Montag 5 Uhr. Und die A24, da gilt das gleiche, Hamburg Richtung Berlin, Sperrung bis Montag 5 Uhr zwischen Schwarzenbeek-Grande und Thalkau. A30, Osnabrück-Rheine ist gesperrt zwischen Rheine-Kanalhafen und Rheine wegen Löscharbeiten eines brennenden Lkw. Das dauert noch ungefähr eine Stunde, Sperrung gilt für beide Richtungen. A40, Duisburg Richtung Venlo zwischen Strahlen und Saderheiken in den Niederlanden, Sperrung